0: Was wolltest du denn so als Kind werden, Sascha?
1: Bankendirektor.
0: Bankendirektor.
1: Ich habe zu meiner Mutter gesagt, ich will später viel Geld haben. Da hat sie gesagt, ja, dann versuch's doch mal mit Bankendirektor.
0: Du warst also früher schon eher praktisch materiell veranlagt.
1: Ja, heute nicht mehr so, aber ja. Also ist ja wohl eine Frechheit. Was wolltest du denn werden?
0: Was für cool. Ich wollte Rettungsschwimmerin werden und dann David Hasselhoff heiraten.
1: Dann doch lieber Bankendirektor.
0: So. Sascha Fassbender und ich reden über das Thema, weil viele Kiddies antworten auf die Frage, was willst du denn später mal werden, ja auch mit Astronaut. Ja. Und das könnt ihr jetzt haben.
1: Ja, genau, ja. Es gibt das Programm Astronaut for a Day. Dafür können sich Jugendliche bewerben. 30 Stück werden dann ausgewählt und können dann nächstes Jahr so ein bisschen in den Beruf reinschnuppern. Aber ganz praktisch. Dann kannst du schauen, wie das so ist, ein Astronaut zu sein. Bewerben können sich 15- bis 18-Jährige und zwar ab Herbst mit einem Bewerbungsvideo. Organisiert wird das Programm von der Deutschen Raumfahrtagentur im Deutschen Zentrum für Luft- und Raumfahrt. Und wer ausgewählt wird, darf auch einen Parabelflug machen.
0: Das ist geil.
1: Ja, absolut. Aber es ist auch krass, bei einem solchen Flug steigt ein Flugzeug ganz, ganz, ganz steil nach oben und geht anschließend so in so einen ganz steilen Sinkflug. Und während dieses Flugmanövers herrscht im Inneren für rund 20 Sekunden Schwerelosigkeit, eben wie auf so einer Raumstation ISS.
0: Das klingt aber so geil.
1: Voll.
0: Und die Jugendlichen lernen auch echte Astronauten dann kennen, ne?
1: Ja, genau. Die beiden ESA-Astronauten Matthias Maurer und Alexander Gerst sind bei dem Parabelflug auch dabei.
0: Allerdings müssen die Bewerberinnen und Bewerber ein Auswahlprogramm durchlaufen.
1: Ja, ganz genau. Dem ähnlich, was auch die echten Astronauten durchlaufen. Das heißt, es wird ein Gesundheitstest stattfinden, ein Fitnesstest. Es werden auch Interviews geführt und Allgemeinwissen ist auch wichtig.
0: Da wärst du ja schon mal raus. Nein, aber jetzt mal Spaß beiseite. Also ich finde das großartig und ich bin voll sauer. Warum geht das nur bis 18? Ich will da auch mitmachen, Mann.
1: Du bist ja 50 Jahre zu alt.
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Guten Morgen, wir starten gemeinsam in den noch frühen, was haben wir? Donnerstag. Das ist es auch einfach noch sehr früh für mich. Ich muss einfach mehr Kaffee trinken. Hervorragend. Ich höre auf zu reden. Es ist wirklich, ich muss erstmal wach werden. Und ihr hört derweil Sean Paul mit She Doesn't Mind.

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0: Okay, das ist mal ein teures Dekostück. Habt ihr das mitbekommen? Bei einer Auktion in New York ist das Skelett eines Tyrannosaurus Rex für einen Rekordpreis von umgerechnet 43,8 Millionen Euro versteigert worden. Das Skelett hat den Spitznamen Gus. Es ist 11,6 Meter lang und damit eines der größten je entdeckten und eines der am besten erhaltenen T-Rex-Skelette der Welt. Gus wurde 2021 auf einer Rinderfarm in den USA entdeckt. Das Tier lebte vor etwa 72 bis 66 Millionen Jahren, also schon sehr, sehr lange her. So, dann hast du das also jetzt ersteigert. Und was machst du dann mit diesem 11 Meter Monster für 50 Millionen fast? Im Haus fällt das ja schon auf, ne?
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1: Ich bin Diana Kramer. Titelverteidiger Argentinien steht erneut im Endspiel der Fußball-WM. Die Südamerikaner bezwangen im Halbfinale England mit 2:1 und treffen am Sonntag im Kampf um den 4. WM-Titel auf Europameister Spanien. Für England um den deutschen Trainer Thomas Tuchel ist der Traum geplatzt.
2: 30 Years of Hurt heißt es im Fußball-Gassenhauer Three Lions, Football's Coming Home. Aus den 30 Jahren der Schmerzen sind 60 Jahre geworden und die Engländer müssen weiter auf den ersten Titel seit 1966 warten. Dabei war England zunächst in Führung gegangen, doch nach dem Tor von Anthony Gordon zog sich die Mannschaft immer weiter zurück. Argentinien übernahm die Kontrolle und drehte das Spiel in den Schlussminuten. Thomas Tuchel, dessen defensive Spielweise für Verwunderung sorgte, gab sich nach dem Spiel selbstkritisch und sagte, er übernehme die Verantwortung für die Niederlage. Aus London, Philipp Detlefs.
1: Bundeskanzler Friedrich Merz sieht die schwarz-rote Koalition vor der Sommerpause auf Kurs. Bei seiner traditionellen Sommerpressekonferenz zog er eine weitgehend positive Bilanz der Regierungsarbeit.
3: Die Bundesregierung hat ihren Rhythmus gefunden, trotz mancher Kritik. Wir haben geliefert und wir haben die Dimension der Aufgaben, die vor uns stehen, erkannt. Ich bin und bleibe zuversichtlich, dass es uns gelingt, in den drei Ländern, vor allen Dingen in Sachsen-Anhalt und in Mecklenburg-Vorpommern, zu verhindern, dass es hier eine Mehrheit der AfD nach Mandaten in den jeweiligen Landesparlamenten gibt.
1: Merz räumte auch ein, dass man trotz vieler angestoßener Reformen aber noch nicht dastehe, wo er Deutschland gern sehen wolle. Beim Heizungstausch haben Wärmepumpen fossile Heizkessel überholt. Im vergangenen Jahr waren die Geräte in deutschen Wohngebäuden erstmals die am häufigsten eingebaute Heizungsart, zeigt eine Auswertung des IW. Im Zuge von Modernisierungen tauschten im vergangenen Jahr 3,4% der Eigentümerhaushalte ihre Heizung aus. Knapp 2% ließen eine Wärmepumpe einbauen. Das russische Militär hat die ukrainische Hauptstadt Kiew in der Nacht ein weiteres Mal mit ballistischen Raketen angegriffen. Wie Bürgermeister Vitali Klitschko bei Telegram mitteilte, gab es Einschläge in zwei Stadtteilen. In einem Lager und einem unbewohnten Haus seien Brände ausgebrochen. Nach Angaben der ukrainischen Luftwaffe feuerte das russische Militär in zwei Wellen mindestens 8 Raketen auf Kiew und Umgebung ab.
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4: Hallo zusammen, eine schöne Nacht mit uns. Ich bin Johanna Tänzer und hey, nachts hat man ja manchmal auch Zeit, einfach über die richtig deepen Sachen nachzudenken, ne? Sowas wie Queen hier zum Beispiel machen. Who wants to live forever? Wer will schon ewig leben? Ja, denkt mal drüber nach.

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Hallo, hallo. Eine gute Nacht mit uns. Johanna Tänzer ist hier. Haltet durch. Ja, und Kelly Clarkson, die weise Frau, die liefert uns das Motto für alle, die gerade in der Nachtschicht sind. Was dich nicht umbringt, macht dich stärker. Stronger. What doesn't kill you. Kelly Clarkson. Jetzt für euch. Guten Morgen zusammen.

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1: Ich bin Diana Kramer. Das Finale der Fußball-WM ist perfekt. Titelverteidiger Argentinien um Superstar Lionel Messi hat im Halbfinale England mit 2:1 besiegt. Die Argentinier treffen im Endspiel am Sonntag auf Europameister Spanien.
2: Mit einer unglaublichen Energieleistung dreht Argentinien dieses Halbfinale, in dem Anthony Gordon nach 55 Minuten zunächst Thomas Tuchels Engländer in Führung bringt. Aber danach spielt fast nur noch der Weltmeister, der England phasenweise im eigenen Strafraum einschnürt, sich Chance auf Chance erspielt und am Ende verdient siegt. Enzo Fernandes macht in der 85. Minute den Ausgleich, Lautaro Martinez in der 2. Minute der Nachspielzeit den Siegtreffer, jeweils auf Vorlage von Messi. Dem winkt jetzt am Sonntag sein 2. WM-Titel. Thomas Thonfeld, Sportredaktion.
1: Die Kritik der SPD an den Plänen von Familienministerin Karin Prien, den Unterhaltsvorschuss für Alleinerziehende zu kürzen, reißt nicht ab. Mecklenburg-Vorpommerns Ministerpräsidentin Manuela Schwesig kritisiert neben Prien auch Bundeskanzler Merz. Beide hätten die Lebenssituation von Alleinerziehenden und ihren Kindern nicht verstanden, sagte Schwesig dem Spiegel. Viele wären trotz Arbeit auf den Unterhaltsvorschuss angewiesen. Diesen übernimmt der Staat bisher bis zum 18. Geburtstag des Kindes, wenn der Partner keinen Unterhalt zahlt. Laut Familienministerin soll das künftig nur noch bis zum 16. Geburtstag gelten. Kanzler Merz hatte das mit Blick auf gestiegene Ausgaben verteidigt. Schwesig spricht von Sparmaßnahmen zulasten der Kinder. Die Bundesregierung hat weitere Schritte zum Abbau der Bürokratie beschlossen. Das Kabinett einigte sich unter anderem darauf, Dokumentationspflichten für Firmen abzuschaffen.
3: Rund 600 Millionen Euro jährlich will die Bundesregierung einsparen, indem bürokratische Verpflichtungen für Bürger und Firmen abgeschafft werden. Beispielsweise sollen sich Halter von E-Autos künftig nicht mehr um eine grüne Umweltplakette kümmern müssen. Der Pflichttermin beim Jobcenter soll auch digital per Videoschalte möglich sein. Auch elektronische Arztüberweisungen sind geplant. Tanja Wagner, Nachrichtenredaktion.
1: In Trier ist ein Student bei einem Angriff auf offener Straße getötet worden. Der 22-Jährige war laut Polizei von einem Gleichaltrigen mit einem Messer angegriffen worden. Der Tatverdächtige, ein Afghane, konnte festgenommen werden. Die Ermittlungen laufen.
4: Das Wetter.
5: Das ist schnell erzählt, das wird wieder ein richtig schöner Tag heute. Wir kriegen viel Sonne, kaum Wölkchen und bis zu 32 Grad.
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6: Hier die aktuelle Verkehrslage. A31 Oberhausen-Gronau zwischen Schermbeck und Borken, 2 Kilometer Stau. Weiterhin auf der A40 Dortmund-Essen zwischen Dortmund-Hombruch und Dortmund-Barob. 1 Kilometer stockender Verkehr. Und zusätzlich auf der A57 Krefeld-Köln zwischen Dormagen und Köln-Worringen 1 Kilometer zähfließender Verkehr. Wir wünschen allen unterwegs gute Fahrt.
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5: Hey zusammen, hallo. Johanna Tänzer ist hier, wir sind bei euch in dieser Nacht. Herzlich willkommen an diesem sehr frühen Donnerstag. Für alle, die gerade erst aus der Nachtschicht nach Hause kommen, liefert Kato jetzt den Soundtrack. Turn the lights off.
7: Ah!

0: Alleine der Geruch von Sonnencreme ist für mich ja schon Urlaub. Jetzt am Freitag starten die Sommerferien in NRW. Also endlich Sommerurlaub, ganz egal, ob weit oder weit weg oder irgendwie auf Balkonien zu Hause. Woran denkt ihr eigentlich, wenn ihr das Wort Urlaub nur hört?
1: Ich denke immer an cooles Wasser,
2: Berge und Wald und Ruhe. Ich glaube, am liebsten gehe ich wandern, tatsächlich. Also das sage ich nicht nur so, sondern ich mache es wirklich.
3: Sonne, Sand, Strand, Meer, das ist Urlaub.
4: Auf jeden Fall Sonne, Meer und Strand, würde ich schon sagen. Ich bin jetzt nicht so der Typ für Berge und Wandern. Also darf auch, aber schon eher klassischer Strandurlaub.
5: Ja, entspannt. Solange das Wetter stimmt und die Gesellschaft stimmt, kann es eigentlich immer ganz entspannt werden.
0: So ist es. Macht's euch schön und so entspannt wie möglich.
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7: 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Hä?

Hallo zusammen. Einen sehr frühen guten Morgen, einen schönen frühen Donnerstag vor allen Dingen. Und ich finde ja, dieser Tag könnte gar nicht besser starten. Mit einem richtig geilen 2000er. Destiny's Child. Say my name.

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0: Also beim Fußball, das schaffen wir nicht mehr. Aber Leute, wir Deutschen sind ja trotzdem Weltmeister, ne? Und zwar im Reisen. Insgesamt 68 Millionen Urlaubsreisen machen wir jedes Jahr. Kollege Stefan Rejak ist da. Warum ist Verreisen, jetzt mal abgesehen von der Erholung, eigentlich so wichtig für uns?
1: Ja, also die Wissenschaft teilt die Gründe dafür in zwei Kategorien ein. Einmal gibt es die sogenannten Push-Mechanismen, also das, was uns zu Hause stört und deshalb so in die Ferne stößt. Und dann gibt es noch das Gegenteil, die Pull-Mechanismen. Das ist das, was uns an der Ferne reizt und uns deshalb eben von zu Hause wegzieht.
0: Okay, ich übersetze das mal kurz. Also wir haben einmal die Dinge, die uns an unserer Heimat total nerven, ne? Und einmal dann die Dinge, die wir am Urlaubsort total toll finden. Und mir fällt jetzt auch direkt zum Beispiel sowas wie das Sabbatical ein, ne? Das machen ja viele, um aus dem Arbeitsalltag auszubrechen und sich neu zu finden. Müsste ja dann auch einer der Gründe sein, die uns eben wegpushen, oder?
1: Ja, genau. Klassischer Push-Mechanismus. Wir wollen weg von zu Hause, zum Beispiel, weil wir hier mit unserem Job unzufrieden sind und wollen uns dann eben im Sabbatical nochmal neu erfinden. Und indem wir uns so weit wie möglich von unserem Zuhause entfernen, gewinnen wir dann auch so einen mentalen Abstand und können uns so ein bisschen von außen auch anschauen.
0: Und ein Grund, der uns in die Fremde zieht, wäre dann sowas wie Neugier an fremden Kulturen, oder?
1: Ja, genau. Neugier ist ein gutes Stichwort. Unser Gehirn sucht nämlich immer neue Reize und dafür ist so eine Reise natürlich perfekt. Reisen bedeutet eben auch im Hirn Bewegung und deswegen bleiben uns Urlaube auch so sehr in Erinnerung.
0: So, und noch was anderes. Wie sieht es eigentlich aus mit Social Media und Urlaub? Weil ich meine, Urlaub ist auf Insta und Co. ja ein Riesending und ich nehme mich da auch nicht raus. Also ich poste auch gern aus dem Urlaub.
1: Ja, total. Und das Stichwort ist hier ganz einfach Ansehen bzw. Prestige. Denn Urlaub bedeutet ja erstens, dass man sich so einen gewissen Luxus erstmal leisten kann und zweitens hat das auch einen intellektuellen Anstrich. Ja? Wer viel verreist, der hat eben auch viel zu erzählen.
0: So, und das assoziiert man ja auch irgendwie mit Weisheit, ne?
1: Genau so ist es.
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1: Ich bin Diana Kramer. Titelverteidiger Argentinien steht erneut im Endspiel der Fußball-WM. Die Südamerikaner um Superstar Lionel Messi bezwangen im Halbfinale England mit 2:1. Argentinien trifft damit am Sonntag im Kampf um den 4. WM-Titel auf Europameister Spanien. Die Koalition hat Tritt gefasst. Das war die zentrale Botschaft des Bundeskanzlers bei seiner Sommerpressekonferenz in Berlin. Der Frage nach Fehlern wich Friedrich Merz dabei aus. Nach Protest der SPD gegen Einschnitte beim Unterhaltsvorschuss für Alleinerziehende zeigte sich der Kanzler zumindest gesprächsbereit.
2: Es ist ein Schlag ins Gesicht für Alleinerziehende. Der Unterhaltsvorschuss soll nur noch für Kinder bis 16 gelten, nicht mehr wie bisher bis 18. Für Alleinerziehende, deren Partner sich ohnehin drücken, ist der Wegfall von knapp 400 Euro schlicht eine Katastrophe. Das geht so gar nicht, heißt es von der SPD. Merz dagegen sagt, die Kosten für diese Leistung hätten sich binnen 8 Jahren vervierfacht. Angesichts der akuten Finanznot der Kommunen sei das auf Dauer nicht tragbar. Auch könnten 16-Jährige ja schon arbeiten gehen. Tanja Wagner, Nachrichtenredaktion.
1: Beschäftigte sollen künftig leichter eine neue Stelle ausprobieren können, ohne beim alten Arbeitgeber kündigen und beim neuen schon zusagen zu müssen. Dafür soll eine Job-to-Job-Erprobung eingeführt werden, für die das Bundeskabinett grünes Licht gegeben hat.
3: Die Job-to-Job-Erprobung ist nicht für jeden gedacht, sondern konkret für diejenigen, deren Anstellung absehbar enden wird, weil zum Beispiel der Betrieb 200 Stellen bis in 2 Jahren abbauen wird. Um im Anschluss möglichst ohne Lücke einen neuen Job zu haben, sollen sich Arbeitnehmer künftig ein paar Wochen in anderen Firmen vorstellen und umschauen können. In Absprache mit dem Noch-Arbeitgeber. Während der Erprobung würde sich dann auch klären, ob ich vielleicht noch eine Weiterbildung benötige. Aus Berlin, Lea Matschulat.
1: Das US-Militär hat nach eigenen Angaben einen Tanker angegriffen, der einen iranischen Hafen am Persischen Golf ansteuern wollte. Der unbeladene Öltanker habe verschiedene Warnungen ignoriert und versucht, gegen die US-Blockade von iranischen Häfen zu verstoßen, hieß es. Das US-Militär ist seit Dienstag wieder dazu übergegangen, Schiffe, die iranische Häfen ansteuern oder verlassen wollen, zu blockieren.
4: Das Wetter.
5: Ja, der Donnerstag wird wieder richtig schön. Wir kriegen Sommer pur mit bis zu 32 Grad. Es bleibt trocken, viel Sonne und ab dem Nachmittag kann es dann örtlich auch mal gewittern.
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6: A57 Krefeld-Köln zwischen Dormagen und Köln-Worringen. 1 Kilometer Stau. Wir wünschen allen unterwegs gute Fahrt.
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5: Hallo zusammen, guten Morgen, Johanna Tänzer ist hier und herzlich willkommen in diesem ganz frühen Donnerstag.

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0: Michael Schulte mit Lovesick. Hallo, guten Morgen.
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0: Ja, wir gucken mal kurz darauf, was heute so ansteht. Claudia Löhr ist da. Hallo, guten Morgen.
2: Hallo. Ja, es ist ja der Tag, bevor die großen Ferien starten. Entsprechend läuft in den Schulen natürlich quasi gar nichts mehr. Ja. Man kennt ja es. Und hier ist auch ziemlich ruhig eigentlich. Wir nutzen die Zeit einfach mal und quatschen schon mal darüber, wie das Abitur in Zukunft eigentlich aussehen soll. Man hat was im Kopf. Das ist irgendwie von dem fünften Abiturfach die Rede. Es soll mehr Präsentationen geben. José Nasyandi aus dem Landtagsstudio kennt die wichtigsten Änderungen und der erzählt uns heute, was da fürs nächste Jahr angedacht ist.
0: So, die Ferien starten ja erst morgen, aber heute könnte es schon auch voll auf den Straßen werden, ne?
2: Genau, am Freitag startet Perukaville, das größte EDM-Festival hier in Deutschland, bei uns in Niederrhein in Weeze. 225.000 Besucher werden da erwartet am

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2: Weniger Regulierung und mehr Wettbewerbsfähigkeit ist seit Jahren das Mantra in der EU. Doch werden weniger Regeln allein der schwächelnden Wirtschaft wieder auf die Beine helfen? In Berlin gibt es die Hoffnung.
3: Das Thema preisliche Wettbewerbsfähigkeit ist nicht nur eine Frage der Lohnzusatzkosten, sondern es ist auch eine Frage etwa der hohen bürokratischen Lasten. Das ist eine Aufgabe, die uns auf Dauer gestellt sein wird.
2: Die EU versucht auch mit Made in Europe gegenzusteuern, wenn Protektionismus in den USA und staatlich gelenkte Wirtschaft in China auf der anderen Seite stehen. Bei Made in Europe sollen bei öffentlichen Ausgaben geografische und klimatische Aspekte berücksichtigt werden, um Kapital und hochwertige Arbeitsplätze in Europa zu halten. Die Euronet Plus-Kollegen von KUKU Radio in Estland haben mit Maive Rute, der Generaldirektorin der Kommission für Binnenmarkt, Industrie, Unternehmertum und KMU, gesprochen. Der Grundgedanke, Europa den Vorzug zu geben, vereint mehrere Ziele. Einerseits geht es darum, Verwundbarkeiten zu verringern. Andererseits sollen Chancen für die europäische Industrie und für Arbeitsplätze geschaffen werden. Ein dritter Aspekt, der seltener zur Sprache kommt, ist der Verbraucherschutz sowie der Schutz geistigen Eigentums. Anfang 2025 hat die EU-Kommission mit ihrem Omnibus-Paket eine Agenda zur Vereinfachung gestartet. Das Ziel, den Verwaltungsaufwand für Unternehmen verringern. Die rumänische Europaabgeordnete Maria Grappini, S&D, sagt: Wir haben diese Omnibus-Initiative, bei der es darum geht, sämtliche Richtlinien und Verordnungen zu vereinfachen. Genau deshalb, um diese hohen Kosten zu vermeiden. Natürlich stellt sich auch die Frage, ob dies einer Deregulierung gleichkommt. Was wir tatsächlich tun müssen, ist vereinfachen, denn für kleine und mittlere Unternehmen ist der Verwaltungsaufwand enorm hoch. Und die damit verbundenen Kosten gefährden ihre Wettbewerbsfähigkeit. Mehr Stimmen zu Made in Europe gibt es auf euronetplus.de.

Hallo, guten Morgen. Johanna Tänzer ist hier. Ey, und das nenne ich mal Einsatz. Habt ihr diese ganz süße Geschichte von einem Zugführer mitbekommen, die gerade viral geht? In dem ICE von Sylt nach Berlin ist dann in Hamburg das Klopapier ausgegangen. Also hat der Zugchef einfach einen ungeplanten Stopp gemacht und ist in nahegelegenen Supermarkt gerannt und hat 3 fette Packungen Klopapier gekauft. So, guter Mann. Das ist die einzige Verspätung, die wir doch gerne bei der Bahn in Kauf nehmen, oder?

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0: mal für mich.
1: Marc Forster für euch am frühen Donnerstagmorgen. Hi zusammen.
2: Augenblick mal unterwegs.
3: Ich werde Menschen wieder treffen, die ich schon kenne, seit sie 2 Jahre alt sind und die inzwischen Jugendliche sind. Das ist total spannend. Ich werde Familien wieder treffen, die damals noch nicht verheiratet sind, die jetzt auf einmal in einem ganz anderen Familienalltag unterwegs sind.
4: Sagt Max Strotzig. Er ist Priester und gerade auf der niederländischen Insel Texel im 11. Jahr mittlerweile und betreut dort die Urlaubsseelsorge. Ein Angebot vom Bistum Essen für alle. Man kann sich Bücher oder Spiele ausleihen, bei den vielen, vielen Programmpunkten mitmachen oder einfach per Zufall an dem großen Wohnwagen in den Dünen vorbeischauen.
3: Bleiben Menschen stehen, die einfach kurz fragen, wer seid ihr eigentlich, was macht ihr hier? Und dann oft in ein Gespräch reinkommen, was eine Tiefe entwickelt, die man am Anfang nicht erahnen kann.
4: Denn auch darum geht es, offen und ansprechbar zu sein, gerade im Urlaub. Und das funktioniert nur, wenn viele dabei sind. Insgesamt 3 Teams werden das in den nächsten Wochen machen, hauptsächlich auch getragen von Ehrenamtlichen, die in der Vorbereitung und Durchführung aktiv sind.
3: Das bedeutet, dass da ein sehr, sehr hoher zeitlicher und persönlicher Invest dieser Ehrenamtlichen drinsteckt, der absolut nicht selbstverständlich ist.
4: Doch auf der anderen Seite eben auch eine große Dankbarkeit der Urlauberinnen und Urlauber. Eine besondere Zeit, Kirche auch mal anders zu erleben. Und so werden dann auch die Gottesdienste zu einem besonderen Erlebnis.
3: Und die ersten Töne der Lieder erklingen und 100, 200 Menschen einfach mit richtig, richtig viel Spaß in den Backen da sind und Bock haben, Gottesdienst zu feiern, ihre eigenen Instrumente mitbringen und einfach die Bude da rocken. Und diese Freude am gemeinsamen Beten, am gemeinsamen Feiern, und das ist wunderbar.
4: Mehr auf augenblickmalonline.de. Stefan Klinkhammer von der Katholischen Kirche für Augenblick mal.

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1: Mit Malte Albrecht. Guten Morgen. Die Hitze und die anhaltende Trockenheit in Deutschland sorgen für erste Einschränkungen und Diskussionen über den Wasserverbrauch. Zuletzt hatte die Stadt München weitreichende Einschränkungen erlassen. Private Pools dürfen nicht mehr befüllt werden. Auch das Bewässern von Rasenflächen und das Abpumpen von Wasser aus Seen und Flüssen sind verboten. Verschiedene Verbände diskutieren jetzt, wie mit Firmen umgegangen werden soll, die viel Wasser verbrauchen. Infos von Marc Weiß.
2: Dass unser Wasser bei starker Trockenheit knapp werden kann, leuchtet wahrscheinlich jedem ein, und wer es nicht glaubt, der muss sich nur die Flusspegel anschauen. Für Privathaushalte werden in diesen Zeiten oft Einschränkungen beschlossen, wie jetzt in München. Inzwischen ist das in rund 80 Kommunen bei heißen Sommern fast in jedem Jahr der Fall. Der Deutsche Städtetag fordert, auch die Industrie mehr in die Pflicht zu nehmen. Große Firmen nutzen das Wasser aus Flüssen zum Beispiel als Kühlwasser. Die Landwirtschaft nutzt Wasser, um Felder zu bewässern. Allerdings kostet das in jedem Bundesland andere Beträge. In einigen ist es sogar kostenlos. Der Städtetag schlägt bundesweit einheitliche Entgelte vor und bekommt Unterstützung von den Grünen. Firmen, die viel abpumpen, müssten auch Verantwortung übernehmen. Die Regeln für die Wasserentnahme sollten bundesweit vereinheitlicht werden, sagte Fraktionschef Hasselmann den Funke-Zeitungen, denn das sei auch ein Anreiz, sparsam mit Wasser umzugehen.
1: Und nun weitere Nachrichten im Überblick. Die USA haben die fünfte Nacht in Folge den Iran angegriffen. Es seien wieder militärische Stellungen ins Visier genommen, mit denen der Iran Schiffe in der Straße von Hormuz bedrohe, teilten die US-Streitkräfte mit. Außerdem attackierten sie einen Öltanker, der gegen die US-Blockade iranischer Häfen verstoßen haben soll. Mecklenburg-Vorpommerns Ministerpräsidentin Schwesig kritisiert die Pläne von Bundesfamilienministerin Prien, beim Unterhaltsvorschuss für Alleinerziehende zu sparen. Schwesig sagte dem Spiegel, auch Alleinerziehende mit Kindern im Alter von 16 oder 17 hätten Kosten und müssten unterstützt werden. Für sie soll der Vorschuss aber nach Priens Plänen wegfallen. Argentinien ist Spanien ins Finale der Fußball-WM gefolgt. Der Titelverteidiger gewann ein dramatisches Halbfinale gegen England mit 2:1. Elektroautos werden immer beliebter, vor allem in NRW. Im Juni waren bei uns 30,7% der neu zugelassenen Pkw ein Stromer. Das sind über 10% mehr als noch im letzten Jahr und auch mehr als im bundesweiten Durchschnitt, zeigen Zahlen des Kraftfahrtbundesamtes. Das liegt nicht nur an den steigenden Preisen für Benzin und Diesel. Der Autoexperte Dudenhöffer nennt noch einige andere Gründe. Das Angebot an E-Modellen sei größer geworden und die Preise gesunken. Außerdem spiele die Förderung des Bundes eine Rolle. Und Klimaschutz sei für viele inzwischen ein wichtiges Argument, ein E-Auto zu kaufen, so Dudenhöffer. Und das waren die Nachrichten mit Malte Albrecht.
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3: Mit Lea Wirz. Guten Morgen. Der ASP in Paderborn bereitet sich wieder auf eine der stressigsten Zeiten im Jahr vor. Zu Libori sind mehr als 25 Mitarbeitende ab 5 Uhr morgens mit Kehrmaschinen, Laubbläsern, Müllautos und Besen unterwegs. Täglich müssen sie 100 Tonnen leeren, die Abfälle der Schausteller wegräumen und Straßen reinigen. Auch Polizei, Feuerwehr, Ordnungsamt, Rettungs- und Sicherheitsdienste stehen in den Startlöchern. Wie gewohnt wird es die Libori-Wache am Rosentor und die mobile Wache an der Ecke Rathausplatz-Jühnplatz geben. Neben zivilen und uniformierten Einsatzkräften ist auch die Bosswache mit täglich bis zu 13 Leuten unterwegs.
4: Seit einer halben Stunde ist sie schon wieder am Start und das wird wohl erst der Anfang sein. Im Radio Hochstift Wetter gibt es heute von Salzkotten bis Beverungen viel Sonne, aber auch so Wolken oder Wolkenfelder. Manchmal ist es so ein leichter Wolkenschleier. Die Temperaturen liefern wieder den Stand, den wir diese Woche schon jeden Tag haben, eigentlich an die 28 Grad. Besser ankommen mit dem Radio Hochstift Verkehrsservice. In Delbrück wurde uns ein Ampelausfall gemeldet an der Kreuzung B64 an Reppener Straße. Kommt gut und sicher an.
0: 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Guten Morgen.
4: Der Medienpädagogische Forschungsverband Südwest hat eine Studie rausgebracht, laut der Jugendliche Social Media als Fluch und Segen zugleich bezeichnen. In der Studie ging es unter anderem auch um das viel diskutierte mögliche Social Media Verbot für Kinder und Jugendliche. Was die Befragten dazu meinen, das ist gleich eins der Themen bei Radio Hochstift. Ich bin Julia Kleinekemper, guten Morgen.

0: Wenn die ersten Kreppwagen wieder durch die Stadt rollen, dann weißt du, es ist entweder Weihnachtsmarkt oder ganz kurz vor Libori. Und wenn wir mal kurz auf den Kalender sehen, dann würde ich sagen, das sieht mir doch eher nach Libori aus. Für Paderborns Bürgermeister Stefan Oliver Strate ist es das erste Fest in der neuen Funktion mit vollem Kalender. Sagen wir mal so, man wird ihn an den neuen Tagen selten lange an einer Stelle sehen.
1: Da gehen Sie mal so von 50 schon aus, also 5 bis 6 Termine am Tag, die dann wirklich auch festgesetzt sind. Dazu kommen natürlich viele spontane Termine, wo man dann auf einmal sagt, komm doch mal gerade vorbei.
0: Das neue Amt heißt auch, was sonst gerne mal privat das Ziel auf Libori war, fällt dieses Jahr hinten rüber. Gibt's da was?
1: Gibt es wirklich, ja, das ist der Bierbrunnen. Weil ich fand das immer so wunderschön, mit dem Bierbrunnen einfach auch mal so einen Tag so ein bisschen einfach ja, enden zu lassen oder beginnen zu lassen, je nachdem, wie man es sehen möchte. Einfach mit alten Freunden dort zu stehen und dann durch Zufall Menschen zu treffen. Ich habe mal eben geschaut, ich glaube, ich kriege es hin, an 2 Tagen zumindest mal so eine halbe bis dreiviertel Stunde doch mal im Bierbrunnen in der Schlange zu stehen. Und ich glaube, das ist ja das tolle Erlebnis überhaupt, weil da kommt jeder vorbei und nach gefühlten 3 Tagen Bierbrunnen kennt man ja eigentlich ganz Libori.
0: Vor allem, wenn man nach dem Bierbrunnen noch stehen bleibt. Auf der Bühne auf dem Rathausplatz ist ja jeden Abend volles Programm. Olaf Menne von der Agentur Lautstrom hat uns einen kleinen Überblick über die Highlights gegeben.
2: Wir haben am Dienstagabend eine wilde Mischung aus Jazz und Hip-Hop. Da kommt die Sorvina. Am Mittwoch haben wir eine deutsch-türkische Band da, Engin. Am Sonntag dann Kupfergold, eine Mischung aus Mittelalter-Folk, Heavy-Metal, Rock.
0: Und lateinamerikanische Klänge gibt's auch noch. Nur am ersten Libori-Sonntag bleibt's still. Da ist ja Bundeskanzler Friedrich Merz zu Gast im Rathaus. Natürlich der Politgast. Es kommt aber auch noch NRW-Ministerpräsident Hendrik Wüst. Der ist Festredner am Tag des Handwerks am Libori-Donnerstag. Gleich 13 Minuten nach 6 ist es. Ihr hört Radio Hochstift. Ich bin Julia Kleine-Kemper. Guten Morgen.

0: Guten Morgen um 20 nach 6. Intensiver Austausch mit anderen, schnelle Infos, aber auch Hass, Mobbing, Fake News und drastische Bilder. Jugendliche empfinden Social Media als, Zitat, ständiges Wechselspiel zwischen positiven Erlebnissen und belastenden Erfahrungen. Das zeigt eine Studie des Medienpädagogischen Forschungsverbands Südwest. Die wurde jetzt in Mainz vorgestellt. Radio Hochstift-Kollegin Fiona Reinhardt, fangen wir einfach mal mit dem Positiven an.
1: Ja, wir verfluchen sie ja oft, aber klar, soziale Medien haben auch echt gute Seiten. Das muss man auch mal sehen. Die meisten Jugendlichen sagen nämlich zum Beispiel, dass sie hier Wissen sammeln und lernen können. Außerdem können sie sich mit Gleichaltrigen vernetzen und neue Freunde finden. Gut, die Hälfte der Jugendlichen berichtet, dass sie sich auf Social Media verstanden fühlt.
0: Also das Scrollen kann auf der einen Seite inspirierend sein, aber es kann halt sehr schnell auch in ein schlechtes Gewissen kippen. Viele der Jugendlichen vergleichen es deshalb mit einer Achterbahnfahrt.
1: Besonders belastend sind für viele Jugendliche ungewollte Nacktbilder, Mobbing und drastische Gewaltdarstellungen, aber auch Inhalte, die Essstörungen oder selbstverletzendes Verhalten verharmlosen. Die traurige Wahrheit, viele Jugendliche haben sich an solche Inhalte gewöhnt und scrollen einfach weiter. Die meisten Jugendlichen berichten außerdem, dass Social Media sie von wichtigen Dingen ablenkt und sie das Gefühl haben, dort ihre Zeit zu verschwenden.
0: Es dürfte nicht nur Jugendlichen so gehen übrigens. Und dann kommt ja obendrauf auch noch dieser ständige Vergleich und das Gefühl, alle anderen würden ein viel cooleres, aufregenderes Leben führen als man selbst. Auch aus diesen Gründen wird ja immer wieder über ein Social-Media-Verbot diskutiert. Die Meinungen der Jugendlichen dazu sind allerdings zwiegespalten.
1: Etwas mehr als die Hälfte sieht das Social-Media-Verbot skeptisch. Einfach, weil sie glauben, es ist zu leicht zu umgehen und bringt einfach nichts. Fast genauso viele halten es aber für sinnvoll und beneiden sogar die Generationen, die ohne Social Media aufgewachsen sind.
0: Ja, verständlich, ne? Mein erstes echtes soziales Medium war SchülerVZ, die Älteren unter euch werden sich vielleicht noch so ein bisschen erinnern können.
1: Wo sich viele einig sind, ein höheres Einstiegsalter, als sie es selbst bei der ersten Nutzung hatten, wäre sinnvoll. Und die Perspektive der Jugendlichen sollte unbedingt bei der Verbotsdebatte mehr mit berücksichtigt werden. Nicht einmal jeder Zehnte fühlt sich hier ausreichend gesehen.
0: Wie guckt die Jugend von heute auf ein mögliches Social-Media-Verbot und wie finden die Jugendlichen Social-Media überhaupt selbst? Eine Studie hat das jetzt für euch geprüft. 6:22 Uhr ist es. Guten Morgen.

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0: Guten Morgen zusammen. 6.30 Uhr ist es. Zeit für die wirklich wichtigen Dinge des Tages in den Nachrichten von und mit Lea Wirz.
1: Guten Morgen.
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1: 20 Geistliche von 4 verschiedenen Kontinenten werden am Libori-Fest in Paderborn teilnehmen. Der kirchliche Teil steht unter dem Motto Mittendrin Libori 2026. Wie in den vergangenen Jahren soll es verschiedene Livestreams vom Erzbistum geben, erstmals auch von der Prozession durch die Innenstadt. Radio Hochstift-Reporterin Christina Höllweg, auch die weltlichen Planungen rund um das Fest gehen auf die Zielgerade.
3: Der Abfallbetrieb ASP wird mit mehr als 25 Mitarbeitenden täglich ab 5 Uhr morgens für scherbenfreie Straßen, geleerte Tonnen und Wiesen ohne Pommesreste sorgen. Die Paderborner Polizei ist wieder mit einer Wache am Rosentor und einer mobilen Wache an der Ecke Rathausplatz-Jühnplatz vertreten. Am Libori-Donnerstag wird es eine gemeinsame Streife der Paderborner und der Bundespolizei geben, um den Besucherinnen und Besucher der Kirmes zu zeigen, wie man Diebstahl sicher seine Wertsachen am Körper verstaut. Auch etwa 13 Mitarbeitende der Bosswache sind täglich unterwegs, um für Sicherheit zu sorgen. Wie immer werden alle Stände nummeriert, damit im Notfall der eigene Standort schnell durchgegeben werden kann.
1: In Delbrück-Ostenland ermittelt die Polizei nach einem Vorfall bei der Zeltparty der Jungschützen am Wochenende. In der Nacht zu Sonntag sind dort laut Polizei 3 Männer von 2 Unbekannten attackiert worden. Zeugenaufrufen auf Social Media zufolge erlitt ein Mann dabei schwere Knochenbrüche im Gesicht. Ein Opfer aus dem Kreis Gütersloh hat Anzeige wegen Körperverletzung erstattet. Die Polizei sucht Zeugen, die den Vorfall am Ostenländer Schützenplatz beobachtet haben. Eine Täterbeschreibung steht auf radiohochstift.de. Die biologische Station des Kreises Paderborn bekommt knapp 120.000 Euro vom Landschaftsverband Westfalen-Lippe. Das Geld fließt in den Amphibienschutz. Die Einrichtung in Delbrück-Ostenland setzt sich für akut gefährdete Amphibienarten ein. Bei dem geförderten Projekt werden Grundlagen für ein Schutzkonzept und konkrete Maßnahmen erarbeitet. Der LWL unterstützt in ganz OWL nur Naturschutzprojekte mit insgesamt 1,1 Millionen Euro in den kommenden 3 Jahren.
0: Im Radio Hochstift Wetter kommen wir heute so auf 12 Stunden Sonne. Der Himmel wird dazu ab und zu mal so ein paar Deko-Wolken am Start haben. Vielleicht auch mal so ein Wolkenband, aber das war's auch. Es sind Regen oder Gewitter sind kein Thema heute. 28 Grad sind eher das Thema. Die kriegen wir nämlich heute Nachmittag wieder.
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0: Entspannter ankommen mit dem Radio Hochstift Verkehrsservice. Uns wurde ein Ampelausfall gemeldet in Delbrück, Kreuzung B64 an Reppener Straße. Außerdem stehen beide Blitzeranhänger noch. B241 Richtung Dahlhausen am Ortsausgang von Beverungen bei 50 und am Ortseingang von Paderborn Schloss Neuhaus auf der Hatzfelder Straße ebenfalls bei 50. Mehr Staustörungen oder Tempokontrollen nehmen wir über die 0800 399 3399. Gute Fahrt!
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0: Es ist das ewige Duell im Fußball und am Ende haben wieder die Südamerikaner gewonnen. Argentinien schlägt England am Abend im WM-Halbfinale mit 2:1. Lange hat England geführt, aber dann kam die 85. Minute und die Nachspielzeit. Innerhalb von 7 Minuten wurde England besiegt.
4: Und da ist er! Enzo Fernandes, nächster Fernschuss, setzt.
5: Messi mit rechts.
4: Da ist er! Lautaro Martinez!
0: Ja, Messi und wieder Messi. Aber war er denn der Star des Abends? Schauen wir uns gleich mal an. Ich bin Julia Kleine-Kemper. Guten Morgen.

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0: England muss sich bei der Fußball-WM der Männer gegen den amtierenden Weltmeister Argentinien geschlagen geben. Die Südamerikaner haben im Halbfinale in Atlanta England mit dem deutschen Trainer Thomas Tuchel mit 2:1 geschlagen und stehen somit im Finale. Radio Hochstift-Kollege Thomas Thonfeld, bis zur 84. Minute hat England geführt, aber dann. 2 späte Tore von Argentinien und das war's. Aber Argentiniens Sieg geht mehr als in Ordnung.
2: Ja, absolut verdient, denn nach der englischen Führung, da kippt das Spiel komplett und es spielt fast nur noch Argentinien, nagelt die Engländer mit einer beeindruckenden Energieleistung am eigenen Strafraum fest und bei den vielen Chancen, dann war es tatsächlich nur noch eine Frage der Zeit, wann die Tore fallen. Dieses Mal zwar nicht durch Messi, aber der hat ja jeweils aufgelegt für Fernandes und dann in der Nachspielzeit auch den entscheidenden Treffer durch Martinez.
0: Messi hat das Duell der Superstars gegen Harry Kane ja für sich entschieden und jetzt die Chance, am Sonntag seinen 2. WM-Titel zu holen. Er ist ja im Fußballsinne eigentlich schon ein Opa. Woher nimmt Messi mit 39 diese unglaubliche Energie?
2: Unglaublich, das trifft es wirklich für Messi. Der Mann ist tatsächlich ein Phänomen, den ein unglaublicher Titelhunger antreibt, Titel für sein Land zu gewinnen. Und sollte er wirklich mit seiner Mannschaft am Sonntag den Weltmeistertitel verteidigen, dann hätte er sogar den großen Diego Maradona übertroffen und wäre dann in Argentinien endgültig unsterblich.
0: Aber dafür muss der Europameister geschlagen werden. Wie siehst du die Chancen für Argentinien gegen Spanien?
2: Also mit dieser Energie, mit dieser Mentalität, da haben die Argentinier gegen jeden Gegner eine Chance. Und mit diesem Messi sowieso, der ja entweder selber trifft oder aber Tore auflegt, wie in diesem Halbfinale. Spielerisch sind die Spanier als Team vermutlich stärker, aber der Wille und der Titelhunger der Argentinier sind so groß, die haben eine so unglaubliche Mentalität, dass ich alles für möglich halte im Endspiel.
0: Und Sonntag können sich die Argentinier den 4. WM-Titel holen. Für die Spanier wäre es der 2.
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0: NRW macht sich bereit für die Urlaubszeit. Die Sommerferien stehen in den Startlöchern und die ein oder andere Tasche oder der Koffer ist vielleicht schon gepackt. Und dann geht's los, wohin auch immer es euch zieht. Aber wann fängt Urlaub denn eigentlich an? Beim Schritt aus der Wohnungstür, beim überteuerten Kaffee am Flughafen? Was sagt ihr?
1: Sobald ich meinen Rucksack gepackt habe und aus der Haustür gehe, dann fängt mein Urlaub an. Weil man dann so ein Freiheitsgefühl hat irgendwie.
2: Wir sind eigentlich Camper, aber wenn ich am Flughafen bin, habe meinen Koffer aufgegeben, dann fängt für mich der Urlaub an.
3: Ich würde schon auch sagen, ich muss da sein, weil ich auch sagen würde, die Anreise ist tendenziell eher immer stressig. Da bin ich froh, wenn das rum ist.
4: Der Urlaub beginnt mit dem Wohnwagen. Schon beim Losfahren. Wenn ich fliege, ist halt eher so ein Ding, wenn ich im Flugzeug drin sitze.
5: Ich würde sagen, ab dem Moment, wo ich die Haustür hinter mir zumache, weil auch die Reise oft stressig sein kann, aber irgendwie zum Abenteuer dazugehört und weil es schon was ganz anderes als mein Alltag ist. Und deswegen, ich würde sagen, eigentlich, sobald ich mich auf den Weg mache.
0: Na dann mal los. Die Sommerzeit ist ja die Urlaubszeit überhaupt. Wenn das für euch auch bedeutet, dass es in die Ferien geht, viel Spaß. Radio Hochstift hier um gleich 10 Minuten vor 7. Ich bin Julia Kleine-Kemper. Moin.

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1: Mit Malte Albrecht. Guten Morgen. In der schwarz-roten Koalition droht der nächste größere Streit. Die SPD ist strikt gegen die Kürzungspläne beim Unterhaltsvorschuss und kritisiert jetzt nicht nur die Familienministerin. Auch Kanzler Merz gerät in die Schusslinie, nachdem er die Pläne verteidigt hat. Merz habe die Lebenssituation von Alleinerziehenden und ihren Kindern nicht verstanden, sagte Mecklenburg-Vorpommerns Ministerpräsidentin Schwesig dem Spiegel. Marc Weiß mit Infos.
2: Mit dem Unterhaltsvorschuss unterstützt der Staat Alleinerziehende, wenn der Partner oder Ex-Partner seiner Unterhaltspflicht nicht nachkommt. CDU-Familienministerin Prien plant, den Vorschuss nicht mehr bis zum 18. Geburtstag des Kindes zu zahlen, sondern nur noch bis zum 16. Warum ein Kind ab 16 keine Kosten mehr verursachen soll, erschließt sich vielen nicht, auch der SPD nicht. Prien hatte die Kürzungspläne vor allem mit den allgemeinen Sparvorgaben begründet. Kanzler Merz hatte gestern gesagt, man gehe davon aus, dass die meisten Alleinerziehenden in der Lage sein, wieder zu arbeiten, wenn die Kinder 16 sind, und die Streichungspläne damit begründet. Das allerdings regt die SPD noch mehr auf. Warum, zeigt die Statistik. Rund 80% der Alleinerziehenden gehen bereits arbeiten und trotzdem reicht das Geld nicht. Über 40% gelten als armutsgefährdet. Merz sagte gestern aber auch, und das nimmt dem Streit vielleicht etwas an Dramatik, dass man über Änderungen am Unterhaltszuschuss natürlich in der Koalition noch ausgiebig reden werde. Beschlossen ist hier also noch nichts.
1: Und nun Nachrichten kurz und kompakt. Im Irankrieg ist eine diplomatische Lösung offenbar in weite Ferne gerückt. Das US-Militär hat gestern gleich zwei Angriffswellen gestartet. Der Iran griff daraufhin, wie so oft, US-Stützpunkte in mehreren Golfstaaten an. Sturm und Hagel haben in den letzten Tagen an einigen Orten die Ernte zerstört. Durch die Unwetter sei innerhalb von 48 Stunden ein Schaden von mindestens 50 Millionen Euro entstanden, heißt es von der Spezialversicherung Vereinigte Hagel. Argentinien steht im Finale der Fußball-WM. Der Titelverteidiger setzte sich in einem dramatischen Halbfinale gegen England mit 2:1 durch. Im Finale am Sonntag trifft Argentinien auf Spanien. Der Bundesgerichtshof entscheidet am Vormittag über die Kündigung von Fitnessstudio-Verträgen. Der Bundesverband der Verbraucherzentralen hatte gegen die Kette FitX geklagt. Es geht darum, wie einfach eine Kündigung im Internet sein muss. Auf der Kündigungsseite der Fitnesskette wird prominent noch auf die Möglichkeit hingewiesen, auch nur eine beitragsfreie Vertragspause einzulegen. Die Verbraucherschützer meinen, solche Hinweise lenken vom eigentlichen Kündigungsprozess ab. Laut Gesetz müssten Schaltflächen bei einer Online-Kündigung unmittelbar und leicht zugänglich sein. Der BGH soll nun entscheiden, ob das hier der Fall ist oder nicht.
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3: Mit Lea Wirz, guten Morgen. Das Paderborner Landgericht hat sein Urteil im Prozess wegen besonders schweren Diebstahls gegen einen Unternehmer aus Marienmünster gefällt. Nachdem der 33-Jährige bereits im März wegen Betrugs verurteilt worden war, erhielt er jetzt ein halbes Jahr Haft zusätzlich. Insgesamt kommt er damit auf eine Strafe von 3 Jahren und 2 Monaten. Der Unternehmer hatte gemeinsam mit einem anderen Angeklagten das Inventar der Disco Apollo in Lippstadt ausgeräumt. Sein damaliger Mitstreiter erhielt eine Geldstrafe.
4: Heute kriegen wir die volle Auswahl an Wolken sozusagen im Radio Hochstift Wetter. Da sind mal lockere Wolken, dann ist eher mal so ein Schleier über Nieheim und Lichtenau. Aber es ist auch immer viel Platz für die Sonne und so richtige Wolkentürme werden es nicht. Das Gewitterrisiko steigt also nicht heute. Bei den Temperaturen stellt euch nochmal so auf 28 Grad ein. Morgen kriegen wir irgendwie alles. Sonne, Wolken, einzelne Schauer. Nachmittags sind da aber Gewitter möglich. Besser ankommen mit dem Radio Hochstift Verkehrsservice. In Delbrück wurde gerade der Ampelausfall nochmal gemeldet. Kreuzung B64 an Reppener Straße. In Delbrück-Hagen wurde auf der Lippstädter Straße ein Unfall gemeldet. Mehr Infos haben wir dazu aktuell noch nicht. Seid da aber auf jeden Fall vorsichtig unterwegs. Wenn ihr sonst noch Staustörungen oder Tempokontrollen seht, tragt sie gerne direkt in die Radio Hochstift App ein.
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4: Mit Julia Kleinekämpfer. Guten Morgen. Rund 1.100 haben sich beworben, aber nur ein Drittel steht am Ende mit Fahrgeschäften, Essensständen und Buden auf Libori in Paderborn. Das sind immerhin noch satte 360. Einige Schaustellerinnen und Schausteller sind sogar jetzt schon angereist und einige Markierungen auf dem Boden verraten schon, dass es bald losgeht. Gestern Morgen wurden die Markierungen auf dem Boden für den Pottmarkt auf dem Domplatz eingezeichnet zum Beispiel. Da gibt es natürlich wie immer Töpfe, Gewürze, Schlüffis. Was uns in Sachen Karussells auf dem Liboriberg erwartet, darüber sprechen wir gleich bei Radio Hochstift.

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0: Noch 10-mal schlafen und dann steht Libori vor der Tür. Es ist nicht mehr lange, bis Paderborn wieder im Ausnahmezustand ist und wir den ganzen Tag lang feiern können, Frösche kloppen oder im Biergarten sitzen. Die Klassiker kennen wir ja alle, aber jedes Jahr gibt es auf dem Libori-Berg auch was Neues. Dieses Mal sind es gleich 5 Fahrgeschäfte, die hier noch nicht gestanden haben. 2 davon beschreibt der Vorsitzende der Paderborner Schausteller, Bethel Thelen.
1: In diesem Jahr haben wir das erste Mal die große Abenteuerbahn Laserpix auf Libori mit dabei. Das ist eine interaktive Fahranlage, das heißt, es ist ganz familienfreundlich, da können die Familien zusammen durch die Bahn fahren und auf interaktive Ziele schießen und am Ende der Fahrt kann man vergleichen, wer hat denn jetzt die meisten Ziele getroffen. Das ist die familienfreundliche Variante, dann haben wir im Fahrgeschäft, das heißt Rock'n'Roll, das macht unheimlich viele Loopings in allen Variationen und es ist ein einzigartiges Fahrgeschäft in Deutschland und auch dieses Jahr erstmalig auf Libori.
0: Ich bin nicht sicher, aber ich glaube, ich habe so ein leichtes Grummeln im Magen, da wird mir schon schlecht, wenn ich drüber nachdenke. Aber ihr findet es bestimmt alle ganz toll. Dann gibt es noch was mit Wasserspritzern während der Fahrt. Ein Laufparcours im Bauernhof-Style und natürlich alles vom Pferdchenkarussell bis hin zum Riesenrad. Die ersten Schausteller sind schon angereist. Insgesamt werden 146 Teil der Kirmes auf dem Libori-Berg sein. Und sie alle kriegen in diesem Jahr noch mehr Anerkennung als sonst.
1: Das Schaustellerhandwerk wurde in diesem Jahr von der UNESCO mit dem immateriellen Kulturerbe ausgezeichnet. Das heißt, unser Schaustellerhandwerk, was wir seit Jahrhunderten von Generation zu Generation weitergeben und weiterentwickeln, wurde damit ausgezeichnet und gewürdigt. Da bin ich auch unheimlich stolz drauf.
0: Na, und das ist ganz aktuell, denn der Präsident vom Deutschen Schaustellerbund nimmt die Auszeichnung ganz frisch heute in Schwerin entgegen. Was musikalisch so abgeht und wie viele Termine so ein Bürgermeister zu Libori auf dem Zettel habt, das könnt ihr einerseits teilweise schon im Studioblog auf Radio Hochstift hören und das hört ihr aber auch noch im Laufe des Morgens bei uns. Ich bin Julia Kleine-Kemper, guten Morgen.

Hier kommt entspannter an mit dem Radio Hochstift Verkehrsservice. Einerseits haben wir eben schon von dem Unfall bei Delbrück gesprochen. Das ist Delbrück-Sutagen-Kreuzung, Lippstädter Straße, Schlingerstraße. Die Einsatzkräfte sind da jetzt vor Ort. Außerdem wurde gerade per WhatsApp gemeldet, dass die Bahnschranken zwischen Warburg-Ossendorf und Nörde gerade nicht runtergehen, wohl auch, wenn ein Zug kommt. Seid da also auf jeden Fall vorsichtig unterwegs. Gute und sichere Fahrt wünsche ich. Das Abitur in NRW soll anders auf

0: abgezogen werden. Schülerinnen und Schüler sollen künftig nicht mehr nur mit Klausuren und klassischen Prüfungen punkten können. Präsentationen, Projekte und sogar ein begrenzter Einsatz von künstlicher Intelligenz werden Teil der Oberstufe. Die Reform startet zwar erst in gut einem Jahr, die ersten Vorbereitungen an den Schulen laufen aber schon jetzt. Radiochefkollege José Nasciandi kennt die wichtigsten Änderungen. Was wird sich denn für die Schülerinnen und Schüler genau tun?
1: Also die größte Neuerung ist ein fünftes Abi-Fach. Darin geht es nicht um eine klassische weitere Klausur, sondern um eine Präsentationsprüfung, so nennt man das. Die Schülerinnen und Schüler erarbeiten ein Thema, stellen es vor und müssen anschließend in einem Fachgespräch Fragen dazu beantworten. Außerdem kommen mehr Projektarbeiten dazu, zum Beispiel wissenschaftliche Untersuchungen, technische Modelle, Experimente oder kreative Arbeiten. Das Ziel ist, dass die Schüler ihre persönlichen Stärken und Interessen stärker einbringen können. Umgesetzt werden soll das ab dem Schuljahr 27/28, also praktisch schon in einem Jahr.
0: Und welche Rolle spielt künstliche Intelligenz bei der neuen Oberstufe?
1: Ja, die KI darf künftig unter bestimmten Bedingungen benutzt werden, zum Beispiel bei Präsentationen oder Projektarbeiten. Aber ganz wichtig, die Schülerinnen und Schüler müssen offenlegen und transparent machen, wann und wie sie die KI eingesetzt haben. Das fließt dann auch bei der Benotung ein. Gleichzeitig werden die klassischen Klausuren zum Teil kürzer. Die Reform setzt stärker auf selbstständiges Arbeiten, auf Praxis und weniger auf Theorie.
0: Mit der Reform der gymnasialen Oberstufe will NRW das Abitur moderner machen und neben Fachwissen auch Fähigkeiten wie Präsentieren, Forschen und den verantwortungsvollen Umgang mit künstlicher Intelligenz stärker fördern.

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0: Lola Young hört ihr gleich im besten Mix. Hört ihr noch vor 8 Uhr um 7.30 Uhr sind erstmal die Nachrichten am Start und die hat Lea Wirz.
1: Guten Morgen.
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1: Erst im März war er wegen Betrugs verurteilt worden. Jetzt kommt noch besonders schwerer Diebstahl dazu. Ein Unternehmer aus Marienmünster muss jetzt für 3 Jahre und 2 Monate in den Knast. Das hat das Paderborner Landgericht entschieden. Radio Hochstift-Reporter Dick Benfeld aus dem Studio Höxter.
3: Damit kommt auf die ursprüngliche Strafe wegen Betrugs noch ein halbes Jahr drauf. Der 33-Jährige hatte gemeinsam mit einem Mitangeklagten das Inventar der Lippstädter Disco Apollo ausgeräumt, um es anderswo zu verwenden und teilweise auch zu verkaufen. Dabei wusste der Marienmünsteraner laut dem Landgericht, dass die Einrichtung dem Immobilieneigentümer gehörte. Der damalige Mitstreiter des Hauptbeschuldigten erhielt wegen Beihilfe zum besonders schweren Diebstahl eine Geldstrafe von rund 2.600 Euro. Das Gericht erkannte an, dass er von dem Marienmünsteraner mit Enthüllungen zu dessen Liebesleben unter Druck gesetzt worden war. Der Marienmünsteraner sitzt bereits seit 8 Monaten in Haft und darf nur selten Besuch erhalten.
1: Die Kirmespreise auf dem Liburiberg in Paderborn bleiben stabil. Das hat der Vorsitzende der Paderborner Schausteller Bethel Thelen bei der Liburi-Pressekonferenz angekündigt. Die Schausteller hoffen zu Liburi auf mehr Besucherinnen und Besucher als sonst. Wegen der gestiegenen Sprit- und Flugpreise könnten mehr Menschen ihren Urlaub zu Hause verbringen und damit auf Liburi. Auch die Werbegemeinschaft Paderborn hofft auf viel Publikum. An den Liburi-Samstagen seien im Schnitt 65.000 bis 75.000 Menschen in der Innenstadt unterwegs. Am verkaufsoffenen Sonntag zum Liburi-Ende ist die Stadt ebenfalls üblicherweise voll. Die Polizei sucht Zeugen, die in der Nacht zu Sonntag einen Vorfall bei der Zeltparty der Jungschützen in Delbrück-Ostenland beobachtet haben. Demnach hätten 2 Unbekannte am Ostenländer Schützenplatz 3 Männer attackiert. Laut Zeugenaufrufen in den sozialen Medien hat ein Opfer dabei schwere Knochenbrüche im Gesicht erlitten. Einer der mutmaßlichen Täter wird als 1,85 Meter groß, blond, gelockt, sportlich kräftig und etwa 20 Jahre alt beschrieben.
0: Radio Hochstift Wetter, steigen die Temperaturen wieder auf etwa 28 Grad und die Sonne scheint auch richtig viel. Ein paar Wolken gibt's, aber die tun eigentlich eher nichts. Morgen ist es von Delbrück bis Nieheim so eher wechselhafter und unbeständig, sprich es kommt mal ein Schauer mit und nachmittags steigt auch das Gewitterrisiko. Dazu gibt's aber noch 26 Grad.
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0: Ihr kommt besser an mit dem Radio Hochstift Verkehrsservice. Es gab einen Unfall in Delbrück zu Tagen, Kreuzung Lippstädter Straße, Schlingerstraße. Außerdem einen Ampelausfall, Delbrück, Kreuzung B64 an Reppener Straße. Gute und sichere Fahrt wünsche ich.
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0: Also jeden Sommer wieder gibt es genug Witze über Menschen in Dachgeschosswohnungen. Der Klassiker ist ja Hackbällchen hochwerfen, Frikadelle fangen und so. Ich kann da aus Erfahrung sprechen, weil ich habe selber mal im Dachgeschoss gewohnt. Es ist wirklich einfach so dermaßen heiß, dass man sich vorkommt. Also ich kam mir immer vor, als würde ich innerlich schon kochen oder kurz davor sein. Möglicherweise neige ich dazu, Situationen zu dramatisieren. Aber irgendwann kann man auch darüber nicht mehr lachen. Dann kommt immer die gute Frage, warum hast du denn eigentlich keine Klimaanlage? Ja, und über das Thema Klimaanlagen sprechen wir gleich bei Radio Hochstift. Ich bin Julia Kleinekämper. Guten Morgen.

0: Nicht nur die Schulen, auch die Politik steht vor der großen Sommerpause. Bundeskanzler Friedrich Merz hat da gestern eine gemischte Bilanz seiner Regierung gezogen. Die umstrittenen Sparpläne der Regierung hat er verteidigt, Erwartungen an eine Reform der Schuldenbremse gedämpft und auf schlechte Umfragewerte reagiert. Radio-Hochschiff-Kollege Thomas Pleskin, wie war Merz so drauf und wie hast du ihn wahrgenommen?
1: Also auf alle Fälle deutlich gelöster als im vergangenen Jahr, zumindest ist das mein Eindruck gewesen. Und er war rhetorisch etwas zurückgenommener. Also damals hat er ja mit Bezug auf den Wirtschaftsaufschwung noch ganz kämpferisch gesagt, das wollen wir und das schaffen wir. Jetzt war der Tenor eher so, es gibt noch viel zu tun, wir stehen ganz am Anfang. Sowas hat man öfter gehört. Auf der anderen Seite, glaube ich, ist er froh, dass die Koalition ihr Reformpaket begonnen hat. Deshalb war sein Fazit zum ersten Halbjahr 2026 das hier.
2: Die Bundesregierung hat ihren Rhythmus gefunden, trotz mancher Kritik. Wir haben geliefert.
0: Friedrich Merz hat auch noch gesagt, dass er optimistisch sei, dass es seiner CDU bei den anstehenden Landtagswahlen gelingen würde, AfD-Mehrheiten zu verhindern. Der Bundeskanzler ist aber auch inhaltlich auf die Regierungsarbeit eingegangen.
1: Also er hat zum Beispiel die geplante Kürzung beim Unterhaltsvorschuss für Kinder von Alleinerziehenden verteidigt und das mit den stark gestiegenen Kosten und der angespannten Finanzlage der Kommunen begründet. Gleichzeitig aber auch gesagt, dass es da weitere Gespräche in der Koalition geben soll. Eine Reform der Schuldenbremse hält Merz in dieser Wahlperiode dagegen kaum noch für realistisch. Und auf seine schlechten Umfragewerte angesprochen, hat er gemeint, die seien für ihn kein Grund zur Sorge, sondern ein Ansporn, die Entscheidungen der Bundesregierung besser zu erklären.
0: Auch zur Verteidigungsfähigkeit Deutschlands hat der Kanzler Stellung genommen. Da sei man ein gutes Stück vorangekommen. Wir haben es mit massiver Sabotage zu tun, sagte Merz. Wir haben es mit Aussperrversuchen zu tun. Wir haben es mit Angriffen auf unsere Datennetze zu tun. Deutschland ziehe daraus wie kaum ein anderes Land Konsequenzen, so der Kanzler. Gleich 7.43 Uhr, Radio Hochstift hier. Guten Morgen. Let's get it started in here.

0: Radio Hochstift hier, 7:46 Uhr. Ich bin Julia Kleine-Kemper. Guten Morgen. Ich merke es vor allem in den Frühschichtwochen, wenn es draußen warm wird, dann gibt es ab irgendeinem Moment das Problem, dass die Wohnung warm ist. Und dann wird sie nicht mehr kühl. Bei mir geht das sogar eigentlich ganz okay. Klar, nachts lüften, morgens früh, dann alles zu, Rollläden runter und hoffen. Aber nach einigen Tagen heizt es sich bei vielen dann halt doch auf. Und wie schön wäre es, wenn man dann einfach eine mobile Klimaanlage in der Wohnung hätte. In vielen Baumärkten ist das aber überhaupt nicht mehr möglich. Selbst online wird es schwer. Und wenn, dann legt man dann natürlich auch 1.000 oder 2.000 Euro für so ein Teil hin. Jetzt ist 2026 nicht der erste Sommer mit Hitzewellen. Also wieso sind die Märkte nicht besser vorbereitet, Radio Hochstift-Kollegin Kimberly Klages?
1: Nee, das nicht. Trotzdem kann man Hitzewellen ja jetzt auch nicht so einfach planen. Die Unternehmen orientieren sich bei ihren Bestellungen an den Erfahrungen aus den Vorjahren. Dabei können die halt keine riesigen Mengen auf Lager halten, weil das auch hohe Kosten verursacht und die Gefahr eben besteht, dass die Geräte am Ende lange unverkauft bleiben. Und selbst wenn man jetzt noch was bestellen würde, dann steht halt da teilweise sowas wie lieferbar in 100 Werktagen.
0: Naja gut, die Erfahrungen der letzten Jahre müssten ja theoretisch zeigen, dass die Nachfrage gestiegen ist. Dass keine Klimaanlagen oder Ventilatoren mehr zu kriegen sind, das ist ja kein 2026-Novum. Und irgendwie feuert man dann ja im wahrsten Sinne auch den Run darauf wahrscheinlich noch mehr an, wenn immer alle direkt an Tag 1 losrennen müssen, weil sie wissen, danach gibt es sowieso nichts mehr. Aber nun, man darf die Teile allerdings auch nicht zu sehr romantisieren. Viele Geräte sind laut, nicht wirklich effizient, überhaupt nicht klimafreundlich oder können sogar einen gefährlichen Unterdruck erzeugen. Aber Leute, jetzt machen wir das so. Wir informieren uns jetzt, welche die beste Anlage ist. Und dann wünschen wir uns das Teil zu Weihnachten. Ich finde, ich hatte schon schlechtere Ideen.

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1: Mit Nico Hartmann. Argentinien hat sich in einem emotionalen und von vielen Streitigkeiten geprägten Prestigeduell gegen England im WM-Halbfinale mit 2:1 durchgesetzt. Nach der englischen Führung durch Gordon drehte die Mannschaft von Lionel Messi mit 2 späten Toren die Partie und kann nun im Endspiel gegen Spanien den 4. WM-Titel holen. Neben vielen Rudelbildungen und Fouls kam es am Ende des Spiels auch noch zu einer politischen Botschaft der Argentinier. Die Falklandinseln gehören Argentinien, stand auf einem Plakat, das die Südamerikaner hochhielten.
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2: Mit Malte Heilbricht. Guten Morgen. Die Trockenheit und Hitze belasten uns nicht nur körperlich, inzwischen drohen auch die ersten wirtschaftlichen Folgen. Weil die Flusspegel so niedrig sind, können Binnenschiffer ihre Schiffe nicht mehr voll beladen. Das treibt die Transportkosten in die Höhe. Außerdem befürchten Landwirte Ernteausfälle, weil die Felder zu trocken sind. Marc Weiß hat mehr dazu.
3: Es ist nicht das Ende der Welt, denn irgendwann wird es vermutlich regnen. Es wird aber schwieriger und je länger diese Phase dauert, umso mehr Regen wird benötigt. Man fahre, solange es gehe und sicher sei, heißt es vom Bundesverband der deutschen Binnenschifffahrt. Aber klar ist auch, wenn Schiffe nur noch halb voll geladen werden, weil sie sonst auf Grund laufen würden, lohnen sich die Fahrten irgendwann nicht mehr, beziehungsweise werden die transportierten Waren teurer. Aktuell wird schon teilweise auf die Schiene ausgewichen, bestätigte ein Sprecher des Duisburger Hafens. Auf den Feldern leidet im Moment vor allem der Weizen unter der Trockenheit. Die Landwirtschaftskammer NRW rechnet hier mit Ernteeinbußen. Das gleiche gilt für Roggen. Kartoffeln und Gemüse könnten bewässert werden, sagt die Landwirtschaftskammer, was allerdings zu höheren Kosten für die Landwirte führe und damit am Ende für uns alle. Man wartet auch hier, genau wie in der Binnenschifffahrt, auf Regen, am besten lang anhaltend und ergiebig.
2: Und jetzt weitere Nachrichten in Kurzform. Die USA haben wieder iranische Ziele aus der Luft angegriffen, die 5. Nacht in Folge. Außerdem feuerten die US-Streitkräfte auf einen Öltanker, der gegen die Blockade iranischer Häfen verstoßen haben soll. Aus dem Iran gab es Angriffe auf US-Standorte in Jordanien, Kuwait und Bahrain. Der Waldbrand auf einem ehemaligen Truppenübungsplatz in Mecklenburg-Vorpommern hat sich weiter ausgebreitet. Mittlerweile steht eine Fläche von 269 Hektar in Flammen, teilte der Landkreis Mecklenburgische Seenplatte mit. Weil der Platz mit Altmunition belastet ist, kann die Feuerwehr den Brand nur von außen bekämpfen. In der Nacht ist wieder Atommüll durch NRW gerollt. Der 8. von insgesamt rund 150 Castor-Behältern wurde von Jülich in Zwischenlager in Ahaus gebracht. Begleitet wurde der Transport erneut von Protesten. Zwischenfälle gab es laut Polizei keine. Zum Schluss gucken wir noch in die USA. Verteidigungsminister Hegseth sorgt mit einer neuen Ankündigung für Aufsehen. In den USA sollen Soldaten künftig einen Testosterontest machen. Das gilt für Männer in der Armee, die älter als 30 sind. Mit dem Test soll sichergestellt werden, dass Soldaten eine Bestleistung erbringen können, sagte der Minister. Im Falle eines Testosteronmangels soll eine Behandlung zwar nicht verpflichtend, aber empfohlen werden. Testosteron ist das wichtigste männliche Sexualhormon, das unter anderem den Muskelwachstum beeinflusst.
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4: Mit Lea Wirz. Guten Morgen. Der ASP in Paderborn bereitet sich wieder auf eine der stressigsten Zeiten im Jahr vor. Zu Libori sind mehr als 25 Mitarbeitende ab 5 Uhr morgens mit Kehrmaschinen, Laubbläsern, Müllautos und Besen unterwegs. Täglich müssen sie 100 Tonnen leeren, die Abfälle der Schausteller wegräumen und Straßen reinigen. Auch Polizei, Feuerwehr, Ordnungsamt, Rettungs- und Sicherheitsdienste stehen in den Startlöchern. Wie gewohnt wird es die Libori-Wache am Rosentor und die mobile Wache an der Ecke Rathausplatz-Jühnplatz geben. Neben zivilen und uniformierten Einsatzkräften ist auch die Bosswache mit täglich bis zu 13 Leuten unterwegs.
5: Das Radio Hochstift Wetter passt sich heute gut an die letzten Tage an. Viel Sonne mit so ein paar wenigen Wolken, aber da passiert erstmal nichts. Also Gewitter oder Regen oder sowas nicht angesagt. Morgen dagegen schon. Gerade nachmittags kann es zwischen Höxter und Büren auch mal gewittern, aber die Sonne scheint morgen an die 8 Stunden. Die Temperatur steigen heute auf 28 Grad. Morgen sind es so 1-2 Grad weniger. Ihr kommt besser an mit dem Radio Hochstift Verkehrsservice. Da hatte ich vorhin schon mal gemeldet, dass uns geschrieben wurde, dass zwischen Warburg, Ossendorf und Nörde die Bahnschranken nicht runtergehen. Kollege Jonas Mertens ist hier, weil das ist wohl nicht nur da der Fall und ein bisschen komplizierter.
1: Genau, gemeldet wurde uns das heute Morgen, wie gesagt, im Bereich Warburg, Ossendorf, Nörde und Menne auch, dass da Bahnschranken halt, wie gesagt, nicht runtergehen, aber Züge fahren trotzdem über die Bahnübergänge rüber. Wir haben mal mit der Leitstelle der Polizei im Kreis Höxter telefoniert. Die kann das für den Bereich Ossendorf auf jeden Fall bestätigen. Zwei Bahnübergänge, da gehen die Schranken nicht runter. Gibt es irgendeinen Defekt? Techniker sind auf jeden Fall informiert. Zitat, kann ein bisschen dauern, ist ein etwas schwerwiegenderes Problem wohl. Wichtigste Info für euch ist, die Zugführer sind informiert und fahren langsam über diese Bahnübergänge. Trotzdem natürlich bitte vorsichtig ran und rüberfahren und auf jeden Fall gerne auch nochmal horchen und gucken, ob vielleicht nicht doch ein Zug in der Anfahrt ist.
5: Lieber einmal zu viel bremsen als einmal zu wenig. Außerdem haben wir noch die Tempokontrolle auf der B241 Richtung Dahlhausen am Ortsausgang von Beverung bei 50. Und uns wurde ja auch noch der Unfall gemeldet, Delbrück-Sothagen, Kreuzung Lippstädter Straße, Schlingerstraße. Auch da solltet ihr vorsichtig unterwegs sein. Gute und sichere Fahrt.
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5: Mit Julia Kleine-Kemper. Guten Morgen zusammen. Jonas, wo ich dich gerade hier habe, wichtige Frage.
1: Oh Gott.
5: Unser Altersunterschied ist ja ein bisschen, manchmal mehr. Manchmal merkt man ihn.
1: Gering.
5: Jetzt frage ich mich, kennst du noch die Serie Schloss Einstein?
1: Natürlich.
5: Natürlich.
1: Habe ich jeden Tag nach der Schule geguckt.
5: Sehr gut. Dann weißt du doch bestimmt auch, welche Schulnote Albert Einstein auf dem Zeugnis in Mathe hatte.
1: Das ist ja in dem Intro-Song mit drin. Nur eine 4 in Mathe.
5: So.
1: Aber ist das nicht so ein Ding, dass in der Schweiz die Noten ein bisschen anders sind als bei uns in Deutschland?
5: Möglich ist es, aber du kannst dir vorstellen, was Julia Kleine-Kemper daraus gemacht hat. Ja, Mama. Ich bin nicht gut in Mathe, aber sind wir mal ganz ehrlich, selbst Albert Einstein war nicht gut in Mathe, also ist ja wohl
1: Zunge rausstrecken auf dem Foto kann ich auch noch.
5: Genau, das kann ich auch noch. In meine Haare sehen manchmal auch wild aus, wenn ich aufstehe. Naja, so, um zum Thema zurückzukommen, Albert Einstein und sein Zeugnis. Über das sprechen wir nämlich gleich, weil wir schauen ja in dieser Woche auf Zeugnisse von berühmten Menschen und gucken, wird auch aus Leuten was, die vielleicht nicht überall eine Eins stehen haben. Sprechen wir gleich drüber.

0: In NRW gibt's bald Zeugnisse. Für viele immer wieder so ein Moment, wo man denkt, oh nee, ich will das eigentlich überhaupt gar nicht. Aber Radio-Hochschiff-Kollege Kevin Zimmer möchte Mut machen. Es gibt ja genug Beispiele, dass man es trotz verkorkster Schulzeit und vielleicht nicht so guten Zeugnissen schaffen kann. Heute sprechen wir über einen der größten Mythen überhaupt, nämlich das Zeugnis von Albert Einstein.
1: Der Inbegriff eines Genies. Albert Einstein, ein mieser Schüler? Vor allen Dingen in Physik soll er schlecht gewesen sein. Dort hatte er eine glatte 6 und in Mathe hatte er nur eine 4. Hört man immer wieder. Ist aber nicht ganz richtig.
2: Ah. Ja, oh, weißt du das nicht?
3: Nein.
1: Der Biograf von Albert Einstein, der war anscheinend in der Schule nicht ganz so gut. Anders kann ich es mir nicht erklären. Unter anderem hat er sehr viel verwechselt. Es heißt da, dass Einstein die Schule wiederholen musste. Stimmt aber nicht. Die Eltern sind einfach nur umgezogen und am Ende machte er sein Abitur in der Schweiz. Dort wimmelte sein Abiturzeugnis nur so von 5 und 6. Und da entstand das Märchen, dass Albert Einstein miese Zeugnisse hatte.
2: Ich bin nervlich fertig.
1: In der Schweiz ist nämlich eine 6 eine 1 und eine 5 eine 2. So gesehen ist eine 4 eine 3. Also, es waren alles Bestnoten. Große Freude also bei Albert Einstein und den Eltern. Ja, guck mal hier, ich habe nur 5 und 6 auf dem Zeugnis. Klingt natürlich in unseren Ohren eher komisch.
3: Hab ich nicht erfunden? Ist aber so.
1: Und so entstand das Märchen, dass Albert Einstein miese Zeugnisse hatte. Dass er trotzdem keinen Bock auf Schule hatte. Und das System Schule mit dem damaligen Unterrichtsdrill, andauerndem Lernen und Hausaufgaben total stumpf fand, das ist richtig. Aber zumindest, dass er Hausaufgaben doof fand, das sagen wir unseren Kindern besser nicht.
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0: Kirmes kennen wir. Liboritusch schon 12 Mal gehört. Prozession am ersten Sonntag kennt mutmaßlich auch jeder. Pottmarkt ist absolut klar. Aber wo kann man denn eigentlich zu Libori in Paderborn zum Beispiel so richtig schön Matjes essen, Kollegin Christina Höhlweg?
1: So, gute Frage. Im Abo-Treff in der Leostraße am Libori-Mittwoch beim Nordseeabend. Da gibt es nämlich jungen Matjes vom Fass, wird versprochen. Einfach mal

0: Kontrastprogramm zu den blinkenden Lichtern und der Hektik auf dem Libori-Berg. Wir haben uns mal die kleineren oder sagen wir etwas anderen Programmpunkte zu Libori angeguckt und dabei gibt es auch die Möglichkeit, sich indoor ein bisschen auszupowern.
1: Beim Tischtennis-Rundlauf im Raum für Kunst am Montagabend. Aber da läuft auch Musik, also ihr könnt mutmaßlich auch locker nur gucken, wie andere laufen. Und sonst bastelt ihr einfach ein Libori-Andenken.
0: Geht im Stadtmuseum, da gibt es am Libori-Dienstag eine offene Kreativwerkstatt unter dem Motto Schöne Grüße, deine Postkarte von Libori. Das geht 2 Stunden und da könnt ihr eine Pop-up-Karte zum Thema Libori gestalten.
1: Kaffee, Kuchen, Kabarett gibt's auch, Lasershows auf dem Liburiberg oder Karaoke in der Almhütte. Alle großen und eben auch kleinen Events stehen wie jedes Jahr im Libori-Programmheft. Das haben wir euch auch verlinkt. Auf radiohochstift.de findet ihr das. Es ist 8.21 Uhr. Ich bin Julia Kleine-Kemper und wünsche einen schönen Start in den Donnerstag. Guten Morgen.

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0: kommt ihr entspannt durch den Freitagmorgen um 8.30 Uhr. Werdet ihr aber erstmal auf den neuesten Stand gebracht. In den Nachrichten von und mit Lea Wirz.
1: Guten Morgen.
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3: Die Preise für die Fahrgeschäfte bleiben zu Libori in Paderborn stabil. Im Vergleich zum vergangenen Jahr seien sie nicht gestiegen, so der Vorsitzende der Paderborner Schausteller Bethel Thelen. Radio Hochstift-Reporterin Christina Hüllweg, gleich 5 Fahrgeschäfte sind in diesem Jahr neu auf dem Libori-Berg.
4: Zum Beispiel Poolparty. Während der Fahrt gibt's Wasserspritzer. Dann gibt's noch die interaktive Anlage im Gameboy-Style Laserpicks. Hier kann während der Fahrt auf bunte Ziele geschossen werden. Außerdem gibt es in diesem Jahr einen Laufparcours mit Bauernhof-Optik. Insgesamt gingen 1.100 Bewerbungen von Schaustellern, Marktbeschickern und Gastronomen für Libori ein und damit 70 mehr als im Jahr zuvor. Rund 360 Zusagen gab es. Die Paderborner Touristinformation hat außerdem die Zahl der Libori-Herzen und Armbänder aufgestockt. Weil sie letztes Jahr so schnell weg waren, gibt's dieses Mal 3.000 Armbänder und 11.000 Herzen.
3: Bei einem Unternehmer aus Marienmünster wächst das Vorstrafenregister weiter an. Nachdem der 33-Jährige bereits im März wegen Betrugs verurteilt worden war, erhielt er jetzt in einem anderen Prozess noch ein halbes Jahr obendrauf. Er hatte gemeinsam mit einem Mitbeschuldigten das Inventar der Disco Apollo in Lippstadt ausgeräumt. Insgesamt beträgt die Haftstrafe jetzt 3 Jahre und 2 Monate. Der zweite Angeklagte erhielt eine Geldstrafe wegen Beihilfe zum besonders schweren Diebstahl. Nach 10 Jahren soll noch einmal ein Tag der Schützen auf dem Gartenschaugelände in Bad Lippspringe stattfinden. Zu der Premiere im Jahr 2017 kamen mehr als 10.000 Besucherinnen und Besucher, Schützenvereine und Musikkapellen. Der Tag der Schützen war damit der besucherstärkste Tag der Landesgartenschau. Im kommenden Jahr soll es zum 10-jährigen Jubiläum wieder am 1. Mai das Event geben, inklusive Königsschießen.
0: Das Radio-Hochstift-Wetter passt sich heute wieder an die letzten Tage an. Viel Sonne, paar Wolken, aber da passiert nicht wirklich was. Gewitter oder so sind nicht angesagt. Morgen aber schon. Vor allem am Nachmittag kann es zwischen Höxter und Büren auch mal gewittern. Die Sonne scheint morgen an die 8 Stunden. Die Temperaturen steigen heute noch auf bis zu 28 Grad. Morgen sind so 1-2 Grad weniger.
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0: Ihr kommt besser an mit dem Radio Hochstift Verkehrsservice. Da wurde uns gemeldet, dass bei den Bahnübergängen bei Warburg-Ossendorf, Nörderstraße und Dunster Weg und bei Bahnübergängen in Menne gehen die Schranken nicht zu, auch wenn ein Zug kommt. Techniker sind informiert und die Züge wissen das, also die Zugfahrer wissen das auch. Das heißt, es gibt vorher ein akustisches Signal und sie fahren auch langsam. Aber bitte seid auf jeden Fall trotzdem vorsichtig, wenn ihr diese Bahnübergänge rund um Warburg überquert. Außerdem ist der Ampelausfall in Delbrück noch aktuell, B64 an Reppener Straße. Da ist die Ampel aktuell ausgefallen. Mehr Staustörungen oder Tempokontrollen könnt ihr gerne direkt in die Radio Hochstift-App eintragen.
2: 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Guten Morgen.
0: Ich bin Julia Kleine-Kemper. Guten Morgen. Lea, was würdest du sagen, wann fängt für dich Urlaub an, wenn du in den Urlaub fährst? Ist das der Moment, wo du packst, wo du aus dem Haus gehst, wo du losfliegst, wenn du fliegst, wenn du angekommen bist?
1: Meistens, wenn ich ankomme, ich merke das daran, dass ich meist erstmal einen Schauer heulen muss.
0: Vor lauter Erleichterung.
1: Und dann ist Urlaub. Dann kann's weitergehen, ja.
0: Guck mal, das ist schon mal, also ich hab viel darüber nachgedacht heute Morgen, weil wir das nämlich auch gefragt haben, wann fängt Urlaub denn offiziell so eigentlich richtig an? Da gibt's wirklich die unterschiedlichsten Antworten, ne? Wenn ich das Haus verlasse, wenn ich bei der Arbeit sage, tschüss, Sikorski, ich bin 2 Wochen raus. Was eure Antworten darauf sind, das hören wir gleich bei Radio Hochstift.

0: NRW macht sich schon mal ready für die Urlaubszeit. Die Ferien stehen ja an und die ein oder andere Tasche oder vielleicht ist das auch ein Koffer, ist vielleicht schon gepackt. Und dann geht's los, wohin auch immer es euch zieht. Aber wann fängt denn eigentlich Urlaub für euch an? Beim Schritt aus der Wohnungstür, beim überteuerten Kaffee am Flughafen? Was sagt ihr?
1: Sobald ich meinen Rucksack gepackt habe und aus der Haustür gehe, dann fängt mein Urlaub an. Weil man dann so ein Freiheitsgefühl hat irgendwie.
2: Wir sind eigentlich Camper. Aber wenn ich am Flughafen bin, habe meinen Koffer aufgegeben, da fängt für mich der Urlaub an.
3: Ich würde schon auch sagen, ich muss da sein, weil ich auch sagen würde, die Anreise ist tendenziell eher immer stressig. Da bin ich froh, wenn das rum ist.
4: Der Urlaub beginnt mit dem Wohnwagen schon beim Losfahren. Wenn ich fliege, ist halt eher so ein Ding, wenn ich im Flugzeug drin sitze.
5: Ich würde sagen, ab dem Moment, wo ich die Haustür hinter mir zumache, weil auch die Reise oft stressig sein kann, aber irgendwie zum Abenteuer dazugehört. Und weil es schon was ganz anderes als mein Alltag ist. Und deswegen, ich würde sagen, eigentlich, sobald ich mich auf den Weg mache.
0: Na, dann mal los, ne? Die Sommerzeit ist ja für viele die Urlaubszeit überhaupt. Gerade in den Ferien sind viele unterwegs. Wenn das für euch auch bedeutet, dass es in den Flieger, in den, weiß ich nicht, ins Wohnmobil geht oder einfach nur ein paar Städte weiter vielleicht, dann wünsche ich ganz viel Spaß.

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0: England muss sich bei der Fußball-WM der Männer gegen den amtierenden Weltmeister Argentinien geschlagen geben. Die Südamerikaner haben im Halbfinale in Atlanta England mit dem Trainer Thomas Tuchel mit 2:1 geschlagen und stehen somit im Finale. Radio Hochschiff-Kollege Thomas Thonfeld. Bis zur 84. Minute hat England geführt, aber dann 2 späte Tore von Argentinien und das war's. Aber Argentiniens Sieg geht mehr als in Ordnung.
2: Ja, absolut verdient, denn nach der englischen Führung, da kippt das Spiel komplett und es spielt fast nur noch Argentinien, nagelt die Engländer mit einer beeindruckenden Energieleistung am eigenen Strafraum fest und bei den vielen Chancen, dann war es tatsächlich nur noch eine Frage der Zeit, wann die Tore fallen. Dieses Mal zwar nicht durch Messi, aber der hat ja jeweils aufgelegt für Fernandes und dann in der Nachspielzeit auch den entscheidenden Treffer durch Martinez.
0: Messi hat das Duell der Superstars gegen Harry Kane ja für sich entschieden und jetzt die Chance, am Sonntag seinen 2. WM-Titel zu holen. Messi ist ja im Fußballsinne eigentlich schon ein Opa, wenn man das so sagen darf. Woher nimmt der Mann mit 39 diese unglaubliche Energie?
2: Unglaublich, das trifft es wirklich für Messi. Der Mann ist tatsächlich ein Phänomen, den ein unglaublicher Titelhunger antreibt, Titel für sein Land zu gewinnen. Und sollte er wirklich mit seiner Mannschaft am Sonntag den Weltmeistertitel verteidigen, dann hätte er sogar den großen Diego Maradona übertroffen und wäre dann in Argentinien endgültig unsterblich.
0: Aber dafür muss der Europameister geschlagen werden. Wie siehst du die Chancen für Argentinien gegen Spanien?
2: Also mit dieser Energie, mit dieser Mentalität, da haben die Argentinier gegen jeden Gegner eine Chance. Und mit diesem Messi sowieso, der ja entweder selber trifft oder aber Tore auflegt, wie in diesem Halbfinale. Spielerisch sind die Spanier als Team vermutlich stärker, aber der Wille und der Titelhunger der Argentinier sind so groß, die haben eine so unglaubliche Mentalität, dass ich alles für möglich halte im Endspiel.
0: Und Sonntag könnten sich die Argentinier den 4. WM-Titel holen. Für die Spanier wäre es der 2. Titel. Gleich 8:51 Uhr, Radio Hochstift hier. Moin!

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1: Mit Malte Albrecht. Guten Morgen. Wir alle leiden wahrscheinlich aktuell unter der Hitze. Die Landwirtschaft trifft es allerdings gleich doppelt. Während viele Felder zu trocken sind, haben Unwetter anderswo ganze Ernten zerstört. Starkregen und Hagel haben für Millionenschäden in der Landwirtschaft gesorgt, auch in Teilen NRWs. Infos von Marc Weiß.
2: Schwere Unwetter gab es in den beiden vergangenen Nächten, unter anderem in Ostwestfalen, Lippe, Niedersachsen, Nordhessen, dem Großraum Frankfurt, in Teilen Baden-Württembergs, Thüringen, Schleswig-Holstein, Mecklenburg-Vorpommern und in Bayern. Die meisten waren lokal sehr begrenzt, weil es aber so viele davon gab, ist der Schaden entsprechend hoch. Die Versicherung Vereinigte Hagel spricht von mindestens 50 Millionen Euro. Rund 100.000 Hektar Fläche seien betroffen, heißt es. Aus den Regionen Nürnberg und Stuttgart gibt es Berichte über verheerende Totalschäden. Rapsbestände seien von Hagel und Sturm regelrecht abrasiert worden. In den betroffenen Regionen seien nahezu alle Pflanzenarten beschädigt. Neben Raps auch Weizen, Mais, Kartoffeln, Hopfen und der Weinanbau. Dabei warten die Landwirte wegen der trockenen Böden dringend auf Regen, und das ist das besonders Dramatische, wenn er denn kommt, dann nach langer Trockenheit und Hitze oft als Unwetter. Der Deutsche Wetterdienst kann das leider für die nächsten Tage auch hier in NRW nicht ausschließen.
1: Und das sind jetzt weitere Nachrichten im Überblick. Die Bundesregierung will härter gegen Steuerbetrug vorgehen. Finanzminister Klingbeil und Justizministerin Hubig stellen am Mittag ihre Pläne dazu vor. Eine Selbstanzeige soll nicht mehr automatisch dazu führen, dass man straffrei bleibt. In der letzten Sitzung vor der Sommerpause stimmte NRW-Landtag heute über zwei wichtige Gesetze ab. Es geht um die Reform des Kita-Gesetzes und die Einführung sogenannter ABC-Klassen zur Sprachförderung von Kita-Kindern mit mangelhaften Sprachkenntnissen. Beide Vorhaben sind umstritten. In NRW werden immer mehr E-Autos verkauft. Im Juni wurden bei den Pkw-Neuzulassungen 30,7% reine Strome angemeldet. Das waren über 10 Prozentpunkte mehr als im Vorjahr und auch mehr als im bundesweiten Durchschnitt, meldet das Kraftfahrtbundesamt. Emojis in Textnachrichten gehören für die meisten von uns inzwischen einfach dazu. Nur jeder Zehnte in Deutschland verschickt überhaupt keine Emojis. Das zeigt eine neue Umfrage des Digitalverbands Bitkom. Vor allem die 16- bis 29-Jährigen verwenden Emojis, und zwar in fast jeder Nachricht. Bei den über 65-Jährigen verzichtet dagegen etwa jeder Vierte komplett darauf. Und obwohl wir sie ständig nutzen, geben die kleinen Symbole manchmal trotzdem Rätsel auf. Fast jedem Zweiten ist die Bedeutung einzelner Zeichen nicht immer ganz klar. Besonders beliebt bleiben aber laut Umfrage lachende Gesichter, Herzen und der Daumen nach oben.
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3: Mit Lea Wirz, guten Morgen. Das Paderborner Landgericht hat sein Urteil im Prozess wegen besonders schweren Diebstahls gegen einen Unternehmer aus Marienmünster gefällt. Nachdem der 33-Jährige bereits im März wegen Betrugs verurteilt worden war, erhielt er jetzt ein halbes Jahr Haft zusätzlich. Insgesamt kommt er damit auf eine Strafe von 3 Jahren und 2 Monaten. Der Unternehmer hatte gemeinsam mit einem anderen Angeklagten das Inventar der Disco Apollo in Lippstadt ausgeräumt. Sein damaliger Mitstreiter erhielt eine Geldstrafe.
4: Im Radio Hochstift Wetter sind heute schon ein paar Wolken mehr am Start. Regnen soll es nicht bei an die 28 Grad heute. Morgen stehen zwar 1-2 Grad weniger auf dem Thermometer. Die Sonne scheint auch ein bisschen weniger. Außerdem kommt da tatsächlich mal Regen runter und nachmittags sind sogar Gewitter möglich. Ihr kommt besser an mit dem Radio Hochstift Verkehrsservice. Da wurde uns gemeldet, dass am Bahnübergang Warburg-Ossendorf und Menne, konkret haben wir da die Nörderstraße und den Dunster Weg. Und bei Bahnübergängen in Menne ist es eben auch so, da gehen die Schranken nicht zu, auch wenn ein Zug kommt. Bedeutet für euch, ihr fahrt da bitte langsam ran. Die Zugführer wissen Bescheid. Die fahren ebenfalls langsam und die geben auch nochmal ein akustisches Signal und so. Es dürfte also eigentlich nichts schief gehen, aber bitte überschätzt euch nicht und unterschätzt die Situation nicht. Fahrt auf jeden Fall lieber einmal vorsichtiger als geplant. Außerdem haben wir einen Ampelausfall. Delbrück B64 Ecke an Reppner Straße. Da funktioniert die Ampel aktuell nicht. Wenn ihr noch Staustörungen oder Blitzer seht, ruft uns gerne an über die 0800 399 3399.
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4: Wir alle so, yay, Libori kann kommen. Lass schon mal überlegen, wo wir wann sind und mit wem und wo vorher. Und die Veranstaltenden so, was machen wir eigentlich danach? Olaf Menne von der Agentur Lautstrom ist mit dem Kopf schon einfach 3 Schritte weiter.
5: Naja, ich bin eigentlich jetzt fürs nächste Jahr schon wieder dran. Ne? Also direkt nach Libori oder ja eigentlich das ganze Jahr über überlegt man, was könnte gut passen.
4: Wir bleiben aber hier erstmal bei Libori 2026. Okay, wer da von Menne so vors Paderborner Rathaus geholt wurde und wie oft der Bürgermeister die Location wechseln muss, das klären wir in ein paar Minuten. 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

0: 9.17 Uhr haben wir es gleich. Guten Morgen, ich bin Julia Kleine-Kemper. Wenn die ersten Kreppwagen wieder durch die Stadt rollen, weißt du, Libori steht an. Für Paderborns Bürgermeister Stefan Oliver Strate ist es das erste Fest in der neuen Funktion mit vollem Kalender. Sagen wir mal so, man wird ihn an den neuen Tagen selten lange an einer Stelle sehen.
1: Da geht es immer so von 50 schon aus, also 5 bis 6 Termine am Tag, die dann wirklich auch festgesetzt sind. Dazu kommen natürlich viele spontane Termine, wo man dann auf einmal sagt, komm doch mal gerade vorbei.
0: Das neue Amt heißt auch, was sonst gerne mal privat das Ziel auf Libori war, fällt dieses Jahr hinten rüber. Gibt's da was?
1: Gibt es wirklich, ja, das ist der Bierbrunnen. Weil ich fand das immer so wunderschön, mit dem Bierbrunnen einfach auch mal so einen Tag so ein bisschen einfach ja, enden zu lassen oder beginnen zu lassen, je nachdem, wie man es sehen möchte. Einfach mit alten Freunden dort zu stehen und dann durch Zufall Menschen zu treffen. Ich habe mal eben geschaut, ich glaube, ich kriege es an 2 Tagen zumindest mal so eine halbe bis dreiviertel Stunde doch mal im Bierbrunnen in der Schlange zu stehen. Und ich glaube, das ist ja das tolle Erlebnis überhaupt, weil da kommt jeder vorbei und nach gefühlten 3 Tagen Bierbrunnen kennt man ja eigentlich ganz Libori.
0: Vor allem, wenn man nach dem Bierbrunnen noch stehen bleibt. Auf der Bühne auf dem Rathausplatz ist ja jeden Abend volles Programm. Olaf Menne von der Agentur Lautstrom hat uns einen kleinen Überblick über die Highlights gegeben.
2: Wir haben am Dienstagabend eine wilde Mischung aus Jazz und Hip-Hop. Da kommt die Sorvina. Am Mittwoch haben wir eine deutsch-türkische Band da, Engin. Am Sonntag dann Kupfergold, eine Mischung aus Mittelalter-Folk, Heavy-Metal-Rock.
0: Und lateinamerikanische Klänge gibt's auch noch. Nur am ersten Libori-Sonntag bleibt's still. Da ist ja Bundeskanzler Friedrich Merz zu Gast im Rathaus. Natürlich der Politgast. Es kommt aber ja auch noch NRW-Ministerpräsident Hendrik Wüst. Der ist Festredner am Tag des Handwerks am Libori-Donnerstag. Und euch will ich jetzt auf gar keinen Fall eine neue Tempokontrolle vorenthalten, die wir gekriegt haben. B252 Richtung Warburg auf Höhe Willebadessen-Niesen wird bei 70 euer Tempo kontrolliert. Gute Fahrt! We'll be right back.

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12: Rosalind gibt's gleich.
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12: Snap. Hört ihr in wenigen Minuten im besten Mix bei Radio Hochstift um 9.30 Uhr. Hört ihr erstmal die Nachrichten und die hat Lea Wirtz.
14: Guten Morgen.
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14: Erst im März war er wegen Betrugs verurteilt worden. Jetzt kommt noch besonders schwerer Diebstahl dazu. Ein Unternehmer aus Marienmünster muss jetzt für 3 Jahre und 2 Monate in den Knast. Das hat das Paderborner Landgericht entschieden. Radio Hochstift-Reporter Dick Wendfeld aus dem Studio Höxter.
16: Damit kommt auf die ursprüngliche Strafe wegen Betrugs noch ein halbes Jahr drauf. Der 33-Jährige hatte gemeinsam mit einem Mitangeklagten das Inventar der Lippstädter Disco Apollo ausgeräumt, um es anderswo zu verwenden und teilweise auch zu verkaufen. Dabei wusste der Marienmünsteraner laut dem Landgericht, dass die Einrichtung dem Immobilieneigentümer gehörte. Der damalige Mitstreiter des Hauptbeschuldigten erhielt wegen Beihilfe zum besonders schweren Diebstahl eine Geldstrafe von rund 2.600 Euro. Das Gericht erkannte an, dass er von dem Marienmünsteraner mit Enthüllungen zu dessen Liebesleben unter Druck gesetzt worden war. Der Marienmünsteraner sitzt bereits seit 8 Monaten in Haft und darf nur selten Besuch erhalten.
14: Mittendrin Libori 2026. Unter diesem Motto steht der kirchliche Teil von Libori in Paderborn in diesem Jahr. Wie in den vergangenen Jahren soll es Livestreams geben, erstmals auch von der Prozession. 18 katholische Bischöfe, ein katholischer Abt und ein Bischof der anglikanischen Kirche von 4 verschiedenen Kontinenten werden zu Gast sein. Der geistliche Libori-Teil startet mit der Erhebung der Reliquien am ersten Libori-Samstag und endet mit der Beisetzung am Dienstag. Während des Festes gibt es wie immer auch etliche Gottesdienste und Veranstaltungen. Mit Bezug zur Kirche. Bei einem schweren Unfall in Rüthen, Altenrüthen im Kreis Soest sind gestern Vormittag 2 Motorradfahrer aus Paderborn verletzt worden, einer davon lebensgefährlich. Nach Angaben der Polizei waren ein 20- und ein 24-Jähriger hintereinander auf einer Landstraße unterwegs. Nach einer Kurve gerieten sie offenbar zu weit in die Mitte der Fahrbahn und mussten einem entgegenkommenden Traktor ausweichen. Der 20-Jährige prallte mit seiner Maschine gegen einen Baum und verletzte sich schwer. Ein Notarzt konnte Lebensgefahr nicht ausschließen. Der 24-Jährige stürzte ebenfalls und wurde leicht verletzt.
12: Heute werden wir wieder meistens von der Sonne verwöhnt, aber manchmal ist da wie so ein kleiner Filter davor, also so lockere Wolken, ist auch mal so ein Wolkenschleier. Die Temperaturen liefern wieder den Standard dieser Woche, so gefühlt an die 28 Grad. Morgen nur minimal weniger, dann wird es zwischen Steinheim und Lichtenau unbeständiger. Es sind einzelne Regenschauer angekündigt und das Gewitterrisiko steigt auch am Nachmittag.
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12: Besser ankommen mit dem Radio Hochstift Verkehrsservice bei Bahnübergängen bei Warburg-Ossendorf an der Nörderstraße und am Dunsterweg. Und bei Bahnübergängen in Menne gehen die Schranken aktuell nicht zu, auch wenn ein Zug kommt. Das bedeutet, dass die Zugfahrer Bescheid wissen über diese Situation. Die machen quasi, die geben laut sozusagen und fahren langsamer. Ihr solltet aber bitte auch auf jeden Fall langsam ranfahren an den Bahnübergängen. Da ist ein Techniker informiert. Das könnte aber einen Moment dauern, bis das wieder funktioniert. Außerdem haben wir eine ausgefallene Ampel in Delbrück, B64 Ecke an Reppner Straße. Und geblitzt wird auf der B252 Richtung Warburg auf Höhe Wilberdessen Niesen bei 70 und auf der B241 Richtung Dahlhausen am Ortsausgang von Beverungen steht weiterhin der Blitzeranhänger und kontrolliert bei 50. Gute Fahrt!
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12: Ich bin Julia Kleine-Kemper. Einen schönen guten Morgen wünsche ich.

0: 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Das Abi in NRW soll anders aufgezogen werden. Schülerinnen und Schüler sollen künftig nicht mehr nur mit Klausuren und klassischen Prüfungen punkten können. Präsentationen, Projekte und sogar ein begrenzter Einsatz von künstlicher Intelligenz werden Teil der Oberstufe. Die Reform startet zwar erst in gut einem Jahr, die ersten Vorbereitungen an den Schulen laufen aber schon jetzt. Radio Hochschulkollege José Nasjandi kennt die wichtigsten Änderungen. Was wird sich denn für die Schülerinnen und Schüler genau ändern?
1: Also die größte Neuerung ist ein fünftes Abi-Fach. Darin geht es nicht um eine klassische weitere Klausur, sondern um eine Präsentationsprüfung, so nennt man das. Die Schülerinnen und Schüler erarbeiten ein Thema, stellen es vor und müssen anschließend in einem Fachgespräch Fragen dazu beantworten. Außerdem kommen mehr Projektarbeiten dazu, zum Beispiel wissenschaftliche Untersuchungen, technische Modelle, Experimente oder kreative Arbeiten. Das Ziel ist, dass die Schüler ihre persönlichen Stärken und Interessen stärker einbringen können. Umgesetzt werden soll das ab dem Schuljahr 27/28, also praktisch schon in einem Jahr.
0: Und welche Rolle spielt künstliche Intelligenz bei der neuen Oberstufe?
1: Ja, die KI darf künftig unter bestimmten Bedingungen benutzt werden, zum Beispiel bei Präsentationen oder Projektarbeiten. Aber ganz wichtig, die Schülerinnen und Schüler müssen offenlegen und transparent machen, wann und wie sie die KI eingesetzt haben. Das fließt dann auch bei der Benotung ein. Gleichzeitig werden die klassischen Klausuren zum Teil kürzer. Die Reform setzt stärker auf selbstständiges Arbeiten, auf Praxis und weniger auf Theorie.
0: Mit der Reform der gymnasialen Oberstufe will NRW das Abitur moderner machen und neben Fachwissen auch Fähigkeiten wie Präsentieren, Forschen und den verantwortungsvollen Umgang mit KI stärker fördern. Es ist 9:45 Uhr, startet gut in den Donnerstag mit uns. Guten Morgen!

Die Odyssee sagt euch vielleicht irgendwas. Der Film ist eine Adaption des Homer zugeschriebenen antiken griechischen Epos Odyssee. Klingt ein bisschen nach Stoff für Geschichtsstudies, gebe ich zu. Aber wenn Matt Damon, Zendaya, Anne Hathaway, Robert Pattinson und so weiter mitspielen, dann klappt's vielleicht auch bei Menschen, die nur einen guten Film sehen möchten. Ob euch die Odyssee gefallen könnte, das könnt ihr gleich herausfinden, und zwar nach 10 Uhr. Da hat nämlich der Kollege Jonas Mertens das mit den Kinostarts für euch eingeplant bei Radio Hochstift. Ich verabschiede mich dementsprechend. Mein Name ist Julia Kleinekemper. Wir hören uns morgen früh wieder.

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1: Mit Nico Hartmann. In England ist das Entsetzen nach dem verlorenen WM-Halbfinale gegen Argentinien groß. Nachdem die Three Lions zum dritten Mal nach 1990 und 2018 in einem Semifinale scheiterten, steht Trainer Thomas Tuchel im Zentrum der Kritik, der von allen Seiten wegen einer angeblich zu defensiven Ausrichtung nach der Führung attackiert wird. Tatsächlich hatte England nach dem 1:0 durch Gordon nur noch 12% Ballbesitz. Tuchels Vertrag läuft bis zur EM 2028 im eigenen Land. Es ist aber sehr wahrscheinlich, dass er weitermachen darf.
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2: Mit Malte Albrecht, guten Morgen. Bevor der NRW-Landtag in die Sommerpause startet, wird es heute noch einmal politisch brisant. Die Abgeordneten entscheiden über zwei Gesetze, die in den letzten Wochen für viel Kritik und Protest gesorgt haben. Es geht um die Reform der Kinderbetreuung in den Kitas und um neue Sprachförderklassen für Kinder mit Förderbedarf. Einzelheiten aus dem Landtagsstudio hat José Nasciandi.
3: Die schwarz-grüne Landesregierung will zum einen das KiBiZ reformieren, das Kinderbildungsgesetz. Es ist das Gesetz, das die Kitas regelt. Ziel ist eine verlässlichere Betreuung in den Kitas. Dafür soll unter anderem qualifiziertes Fachpersonal vor allem in den Kernzeiten eingesetzt werden, während in Randzeiten auch Kinderpflegerinnen und Kinderpfleger eingesetzt werden können. Kritik daran kommt unter anderem von Gewerkschaften und Elternvertretern. Sie befürchten Qualitätsverluste. Ebenfalls beschlossen werden sollen später die sogenannten ABC-Klassen. Ab dem übernächsten Schuljahr sollen Kinder mit Sprachproblemen schon vor der Einschulung gezielt gefördert werden. Dafür wird die Schulanmeldung vorgezogen und alle Kinder müssen künftig landesweit einheitlich einen Sprachtest ablegen. Auch dieses Vorhaben ist umstritten. Die SPD hatte deshalb für beide Gesetze eine zusätzliche dritte Lesung beantragt, um eine Abstimmung darüber möglichst hinauszuzögern.
2: Und jetzt gibt es weitere Nachrichten in der Zusammenfassung. Die Zahl der E-Scooter-Unfälle mit Verletzten oder Toten ist im vergangenen Jahr deutlich gestiegen. Laut dem Statistischen Bundesamt registrierte die Polizei rund 16.500 Unfälle und damit etwa 38% mehr als im Jahr davor. 38 Menschen kamen ums Leben. Die EU fordert ein Ende der deutschen Grenzkontrollen. Migrationskommissar Brunner begründet das mit sinkenden Migrationszahlen und besser geschützten EU-Außengrenzen. In Deutschland gibt es an den Landesgrenzen schon seit September 2024 Kontrollen. Seitdem wurden sie immer wieder verlängert und verstärkt. Der US-Fahrdienst Uber übernimmt den deutschen Essenslieferanten Delivery Hero für knapp 13 Milliarden Euro. Das hat das Unternehmen bestätigt. Der Hauptsitz soll in Berlin bleiben und bis mindestens 2029 soll es dort auch keine Änderungen an der Belegschaft geben. In NRW können sich viele Studierende offenbar nicht so richtig von ihrem Elternhaus trennen. Fast jeder Dritte bzw. jede Dritte wohnt noch zu Hause. Damit liegt NRW bundesweit fast an der Spitze. Der Anteil der Studierenden im Hotel Mama ist nur noch in Rheinland-Pfalz etwas höher. Das zeigt eine Auswertung des Zentrums für Hochschulentwicklung. Gleichzeitig sind WGs weniger beliebt als im Rest von Deutschland. In NRW lebt nur mehr als jeder Fünfte in einer Wohngemeinschaft. Die übrigen wohnen entweder in einer privaten Mietwohnung oder in einem Studentenwohnheim. Die Zahlen zeigen außerdem, viele Studierende wohnen gar nicht direkt am Campus, sondern fahren lieber mit Bus, Bahn oder dem Auto zur Vorlesung.
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4: Mit Lea Wirz, guten Morgen. Die Kirmespreise auf dem Libori-Berg in Paderborn sollen stabil bleiben. Das hat der Vorsitzende der Paderborner Schausteller, Bethel Thelen, bei der Libori-Pressekonferenz angekündigt. Die Schausteller hoffen zu Libori auf mehr Besucherinnen und Besucher als sonst. Wegen der gestiegenen Sprit- und Flugpreise könnten mehr Menschen ihren Urlaub zu Hause verbringen und damit auf Libori. Auch die Werbegemeinschaft Paderborn hofft auf viel Publikum. An den Libori-Samstagen seien im Schnitt 65.000 bis 75.000 Menschen in der Innenstadt unterwegs. Am verkaufsoffenen Sonntag zum Libori-Ende ist die Stadt ebenfalls üblicherweise voll.
5: Im Radio Hochstift Wetter sieht es heute nochmal nach viel Sonnenschein aus. Dazu kommen wir von Lichtenau bis Nieheim auf Höchstwerte von 28 bis 29 Grad. Morgen sind dann ab dem Vormittag voraussichtlich Schauer, nachmittags auch Gewitter möglich. Dazu liegen die Höchstwerte Stand jetzt, morgen dann so bei 26, 27 Grad etwa. besser ankommen mit dem Radio Hochstift Verkehrsservice. Schauen wir zuerst auf die Autobahn A33 Richtung Bielefeld. Zwischen Paderborn Schloss Neuhaus und Paderborn Sennelager 2 Kilometer Stau da gerade. Laut ADAC braucht ihr etwa 10 Minuten länger. Dann schauen wir auf die B64 bei Delbrück. Da beschäftigt uns weiter ein Ampelausfall an der Kreuzung der B64 mit der Anreppener Straße. Techniker sind informiert. Noch ein Hinweis von den Bahnübergängen im Bereich Warburg. Bei den Bahnübergängen bei Warburg-Ossendorf, Nörderstraße und Dunster Weg ist das. Und bei den Bahnübergängen in Menne gehen die Schranken aktuell nicht zu, auch wenn ein Zug kommt. Techniker sind informiert und die Züge fahren langsam. Aber fahrt auch bitte da weiterhin vorsichtig über diese Bahnübergänge rüber. Und dann haben wir noch einen Blitzer in unserer Liste. B252 ist das. Höhe Willebadess-Niesen wird kontrolliert. Fahrt Richtung Warburg. Wenn ihr da schneller als 70 seid, dann blitzt es. Gute Fahrt euch allen.
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5: 3,75 Millionen Dollar oder umgerechnet etwa 3,3 Millionen Euro. Für so viel Geld ist jetzt ein Lichtschwert aus dem Star Wars Film Das Imperium schlägt zurück von 1980 versteigert worden. Und zwar mit einer, sieht sehr schön aus, Requisitenhand dran. Das ist nämlich das Lichtschwert aus der Szene, in dem Darth Vader Luke Skywalker im Kampf die Hand abschlägt und ihm dann kurz danach in diesem berühmten Satz offenbart:
6: Ich bin dein Vater.
5: Ja, so viel zu absoluten Filmklassikern. Welche Filme ab heute neu in den Hochstift-Kinos laufen, das hören wir uns gleich an. Jonas Mertens hier, freut mich, dass ihr mit dabei seid. Benson Boone hören wir jetzt im besten Mix. Beautiful Things. Four.

Radio Hochstift hier, Viertel nach 10 am Donnerstagvormittag. Sage mir, Muse, die Taten des vielgewanderten Mannes, welcher so weit geirrt nach der heiligen Troja-Zerstörung vieler Menschen Städte gesehen und Sitten gelernt und auf dem Meere so viel unnennbare Leiden erduldet. Ja, so klingt das, wenn man im Geschichtsstudium die Odyssee von Homer analysiert. So geht der Schinken nämlich los. Den Rest erspare ich euch jetzt aber. Diese uralte Heldengeschichte kommt diese Woche im Kino aber wieder ganz groß raus. Und groß raus kommen auch kleine Lebewesen, die manche einfach nur im Vorbeigehen zertreten.

0: Anführer der Freier.
1: Ithaka ist ein Königreich ohne König.
2: Ithakas König wird wiederkommen.
0: Die ersten Online-Kritiken lobten vor allem die epischen in IMAX-Auflösung gedrehten Bilder, die intensive, durchaus düstere Action und die Nolan-typische verschachtelte Erzählweise.
3: Ihr Götter sprecht nicht so, dass wir es verstehen.
0: Aber auch, dass trotz aller Epik vor allem Dinge zählen, die uns Menschen von der Antike bis heute bewegen. Zum Beispiel die Sehnsucht nach einem geliebten Menschen oder einfach der Wunsch, nach Hause zurückzukehren.
2: Die Götter haben es dir gesagt.
3: Dann widersetze ich mich den Göttern.
0: Eine viel kleinere Geschichte erzählt Insekten, Helden im Verborgenen.
4: Du siehst Kreaturen, die wie von einem anderen Planeten wirken.
0: Kommentiert von Katharina Thalbach zeigt die Doku eine oft übersehene Welt am Boden oder unter der Erde, die mindestens genauso viele dramatische Geschichten bereithält wie unser menschliches Leben.
4: Kennst du das wahre Ausmaß deiner Welt?
0: Vor gar nicht mal so vielen Jahren war das deutsche Unterhaltungsfernsehen und vor allem der Humor eindeutig männerdominiert. So die These des Dokumentarfilms Was haben wir gelacht?
5: Doofe Frauen, dicke Titten. Also viel mehr kommt ja jetzt so nicht.
6: Gibt es denn noch so viel mehr?
0: Die Doku zeigt Ausschnitte einer TV-Ära, deren Gesichter Thomas Gottschalk, Harald Schmidt und Stefan Raab waren. Frauen wie Esther Schweins, Bettina Böttinger und Hella von Sinnen reden über ihre Sicht und Erinnerungen.
7: Da waren sich alle einig. Du singst dein Lied, gehst zweimal über die Bühne und wackelst mit dem Arsch.
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5: Radio Hochstift hier, da hören wir in der nächsten halben Stunde unter anderem noch das hier. The Weeknd, Dancing in the Flames. Wie gesagt, unter anderem in der nächsten halben Stunde hier in der Playlist. Jetzt um 10.30 Uhr hören wir erstmal unsere Nachrichten und die hat die Kollegin Lea Wirz.
6: Guten Morgen.
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6: 20 Geistliche von 4 verschiedenen Kontinenten werden am Libori-Fest in Paderborn teilnehmen. Der kirchliche Teil steht beim Erzbistum Paderborn unter dem Motto mittendrin Libori 2026. Wie in den vergangenen Jahren soll es verschiedene Livestreams vom Erzbistum geben, unter anderem von der Prozession. Radio Hochstift-Reporterin Christina Höllweg. Auch die weltlichen Planungen rund um das Fest gehen auf die Zielgerade.
7: Der Abfallbetrieb ASP wird mit mehr als 25 Mitarbeitenden täglich ab 5 Uhr morgens für scherbenfreie Straßen, geleerte Tonnen und Wiesen ohne Pommesreste sorgen. Die Paderborner Polizei ist wieder mit einer Wache am Rosentor und einer mobilen Wache an der Ecke Rathausplatz-Jühnplatz vertreten. Am Libori-Donnerstag wird es eine gemeinsame Streife der Paderborner und der Bundespolizei geben, um den Besucherinnen und Besucher der Kirmes zu zeigen, wie man Diebstahl sicher seine Wertsachen am Körper verstaut. Auch etwa 13 Mitarbeitende der Bosswache sind täglich unterwegs, um für Sicherheit zu sorgen. Wie immer werden alle Stände nummeriert, damit im Notfall der eigene Standort schnell durchgegeben werden kann.
6: Bei einem Unternehmer aus Marienmünster wächst das Vorstrafenregister weiter an. Nachdem der 33-Jährige bereits im März wegen Betrugs verurteilt worden war, erhielt er jetzt in einem anderen Prozess noch ein halbes Jahr obendrauf. Er hatte gemeinsam mit einem Mitbeschuldigten das Inventar der Disco Apollo in Lippstadt ausgeräumt. Insgesamt beträgt die Haftstrafe jetzt 3 Jahre und 2 Monate. Der zweite Angeklagte erhielt eine Geldstrafe wegen Beihilfe zum besonders schweren Diebstahl. Die Badelspringer Gartenschau veranstaltet zum 10-jährigen Geburtstag wieder einen Tag der Schützen. Am 1. Mai 2027 soll es soweit sein. Zur Premiere im Jahr 2017 kamen mehr als 10.000 Besucherinnen und Besucher, etliche Schützenvereine und Musikkapellen. Neben einem ökumenischen Gottesdienst wird es im kommenden Jahr auch wieder einen Umzug und ein Königsschießen geben. 2017 holte Stefan Fecke aus Nordborchen den Vogel runter.
5: Viel Sonne und bis zu 29 Grad auf dem Thermometer. Das ist das Radio Hochstift Wetter für den Donnerstag. Wolken sind auch ein paar mit dabei heute. Mehr voraussichtlich aber auch nicht. Also die richten quasi nichts an. Morgen wird es Stand jetzt 2-3 Grad kühler als heute und es wird ungemütlicher zwischen Bad Wünnenberg und Marienmünster. Wind- und Regenschauer ziehen da voraussichtlich auf und am Nachmittag kann es morgen auch mal gewittern. Besser ankommen mit dem Radio Hochstift Verkehrsservice. In Delbrück ist weiter die Ampel an der Kreuzung B64 an Reppener Straße ausgefallen. Habt das im Hinterkopf, Techniker sind informiert. Dann beschäftigen uns auch weiter die Bahnübergänge in Warburg-Ossendorf und Menne. Die gehen nämlich nicht zu, die Schranken, auch wenn ein Zug kommt. Techniker sind auch da informiert und die Züge fahren langsam. Lokführer geben vorher auch ein akustisches Signal, bevor es über den Bahnübergang drüber geht. Aber wenn ihr im Auto da unterwegs seid, solltet ihr natürlich trotzdem langsam ran und drüber fahren über diese Bahnübergänge. Und es wird geblitzt auf der B252, Höhe Willebadessen-Niesen. Wenn ihr Richtung Warburg unterwegs seid, da gilt 70. Habt ihr sonst noch was gesehen auf unseren Straßen? Teilt uns das wie immer gerne mit. Schreibt uns zum Beispiel eine WhatsApp-Nachricht an die 05251 17370. Gerne auch als Sprachnachricht.
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5: So wie mir ging es gestern, glaube ich, vielen, die das zweite WM-Halbfinale geschaut haben. Irgendwann haben wir doch nur noch darauf gewartet, wann Argentinien endlich trifft, oder? Ob das noch passiert, war eigentlich gar keine Frage mehr. Hat man auch ARD-Kommentator Tom Bartels, finde ich, sehr gut angehört.
8: Und da ist er! Enzo Fernandes, nächster Fernschuss. Messi mit rechts. Da ist er! Lautaro Martinez!
5: Ja, kein Torschrei, sondern ja, da ist es endlich, hat sich ja angedeutet. Das Spiel war teilweise hitzig, nach dem Spiel ging es teilweise auch noch hitzig weiter. Da sprechen wir gleich drüber. Jonas Mertens hier, Tag zusammen. Wie gesagt, The Weeknd hören wir jetzt.

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0: Miley Cyrus, gerade gehört im besten Mix hier bei Radio Hochstift. Viertel vor elf haben wir es gleich. Freut mich, dass ihr mit dabei seid.
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0: Wir hatten mit einer Schlacht gerechnet und wir haben erstmal auch eine bekommen. Nach ihrem Führungstor haben die Engländer im Halbfinale der Fußball-WM nur halt komplett aufgehört zu kämpfen. Auf dem Platz war es schon, ja, ehrlich gesagt, während der Nationalhymnen hitzig im Spiel, gerade in der ersten Halbzeit auch. Es gab deutlich mehr Fouls als Torschüsse zum Beispiel. Radio-Hochstift-Kollege Norbert Janowski, und nach dem 2:1-Sieg von Argentinien am Abend ging es teilweise dann auch noch hitzig weiter.
2: Ja, England-Star Jude Bellingham hat einem argentinischen Ersatzspieler zum Beispiel noch auf dem Platz eine Schelle verpasst. Valentin Barco jubelte zusammen mit seinen Mitspielern, da gab es einen frustrierten Klaps auf den Hinterkopf. Möglicherweise, weil Barco beim Ausgleichstreffer der Argentinier direkt vor der englischen Ersatzbank gejubelt hatte.
0: Dann hat auch ein Plakat für Aufsehen gesorgt, mit dem das argentinische Team auf dem Rasen den erneuten Einzug ins Finale der WM gefeiert hat. Las Malvinas son Argentinas war darauf zu lesen. Auf Deutsch, die Malvinas sind argentinisch.
2: Dabei geht es um die Falklandinseln, die das südamerikanische Land für sich beansprucht. 1982 haben Großbritannien und Argentinien mehr als 70 Tage lang Krieg um die Inseln geführt. Großbritannien weigert sich bis heute über den Anspruch auf die Malvinas, so heißen sie in Argentinien, zu verhandeln.
0: Nationaltrainer Scaloni hatte zwar vor dem Spiel gewarnt, das Halbfinale nicht mit dem Krieg zu vermischen. Einige Spieler hatten diese Geschichte aber offenbar trotzdem im Hinterkopf. Dem argentinischen Team könnte deswegen Ärger drohen. Die FIFA verbietet nämlich Spielern und Offiziellen rund um die WM-Spiele politische Botschaften zu präsentieren.
2: Und auf Social Media haben die Argentinier auch noch etwas gegen die Engländer nachgetreten. Keeper Jordan Pickford hatte auf seiner Trinkflasche im Tor einen Spickzettel für ein mögliches Elfmeterschießen vorbereitet. Der ist dann nach der Begegnung ausgerechnet Spielern wie Lionel Messi in die Hände gefallen. Ein Fitnesstrainer spottete in einem Post auf Instagram: Schade, dass wir nicht denselben Plan hatten. Mittlerweile ist der Beitrag wieder gelöscht.
0: Dass die Emotionen in diesem WM-Halbfinale hochkochen, das war quasi vorprogrammiert. Die englischen Fans hätten sich aber wohl gewünscht, dass ihre Spieler den hitzigen Kampf bis zum Ende annehmen und nicht ab der 55. Minute nur noch versuchen, die Führung über die Zeit zu retten. Das hat ja bekanntermaßen nicht geklappt.

Malika Harris haben wir gerade gehört im besten Mix. Die Zahl der E-Scooter-Unfälle mit verletzten oder getöteten Menschen ist im vergangenen Jahr deutlich gestiegen. 38% mehr im Vergleich zum Vorjahr, so das Statistische Bundesamt. Das ist ein Thema, gleich in unseren Nachrichten um 11. Radio Hochstift hier, schönen Donnerstagvormittag wünsche ich. Raymond hören wir jetzt im besten Mix. Tonight.

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3: Mit Malte Albrecht. Schönen guten Tag. In den letzten Tagen wurde in Deutschland viel darüber diskutiert, wo E-Scooter abgestellt werden dürfen und wo nicht. Und wer haftet, wenn durch einen abgestellten E-Scooter Schäden entstehen? Es gibt aber ein weitaus größeres Problem und das sind die Unfallzahlen. Die haben sich seit dem Jahr 2021 verdreifacht. Marc Weiß aus dem News-Team. Es gab dazu vorhin aktuelle Zahlen.
4: Ja genau, vom Statistischen Bundesamt. Und die Zahlen sind dramatisch, das kann man gar nicht schönreden. Wir hatten eine Steigerung von fast 40%, was die Zahl der Unfälle angeht im Jahr 2025. 16.500 Unfälle mit E-Scootern gab es. 38 Menschen sind dabei ums Leben gekommen, die meisten davon junge Menschen. Und Experten gehen davon aus, dass die Zahlen noch weiter steigen, wenn sich nichts ändert. Denn die Zahl der E-Scooter wird vermutlich weiter steigen. Der TÜV formuliert es ganz gut. Da heißt es, E-Scooter sind gekommen, um zu bleiben.
3: Und wie könnte die Sicherheit verbessert werden?
4: Also der TÜV-Verband sagt, man muss E-Scooter in die Mobilität integrieren. Allerdings leisten sich viele E-Scooter-Fahrer laut TÜV auch schwere Fehler, zum Beispiel auf dem Gehweg fahren, an Kreuzungen nicht anhalten, betrunken fahren oder zu zweit auf dem Roller. Das ist alles Mist, sagt der TÜV. Hier müssten die Bußgelder hart durchgesetzt werden. Aber man sollte auch präventiv zum Beispiel Sicherheitstrainings für E-Scooter-Fahrer anbieten und den Straßenverkehr umplanen. Denkbar wären zum Beispiel Fahrspuren nur für E-Scooter. Autos und E-Scooter zu trennen wäre auf jeden Fall sinnvoll, sagt der TÜV, denn die meisten der schweren Unfälle waren im vergangenen Jahr Zusammenstöße von E-Scootern mit Autos.
3: Marc, danke schön für die Infos. Und das sind jetzt weitere Nachrichten im Überblick. Der Iran hat für den Fall von US-Angriffen auf Kraftwerke und Brücken damit gedroht, die Infrastruktur in Nachbarländern komplett zu zerstören. Das sagte der iranische Generalstab. Hintergrund sind Drohungen von US-Präsident Trump, die Angriffe auf den Iran auszuweiten, falls die Verhandlungen mit Teheran über ein Kriegsende scheitern sollten. Der Autobranche droht in den nächsten Jahren ein massiver Jobverlust. Davon geht eine Studie des Fraunhofer-Instituts aus, über die das Magazin Politico berichtet. Europaweit könnten demnach bis 2040 726.000 Arbeitsplätze wegfallen. Die Experten warnen vor einer wachsenden Abhängigkeit Europas von Drittstaaten bei Schlüsseltechnologien. Der Deutsche Städtetag ruft dazu auf, bewusster mit Wasser umzugehen. Die heißen Sommer der letzten Jahre hätten gezeigt, dass Wasser auch in Deutschland regional knapp werden kann, sagte Hauptgeschäftsführer Schuchardt den Funke-Zeitungen. Er schlägt zum Beispiel vor, dass für Gewerbe, Industrie und Landwirtschaft einheitliche Gebühren für die Entnahme aus Grundwasser gelten sollte. In sozial und wirtschaftlich benachteiligten Landkreisen sind mehr Vorschulkinder übergewichtig oder fettleibig. Das hat das Robert-Koch-Institut anhand von Daten aus den Schuleingangsuntersuchungen ermittelt. Armut sei schon im Kindesalter ein wichtiger Risikofaktor für Übergewicht und Adipositas, heißt es. In kleineren Städten sind demnach weniger Kinder davon betroffen als in Großstädten oder in ländlichen Kreisen. Nach Angaben der Forscher spielen dabei unter anderem fehlende Gehwege und lange Wege zu Freizeitangeboten eine Rolle.
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5: Mit Lea Wirz, guten Tag. Seit Monaten wird über sie diskutiert. Möglicherweise ist damit ab heute Abend Schluss. Im Höxteraner Rat geht es ab 18 Uhr unter anderem um einen Antrag zur von der Stadt vorgeschlagenen Beherbergungssteuer. Darin fordern Gastronomen und Hoteliers, die Pläne fallen zu lassen und die Debatte zu beenden. Die SPD beantragt dagegen, die Steuer so bald wie möglich einzuführen. Außerdem beschäftigt sich der Rat damit, ob der On-Demand-Verkehr des Holibri demnächst wieder über die Weserbrücke rollen soll.
6: Wir schauen aufs Radio Hochstiftwetter und da sehen wir heute viel Sonne und nur leichte Wolken. Dazu gehen die Temperaturen von Salzkotten bis Bad Driburg so auf 28, 29 Grad hoch. 22 Grad, da stehen wir gerade in etwa. Morgen liegen die Höchstwerte voraussichtlich so bei 27 Grad. Dazu sieht es für den Freitag teilweise nach Wind, Regenschauern und nachmittags auch nach Gewittern aus. Vier Minuten nach elf haben wir es. Ihr kommt besser an mit dem Radio Hochstift Verkehrsservice. Nochmal der Hinweis, dass es einen Ampelausfall gibt in Delbrück auf der Kreuzung B64 an Reppener Straße. Techniker sind aber dabei, das zu reparieren. Dann staut es sich ein bisschen auf der A44 Richtung Dortmund zwischen Marsberg und Lichtenau. 3 Kilometer Stau da gerade. Laut ADAC braucht ihr etwa 10 Minuten länger. Und es wird geblitzt auf der B252 Richtung Warburg in Höhe Willebadessen-Niesen. Da wird bei 70 euer Tempo kontrolliert. Gute Fahrt euch allen. Kommt gut an.
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6: Ja, was diese Woche alles neu in unsere Kinos kommt, das haben wir uns eben schon angehört. Aber wie wäre es denn, mal selber auf der Kinoleinwand aufzutauchen? Es werden gerade massig Komparsen in Nordrhein-Westfalen für einen neuen Film gesucht. Vor allem Kinder und Jugendliche. Worum es da genau geht, das klären wir gleich. Jonas Mertens hier. Tag zusammen.

0: mal in so einem richtigen Film mitspielen. Das wäre doch was, oder?
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0: Ja, falls ihr jetzt in den Ferien noch nicht so viel vorhabt und ein bisschen Abwechslung braucht, dann versucht es doch vielleicht mal als Schauspielerin oder Schauspieler. Für den neuen Harpe Kerkeling-Film werden 300 Komparsen gesucht. Sein Buch Pfoten vom Tisch wird verfilmt. Die Dreharbeiten sollen im August und im September im Großraum Köln stattfinden. Gregor Weber von der Agentur Eick und Weber erklärt, was er dafür vor allem sucht.
3: Wir brauchen vor allen Dingen viele, viele Kinder im Alter von 10 bis 12 Jahren, die die Schulklasse in den 70er Jahren spielt. Da ist es wichtig, dass die Jungs von den Haarlängen, optisch muss es ja passen, so mindestens bis zu den Ohren die Haare haben und die Mädels gerne bis zur Schulter. Wir haben aber auch viele Szenen, in denen wir Ruhrpott-Gesichter suchen, die Nachbarn. Wir haben Flughafenpassagiere und die Zuhörer einer Autorenlesung.
0: Ja, ihr habt es schon rausgehört. Es kommt vor allem auf das Optische an. Das muss passen. Die moderne Kurzhaarfrisur passt da also überwiegend, na, eher nicht.
3: Ja, also wir haben viele historische Szenen, also 70er Jahre, 90er Jahre, Anfang der 2000er. Da ist es gut, wenn man nicht gepierst ist und keine sichtbaren Tattoos hat und auch keine anrasierten Nacken.

0: Großraum Köln verfilmt. Bewerben könnt ihr euch online unter harpe-casting.de.
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2: Ja, Radio Hochstift ganz nah dran in Paderborn, aber natürlich auch überall sonst im Hochstift. Was ist los in den Kreisen Paderborn und Höxter? Das hört ihr jetzt um 11.30 Uhr in unseren Nachrichten von und mit Lea Wirz.
3: Guten Tag.
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3: Im Höxteraner Rat geht es heute Abend ab 18 Uhr gleich um mehrere lang diskutierte Themen. Die Kommunalpolitiker entscheiden unter anderem über Anträge zur Beherbergungssteuer und zur Weserbrücke. Radio Hochstift-Reporter Holger Winkelmann.
4: Wegen der angespannten Finanzlage will die Stadt Höxter eine Beherbergungssteuer einführen. Hotels und Gastronomen wehren sich dagegen, weil Touristen dann in die Nachbarstädte abwandern könnten. In einem Bürgerantrag fordern sie, dass die Stadt das Thema nicht weiter verfolgen soll. Dagegen beantragt die SPD, dass die Stadt die Steuer zum nächstmöglichen Zeitpunkt einführt. In einem anderen Antrag fordern CDU und FBI, dass der On-Demand-Verkehr mit dem Hulibri wieder über die Weserbrücke rollen soll. Außerdem soll der Rat entscheiden, ob die katholische Bekenntnisschule in Höxter-Albachsen in eine Gemeinschaftsschule umgewandelt wird. Eine deutliche Mehrheit der Eltern hatte sich dafür ausgesprochen.
3: Zwei junge Motorradfahrer aus Paderborn hatten im Kreis Soest einen schweren Unfall. Der 20- und der 24-Jährige waren auf einer Landstraße unterwegs. In einer Kurve gerieten sie zu weit auf die Gegenspur und mussten plötzlich einem Traktor ausweichen. Der 20-jährige Motorradfahrer fuhr erst gegen eine Leitplanke und dann gegen einen Baum und verletzte sich schwer. Ein dazugerufener Notarzt konnte Lebensgefahr nicht ausschließen. Der 24-Jährige wurde leicht verletzt. Mittendrin Libori 2026. Unter diesem Motto steht der kirchliche Teil von Libori in Paderborn in diesem Jahr. Wie in den vergangenen Jahren soll es Livestreams geben, erstmals auch von der Prozession. 18 katholische Bischöfe, ein katholischer Abt und ein Bischof der anglikanischen Kirche von vier verschiedenen Kontinenten werden zu Gast im Erzbistum Paderborn sein. Der geistliche Libori-Teil startet mit der Erhebung der Reliquien des heiligen Liborius am Libori-Samstag und endet mit der Beisetzung am Dienstag. Während des Festes gibt es immer wieder auch etliche Gottesdienste und Veranstaltungen mit Bezug zur Kirche.
2: Ja, der Countdown zu Libori in Paderborn läuft. Am 25. Juli geht's los. Und alles zum Programm, was ihr alles erleben könnt an Libori, das könnt ihr alles nochmal nachlesen und nachhören auf radiohochstift.de natürlich. Das ist voraussichtlich für längere Zeit erstmal der letzte Tag, an dem wir im Radio Hochstift Wetter an der 30-Grad-Marke kratzen. 29 Grad etwa im Schatten schaffen wir heute voraussichtlich. Dazu scheint nochmal viel die Sonne. Morgen sind Stand jetzt ab dem Vormittag Regenschauer mit dabei zwischen Hövelhof und Beverungen. Nachmittags kann es auch gewittern und bei den Temperaturen schaffen wir dann noch höchstens 27 Grad morgen voraussichtlich. Besser ankommen mit dem Radio Hochstift Verkehrsservice. Da nochmal der Hinweis, in Warburg-Ossendorf und Menne gibt es Probleme mit den Bahnschranken an den Bahnübergängen. Die gehen nämlich nicht zu, die Schranken, wenn ein Zug kommt. Techniker sind aber informiert und die Züge fahren langsam und geben auch ein akustisches Signal ab, bevor es über den Bahnübergang rübergeht. Wenn ihr da mit dem Auto drüber wollt, über die Bahnübergänge, fahrt natürlich da trotzdem langsam ran und rüber. Und es staut sich auf der A44 Richtung Dortmund zwischen Marsberg und Lichtenau. 3 Kilometer Stau wird uns da gerade angezeigt. Laut ADAC braucht ihr da etwa 15 Minuten länger. Wenn ihr sonst noch irgendwo was seht auf unseren Straßen, Blitzer zum Beispiel, immer gerne her damit. Ruft zum Beispiel an auf der kostenlosen Radio Hochstift Verkehrshotline. 0800 399 3399 ist die Nummer.
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2: Mit Jonas Mertens und jetzt mit Musik von Lenny Kravitz. Trommelwirbel ab.

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0: Viertel vor zwölf gleich, schon wieder Vize-Freitag. Radio Hochstift hier, die einen stehen schon in den Startlöchern für das Wochenende, andere bereiten sich auf die Sommerferien vor und Comedian Atze Schröder auf seinen Stammtisch. Ja, uns allen wird echt viel abverlangt.
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3: Ja, nee, ist klar. Ja, durch den Urlaub in Südtirol bin ich echt entspannt wie eine Senf-Sahnesoße in der Hängematte. Ja, echt Hammer, ne? Kennt, glaube ich, jeder. Dieses gute Gefühl nach einem geilen Urlaub. Stresslevel minus 10. Ja, jetzt könnte man mir ja auch empfehlen, Mensch, Atze, dann halt den Ball doch so ein paar Wochen flach und leb weiter so gesund. Ja, danke, nett gemeint, aber heute Abend haben wir Stammtisch und da wird von mir erwartet, dass ich mit filigraner Würdelosigkeit am Glas ja absolut mein Bestes gebe. Keine Schwäche, auch bei den Kurzen. Ich sage ja zum deutschen Bier, ja zum deutschen Reinheitsgebot von 1516. Gerste, Hopfen, Hefe und Wasser. Bah. Deutsches Kulturgut pur. Getreu unserem Stammtischmotto, Haugasilli, ich bin der Exorzist. Unsere Truppe heißt übrigens Las Croquetas. Es muss immer eine Schale mit frischen Kroketten auf dem Tisch stehen. So will es die Tradition. Ihr seht, alles hochseriös.
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Der Iran-Konflikt eskaliert erneut und wir merken das natürlich in erster Linie an den Spritpreisen. Die steigen laut ADAC immer schneller an. Das ist ein Thema gleich in unseren Nachrichten um 12. Radio Hochstift hier. Freut mich, dass ihr mit dabei seid.

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4: Mit Malte Albrecht. Schönen guten Tag. Tanken war in den letzten Wochen selten eine Freude. Aktuell wird es aber zur echten Belastungsprobe. Die Spritpreise steigen immer schneller. Diesel verteuerte sich alleine von Dienstag auf Mittwoch im Tagesdurchschnitt um 6,2 Cent, meldet der ADAC. Und damit stehen wir bei 2,13 Euro pro Liter. Beim Superbenzin sieht es nicht viel anders aus. Die Preise steigen wieder so extrem, seit US-Präsident Trump die Angriffe auf den Iran wieder verstärkt hat. Infos von Marc Weiß.
5: Die Anzeigetafeln an den Tankstellen folgen seit Monaten der immer gleichen Logik. Die USA attackieren den Iran, der Iran schießt zurück, der Ölpreis steigt, Diesel und Benzin werden teurer. Dafür können die Ölkonzerne nichts. Der ADAC kritisiert trotzdem, dass der Sprit zu teuer sei. Offenbar werden auf den Ölpreiseffekt immer noch ein paar Cent draufgeschlagen. Klar scheint aber, solange sich die Lage im Iran nicht entspannt, wird das so weitergehen. Und nach Entspannung sieht es leider aktuell nicht aus. Die USA haben in der Nacht gleich zwei große Angriffswellen auf den Iran gestartet. Teheran schießt wie zuletzt immer zurück mit Angriffen auf US-Verbündete im Golf. Auch verbal rüstet der Iran auf bzw. antwortet auf US-Präsident Trump und kündigt jetzt ebenfalls Angriffe auf zivile Ziele der Infrastruktur an. Genau das hatte Trump vorher auch getan. Man werde alle Kraftwerke und alle Brücken im Iran zerstören, hatte er gesagt. Dass solche Angriffe nach dem Völkerrecht Kriegsverbrechen wären, scheint im Moment weder Washington noch Teheran zu interessieren.
4: Und das sind jetzt weitere Nachrichten, kurz und kompakt. Die Bundesregierung will härter gegen Steuerbetrug vorgehen. Finanzminister Klingbeil und Justizministerin Hubich stellen gleich ihre Pläne dazu vor. Eine Selbstanzeige soll nicht mehr automatisch dazu führen, dass man straffrei bleibt. Außerdem wollen Bund und Länder Finanzdaten stärker austauschen. Der Waldbrand auf einem alten Truppenübungsplatz in Mecklenburg-Vorpommern hat sich inzwischen auf knapp 320 Hektar ausgedehnt. Trotzdem sind die Behörden zuversichtlich, die Lage weiter unter Kontrolle zu behalten. Es sei Regen angekündigt, außerdem soll der Wind nachlassen, sagte Umweltminister Backhaus. Die Online-Kündigung im Fitnessstudio darf nicht zu kompliziert sein. Das hat der Bundesgerichtshof entschieden. Die Studios dürften auf der Bestätigungsseite einer Kündigung keine weiteren Alternativen wie etwa Vertragspausen anzeigen, um Kunden weiter zu halten, hieß es. In dem konkreten Fall hatten Verbraucherschützer gegen die Fitnesskette FitX geklagt. Einfach Koffer packen und weg. Für viele Menschen in NRW bleibt das aber nur ein Traum. Im vergangenen Jahr konnten sich mehr als 4 Millionen Menschen im Land keine einzige Woche Urlaub leisten. Das sind rund 23% der Bevölkerung und damit mehr als im Bundesdurchschnitt. Das zeigen laut dem Landesamt für Statistik Daten des sogenannten Mikrozensus. Besonders hart trifft es Alleinerziehende. Fast die Hälfte von ihnen hat schlicht kein Geld für eine Reise. Und da zählt laut den Statistikern selbst der Besuch bei Verwandten oder Freunden schon dazu.
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6: Mit Dirk Bentfeld, guten Tag. Kinder können in den Sommerferien in Paderborn doch kostenlos ins Freibad gehen. Weil der Stadt das Wasser buchstäblich bis zum Hals steht, wollte sie den freien Eintritt ins Freibad streichen. Jetzt teilen die Paderbäder mit. Durch das Engagement der Bürgerstiftung Paderborn und der breiten Unterstützung aus der Stadtgesellschaft kann das Angebot doch umgesetzt werden. Schon ab Samstag haben alle Kinder unter 13 Jahren die Sommerferien lang freien Eintritt ins Paderborner Rolandsbad und ins Waldbad. Schloss Neuhaus.
7: Im Radio Hochstift Wetter sieht es heute noch mal nach recht viel Sonnenschein aus. Dazu kommen wir von Borchen bis Steinheim auf Höchstwerte von so 28, 29 Grad etwa. Morgen sind dann ab dem Vormittag Schauer, nachmittags auch Gewitter möglich. Dazu liegen die Höchstwerte morgen voraussichtlich dann so bei 26, 27 Grad. Besser ankommen mit dem Radio Hochstift Verkehrsservice. Da staut es sich auf der A44 Richtung Dortmund zwischen Marsberg und Lichtenau. 5 Kilometer Stau da gerade. Ihr braucht etwa 20 Minuten länger laut ADAC. Und es wird geblitzt auf der B252, wenn ihr Richtung Warburg unterwegs seid. Und zwar nach der zweiten Abfahrt Willebadessen-Niesen. Da wird weiterhin bei 70 euer Tempo kontrolliert. Dankeschön fürs erneute Melden. Wenn ihr sonst noch irgendwo was seht auf unseren Straßen, macht das gerne auch. Meldet es uns. Schreibt uns zum Beispiel hier direkt ins Studio an eine WhatsApp-Nachricht an die 05251 17370. gerne auch als Sprachnachricht. Wie gesagt, Dankeschön im Voraus und gute Fahrt.
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7: Ja, hätte ich auch nicht gedacht, dass ich das irgendwann mal machen würde, aber ich habe hier heute schon im Radio den Anfang der Odyssee zitiert. Keine Angst, mache ich jetzt nicht nochmal. Aber heute kommt ja die lang erwartete Verfilmung des antiken Stoffs von Star-Regisseur Christopher Nolan in unsere Kinos. Und deshalb schauen wir uns gleich nochmal an, was es mit dieser Odyssee denn genau auf sich hat. Jonas Mertens hier, schönen Donnerstagvormittag wünsche ich. Leonie hören wir jetzt.

0: Donnerstagmittag, 11:45, Radio Hochstift hier. Heute kommt er endlich in die Kinos, wohl der Blockbuster des Jahres, Die Odyssee von Regisseur Christopher Nolan. Eine neue Verfilmung des antiken griechischen Epos, dem man auch heutzutage im Alltag immer wieder noch begegnet. Radio Hochstift-Kollege Jonas Mikolajczak zeigt euch, warum.
1: Ein Antrag im Bürgerbüro, die Parkplatzsuche oder einfach nur die gottverdammte Hefe im Supermarkt finden. Wir alle haben sie schon erlebt. Eine Odyssee. Aber die eigentliche Odyssee, die hat ihren Namensgeber erlebt. Odysseus, der Held aus den Geschichten des Homers.
2: Donuts.
1: Nein, nicht der, sondern der altgriechische Autor, Homer. Er gilt als der erste Dichter des Abendlandes, brachte uns die Odyssee und die Vorgeschichte Ilias rund um den Trojanischen Krieg. Und viel mehr wissen wir auch nicht. Ja, heutzutage wird selbst hinterfragt, ob es Homer überhaupt gab. Denn seine Geschichten wurden hauptsächlich mündlich weitergegeben. Also sein vielleicht Werk Odyssee erzählt, wie Odysseus Natur trotzt, Zyklopen, Nymphen, Hexen besiegt und selbst die griechischen Götter aufs Korn nimmt, nur um zu seiner Heimatinsel Ithaka zurückzukommen. Die gibt es heute auch noch, wobei Geologen glauben, das Vorbild für Odysseus Heimat muss wohl eher auf der griechischen Halbinsel Paliki sein. Und da frage ich mich jetzt, was tut der Odysseus sich so schwer? Ich habe nachgeguckt, eine Stunde entfernt gibt es einen Flughafen. Idiot. Naja, seit Jahren sucht die Wissenschaft nach dem wahren Kern in der Odyssee und Ilias. Genauso beim trojanischen Pferd. Ja, auch das kommt aus diesen Geschichten, ist aber wahrscheinlich nur erfunden. Den Trojanern wird im Krieg an ihren Toren ein riesiges, hölzernes Pferd geschenkt. Dankend nehmen sie es an, ohne zu wissen, dass sich darin die spartanische Armee befindet. Und wer hatte die Idee? Unser lieber Odysseus.
3: Boy, der hat mich verarscht.
1: Ein so ausgeklügelter Trick, selbst heutzutage, da fallen noch Leute am PC auf Trojaner rein. Ach, die Odyssee. Eine wahrlich zeitlose Geschichte.
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Günstiger ankommen mit dem Radio Hochstift Verkehrsservice. Dankeschön an Alex fürs Bescheid sagen. Er hat uns einen neuen Blitzer gemeldet an der Alten Schanze. In Paderborn wird Fahrtrichtung Elsen bei 70 euer Tempo kontrolliert. Gute Fahrt weiter.

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9: Radio Hochstift hier, 12.30 Uhr haben wir jetzt genau auf die Sekunde Zeit für unsere Nachrichten und für den Kollegen Dirk Benfeld.
10: Guten Tag.
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12: Aus den Freibädern in Paderborn kommen gute Nachrichten für alle Kinder unter 13 Jahren. Nach langer Diskussion und Protesten können sie in den Sommerferien jetzt doch kostenlos schwimmen gehen. Radioschiff-Reporterin Lea Wirz, monatelang wurde darüber gestritten.
13: Ursprung war der Plan der Stadt Paderborn zu sparen, indem Freibäder später öffnen sollten und eben der kostenlose Eintritt innerhalb der Sommerferien wegfallen sollte. Dagegen regten sich nicht nur Proteste, sondern es entstanden auch Spendenaktionen. Durch die Unterstützung der Stadtgesellschaft und der Bürgerstiftung Paderborn kam so viel zusammen, dass der Eintritt für alle Kinder unter 13 Jahren bezahlt werden kann. Schon ab diesem Samstag gilt die Regelung im Freibad Rolandsbad und im Waldbad Schloss Neuhaus. Die Bürgerstiftung bittet um weitere Spenden, um den freien Eintritt aufrechterhalten zu können.
12: Im Höchsteraner Rat geht es heute ab 18 Uhr unter anderem um einen Antrag zur von der Stadt vorgeschlagenen Beherbergungssteuer. Darin fordern Gastronomen und Hoteliers, die Pläne fallen zu lassen und die Debatte zu beenden. Die CDU hat bereits angekündigt, gegen die Beherbergungssteuer zu stimmen. Das wirtschaftliche Risiko sei größer als der finanzielle Nutzen. Die SPD beantragt dagegen, die Steuer so bald wie möglich einzuführen. Außerdem beschäftigt sich der Rat damit, ob der On-Demand-Verkehr des Holibri demnächst wieder über die Weserbrücke rollen soll. Zwischen Delbrück-Westenholz und Riedberg-Mastholte werden Brandstifter gesucht. Am Mittwochabend hat eine Fußgängerin am Seitenweg Feuer auf einem Strohfeld bemerkt. Wenig später entdeckte sie eine zweite Rauchsäule auf einem abgeernteten Acker. Die Feuerwehr wurde gerufen und konnte die Brände schnell löschen. Die Flammen konnten sich nicht weiter ausbreiten. Es haben nur wenige Quadratmeter gebrannt. Wer am Seitenweg in Westenholz am Mittwochabend Verdächtiges gesehen hat, sollte sich bei der Polizei melden.
9: Viel Sonne und bis zu 29 Grad auf dem Thermometer. Das ist das Radio Hochstift Wetter für den Donnerstag. Wolken sind auch ein paar mit dabei, die sollten aber erstmal noch harmlos bleiben. Morgen wird es Stand jetzt 2-3 Grad kühler und es wird ungemütlicher zwischen Büren und Warburg. Wind- und Regenschauer ziehen da voraussichtlich auf und am Nachmittag kann es morgen Stand jetzt auch gewittern. Besser ankommen mit dem Radio Hochstift Verkehrsservice. Da staut es sich weiter auf der A44 Richtung Dortmund. Zwischen Marsberg und Lichtenau 4 Kilometer Stau. Ihr braucht etwa 20 Minuten länger laut ADAC. Und es wird geblitzt in Paderborn an der Alten Schanze Richtung Elsen. Da wird bei 70 euer Tempo kontrolliert. Gilt auch für die B252. Nach der zweiten Abfahrt Willebadessen-Niesen wird Fahrtrichtung Warburg, wie gesagt, auch bei 70 geblitzt. Kommt alle gut an.
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9: Ein Sicherheitskonzept von über 150 Seiten, das ist Libori in Paderborn, wenn man es mal auf die ganz nüchterne Art und Weise betrachtet. Muss es ja auch geben, ne? Ist ja klar, wenn wieder rund 1,5 Millionen Leute innerhalb von 9 Tagen nach Paderborn kommen. Aber wir wollen natürlich lieber drüber sprechen, was ihr da in diesem Jahr so sehen und vielleicht auch hören könnt. Falls ihr mal nicht direkt auf dem Pottmarkt das nächste Messerset, einen Staubwedel oder was weiß ich kauft oder in der Achterbahn sitzt, könnt ihr auch kleine Nischen entdecken auf Libori. Welche das sein könnten, darüber sprechen wir gleich. Jonas Mertens hier. Tachchen.
14: Hi.

0: Schönen Donnerstagmittag wünsche ich. 12:45 haben wir es gleich.
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0: Kirmes, ja, kennen wir. Liboritusch, schon 12-mal gehört. Prozession am ersten Sonntag, kennt auch jeder und jede. Pottmarkt, ist klar, geht man auch drüber. Aber wo kann ich eigentlich zu Libori in Paderborn so richtig schön Matthias essen? Ist eine Frage, die sich zum Beispiel Radio-Hochstift-Kollegin Christina Höhweg stellt.
2: So, gute Frage. Im Abo-Treff in der Leostraße am Libori-Mittwoch beim Nordseeabend. Da gibt es nämlich jungen Matthias vom Fass, wird versprochen. Einfach mal Kontrastprogramm zu den blinkenden Lichtern und der Hektik auf dem Libori-Berg. Wir haben uns mal die kleineren oder sagen wir etwas anderen Programmpunkte zu Libori angeguckt. Und dabei gibt es auch die Möglichkeit, sich indoor ein bisschen auszupowern.
0: Ja, beim Tischtennis-Rundlauf im Raum für Kunst am Montagabend, aber da läuft auch Musik, also ihr könnt da bestimmt auch locker nur gucken, wie andere laufen und sonst bastelt ihr euch einfach ein schönes Libori-Andenken.
2: Geht im Stadtmuseum, da gibt es am Libori-Dienstag eine offene Kreativwerkstatt unter dem Motto Schöne Grüße, deine Postkarte von Libori. Das geht 2 Stunden und da könnt ihr eine Pop-Up-Karte zum Thema Libori gestalten.
0: Kaffeekuchen-Kabarett gibt's auch, Lasershows auf dem Libori-Berg oder Karaoke in der Almhütte. Alle großen und eben auch die kleineren Events stehen im Libori-Programmheft. Das haben wir euch verlinkt auf radiohochstift.de und da findet ihr generell ganz viel zum Libori-Programm 2026, sowohl in unseren Nachrichten als auch im Studio-Blog nochmal zum Nachhören.
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12.51 Uhr haben wir es gleich. Im Süden von Brandenburg hat ein Mann offenbar ein Feuer in einer Behörde gelegt. Genauer gesagt in dem Büro einer Ortsstelle des Landratsamtes. Die Polizei teilt mit, dass 4 Menschen mit Verdacht auf eine Rauchgasvergiftung in ein Krankenhaus gebracht wurden. Außerdem habe sie einen Verdächtigen im Alter von 35 Jahren gefasst. Mehr Nachrichten bekommt er natürlich gleich um 13 Uhr wieder zuverlässig hier bei Radio Hochstift. Jonas Mertens hier. Freut mich, dass ihr mit dabei seid. Tina Turner hören wir jetzt im besten Mix. 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
1: Mit Danny Hoppe, guten Tag. Tanken macht zurzeit wieder alles andere als Spaß. Einmal volltanken tut vielen Autofahrern gerade richtig weh, denn Sprit ist wieder deutlich teurer geworden. Und das ist gerade so kurz vor Beginn der Sommerferien in NRW für viele natürlich besonders ärgerlich. Thorsten Adolfs aus dem News-Team, da müssen wir aber wohl durch, denn die Spritpreise kennen im Moment nur eine Richtung.
2: Ja, sie haben wegen der Lage im Iran nochmal kräftig angezogen. Vor allem der Dieselpreis legt ordentlich zu. Er ist aktuell genauso hoch wie der für Benzin. Laut ADAC hat Diesel alleine von Dienstag auf Mittwoch einen Preissprung von über 6 Cent hingelegt. Das war so viel wie seit Monaten nicht mehr. 2,13 Euro kostete der Liter gestern im Schnitt. Und solange die Lage rund um die Straße von Hormuz zwischen den USA und dem Iran so angespannt bleibt wie im Moment, sieht es an den Tankstellen auch nicht nach einer Besserung aus.
1: Gibt's denn trotzdem irgendeine Möglichkeit, einigermaßen günstig durch den Tankalltag zu kommen?
2: Ja, ein paar Tipps gibt es, um nicht unnötig draufzuzahlen. Der wichtigste, für alle, die es noch nicht mitbekommen haben, ist natürlich am späten Vormittag zu tanken. Seitdem es die 12-Uhr-Regel gibt, sind die Preise zu dieser Tageszeit nämlich meistens am niedrigsten. Und wer demnächst in den Urlaub startet, könnte mal auf die Preise hinter der Grenze schauen. Da kann man je nach Ziel deutlich Geld sparen, weil es dort oft günstiger ist als bei uns in Deutschland. Ich habe mir die Preise da eben mal angeguckt. In Luxemburg, Österreich und Belgien kann man ungefähr 30 bis 40 Cent pro Liter sparen. Und ganz besonders günstig ist es in Polen. Da kostet der Liter im Schnitt 1,60 Euro. Und wie bei uns gilt in fast allen Nachbarländern, besser runter von der Autobahn und in kleinen Ortschaften tanken. Da kann man verglichen mit den Autobahntankstellen dann nochmal bis zu 25 Cent sparen.
1: Danke, Thorsten. Und jetzt weitere Meldungen im Überblick. Die Bundesregierung will härter gegen Steuerbetrüger vorgehen. Beim Zoll soll ein gemeinsames Zentrum gegen Steuer- und Finanzkriminalität eingerichtet werden. Das haben Finanzminister Klingbeil und Justizministerin Hubig gerade in Berlin angekündigt. Auch Selbstanzeigen sollen nicht mehr generell zur Straffreiheit führen. In Deutschland gibt es immer mehr Unfälle mit E-Scootern. Im vergangenen Jahr waren es rund 16.500 und damit 38% mehr als im Vorjahr. Das hat das Statistische Bundesamt mitgeteilt. 38 Menschen kamen bei E-Scooter-Unfällen ums Leben. Auch das sind mehr als im Vorjahr. Da waren es 27. Nach einem Erdbeben der Stärke 5,9 haben die Behörden in Neuseeland einen Tsunami-Alarm ausgerufen. Die Menschen sollten sich sofort in höher gelegene Gebiete begeben oder so weit wie möglich ins Landesinnere. Das Beben hatte sich an der Westküste von Neuseelands Südinsel ereignet. Fast jeder von uns nutzt sie täglich, um Emotionen und Gefühle auszudrücken, Emojis. Der Digitalverband Bitkom hat jetzt mal untersucht, wie oft wir sie verschicken und was die beliebtesten Motive sind. Rund 1000 Menschen ab 16 Jahren wurden dafür befragt. Und ganz vorne landen lachende und freundliche Emojis. Danach kommen Symbole für Liebe und Herzen, gefolgt von Gesten und Händen wie Daumen hoch oder Winken. Laut Umfrage nutzen 89% der befragten Emojis. Rund jeder vierte setzt sie sogar in jeder Nachricht ein. Was aber auch auffällt, 43% der Befragten sagen, dass sie nicht immer wissen, was der andere einem mit dem verschickten Emoji eigentlich sagen will.
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3: Mit Dirk Bentfeld, guten Tag. Der Höchsteraner Rat beschäftigt sich heute ab 18 Uhr unter anderem mit einem Antrag zur von der Stadt vorgeschlagenen Beherbergungssteuer. Darin fordern Gastronomen und Hoteliers, die Pläne fallen zu lassen und die Debatte zu beenden. Die CDU hat bereits angekündigt, gegen die Bettensteuer zu stimmen. Das wirtschaftliche Risiko sei größer als der finanzielle Nutzen. Die SPD beantragt dagegen, die Steuer so bald wie möglich einzuführen. Außerdem beschäftigt sich der Rat damit, ob der On-Demand-Verkehr des Holibri demnächst wieder über die Weserbrücke rollen soll.
4: Dankeschön, Dirk. Wir schauen aufs Radio Hochstift Wetter und da sehen wir heute Sonne und nur leichte Wolken. Der Süden des Hochstifts könnte am Nachmittag auch ein paar Regentropfen abbekommen. Dazu gehen die Temperaturen von Bad Lippspringe bis Willebadessen heute noch so auf 28, 29 Grad hoch. Um die 26 Grad im Schatten haben wir schon erreicht. Morgen liegen die Höchstwerte voraussichtlich dann so bei 27 Grad etwa. Dazu sieht es für den Freitag teilweise nach Wind, Regenschauern und nachmittags auch nach Gewittern aus. Besser ankommen mit dem Radio Hochstift Verkehrsservice. Weiterhin Stau auf der A44 Richtung Dortmund zwischen Marsberg und Lichtenau. 4 Kilometer Stau da gerade. Ihr braucht etwa 15 Minuten länger, sagt der ADAC. Und es wird geblitzt in Paderborn an der Alten Schanze Richtung Elsen bei 70 und auf der B252 nach der zweiten Abfahrt Willebadessen-Niesen, wenn ihr Richtung Warburg unterwegs seid. Auch da wird bei 70 euer Tempo kontrolliert.
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4: Und da haben wir gleich coole Nachrichten von unserer Aktion Lichtblicke für euch. Dürft ihr euch gerne drauf freuen. Jonas Mertens hier. Schönen Donnerstagmittag.

0: Viertel nach eins am Donnerstagmittag und da haben wir eine super schöne Ankündigung für euch.
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0: Unsere Hilfsaktion kennt ihr ja bestimmt alle. Damit unterstützen wir, die NRW-Lokalradios, seit Jahrzehnten schon Kinder und Familien in Nordrhein-Westfalen. Und auch dieses Jahr wird es wieder einen offiziellen Lichtblicke-Song geben. Dieses Mal exklusiv von Iggy Kelly. Say that you love me, say that you need me. Und der hat sich natürlich riesig gefreut, als die Anfrage aus unserer Redaktion dazu kam.
3: Als ich von Anik die Anfrage bekommen habe, habe ich natürlich riesig gefreut, vor allem, weil ich hier aufgewachsen bin. Total krass einfach, dass ausgerechnet ihr irgendwie gesagt habt, komm, das wäre doch mal was Cooles. Also ich habe mich riesig gefreut. Ich fand es echt unfassbar toll. Und wir fliegen tatsächlich gemeinsam nach England zu meinem Produzenten und werden dann gemeinsam an den Song arbeiten und da was Tolles auf die Beine stellen.
0: Und mit wir meint Iggy Kelly sich und unsere Radio-Schiff-Kollegin Anik Manoukian aus der Musikredaktion. Wir lassen Iggy Kelly also nicht nur einfach einen Song für uns schreiben, sondern wir schreiben auch direkt mit. Und Anik ist natürlich ganz aus dem Häuschen, dass sie da mitmachen darf.
4: Ich freue mich, Iggy, dass du am Start bist für unseren Lichtblicke-Song. Ich freue mich, dass ich da mitmachen darf. Ich freue mich, dass wir dann nächste Woche nach Manchester fliegen und dann irgendwie zusammen an diesem Song arbeiten und dass ich da ein Teil davon werden darf. Also es wird so schön.
0: Also schon mal musikalisches Match und dazu ist Iggy Kelly auch selbst wirklich großer Unterstützer unserer Aktion Lichtblicke.
3: Ich sag mal, man kann natürlich Leuten ganz weit weg helfen, was auch sehr wichtig ist, aber da, wo man selber herkommt, ist, glaube ich, nochmal ein viel persönlicherer Bezug und Kinder und Familien, die es wirklich brauchen, ich sag mal, das ist das Allerwichtigste. Und deswegen freue ich mich umso mehr, dass ich genau diese Aktion unterstützen kann.
0: Alle Infos zur Aktion Lichtblicke findet ihr natürlich auch jederzeit online bei uns auf radiohochstift.de. Die Vorfreude auf den Lichtblicke-Song bei uns ist auf jeden Fall schon mal riesig. Ganz exklusiv von Iggy Kelly für und mit den NRW-Lokalradios entsteht der. Und ja, da es den Song jetzt noch nicht gibt, hören wir jetzt einen Song von Iggy Kelly, den wir schon spielen können. Und wenn der Lichtblicke-Song von ihm dann draußen ist, hört ihr das natürlich auch hier bei Radio Hochstift. Yeah!

0: Besseren kommen mit dem Radio Hochstift Verkehrsservice. Dankeschön fürs Bescheid sagen. Ihr habt uns gerade einen Unfall gemeldet in Warburg auf der Straße Paderborner Tor in der Nähe der B7. Fahrt da also gerade bitte vorsichtig. Es staut sich wohl auch schon. Unfall in Warburg auf der Straße Paderborner Tor in der Nähe der B7. Es staut sich schon. Fahrt da gerade bitte vorsichtig und kommt alle gut an.
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0: So, jetzt haben wir es 13.30 Uhr. Da geht's wieder rüber in unsere Nachrichten und die hat der Kollege Dirk Benfeld für uns.
2: Guten Tag.
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3: Im Höchsteraner Rat geht es heute Abend ab 18 Uhr gleich um mehrere lang diskutierte Themen. Die Kommunalpolitiker entscheiden unter anderem über Anträge zur Beherbergungssteuer und zur Weserbrücke. Radioschrift-Reporter Holger Winkelmann.
4: Wegen der angespannten Finanzlage will die Stadt Höxter eine Beherbergungssteuer einführen. Hotels und Gastronomen wehren sich dagegen, weil Touristen dann in die Nachbarstädte abwandern könnten. In einem Bürgerantrag fordern sie, dass die Stadt das Thema nicht weiter verfolgen soll. Dagegen beantragt die SPD, dass die Stadt die Steuer zum nächstmöglichen Zeitpunkt einführt. In einem anderen Antrag fordern CDU und FBI, dass der On-Demand-Verkehr mit dem Hulibri wieder über die Weserbrücke rollen soll. Außerdem soll der Rat entscheiden, ob die katholische Bekenntnisschule in Höxter-Albachsen in eine Gemeinschaftsschule umgewandelt wird. Eine deutliche Mehrheit der Eltern hatte sich dafür ausgesprochen.
3: Der Eintritt in die Paderborner Freibäder ist dieses Jahr in den Sommerferien doch frei. Das teilen die Paderbäder mit. Schon ab Samstag können sie kostenlos ins Rolandsbad und ins Waldbad Schloss Neuhaus gehen. Ursprünglich hatte die Stadt Paderborn ja die Streichung des freien Eintritts in den Ferien angekündigt. Grund waren Sparmaßnahmen. Die Bürgerstiftung Paderborn hat daraufhin Geld gesammelt und es geschafft. Zusammen mit Einzelspenden aus der Gesellschaft kann der Eintritt so übernommen werden. Die Stadt Brakel sucht Geschichten über alte Gebäude. Aktuell lässt sie im Rahmen des Projekts Smart 3D Historisch einen Denkmal-Wiki fürs Internet erstellen. Um es mit Leben zu füllen, sollen die Bürgerinnen und Bürger Infos über die Geschichte der Gebäude beisteuern. Gesucht werden Anekdoten, historische Fotos und Infos zur Geschichte der historischen Bauten. Auf radioschiff.de findet ihr den Link zu einer Umfrage der Stadt, in die ihr eure Infos und Bilder einfügen könnt.
0: Und wie immer findet ihr da auch weitere Nachrichten aus den Kreisen Paderborn und Höxter zum Nachlesen. Das ist voraussichtlich für längere Zeit erstmal der letzte Tag, an dem wir im Radio Hochstift Wetter an der 30-Grad-Marke kratzen. 28 bis 29 Grad im Schatten schaffen wir heute voraussichtlich. Dazu scheint noch mal viel die Sonne. Heute Nachmittag können aber auch schon erste Regentropfen runterkommen. Morgen sind Stand jetzt auch Regenschauer mit dabei zwischen Delbrück und Brakel. Nachmittags kann es auch gewittern. Und bei den Temperaturen schaffen wir dann noch höchstens 27 Grad voraussichtlich. Besser ankommen mit dem Radio Hochstift Verkehrsservice. Da hat es einen Unfall gegeben in Warburg auf der Straße Paderborner Tor. Kollege Holger Winkelmann rauscht gerade noch zu mir ins Studio und hat jetzt neue Informationen dazu.
5: Nee, dazu nicht. Das ist alles so richtig, wie du gesagt hast. Es gab noch einen zweiten Unfall. Hat ein Hörer gerade gemeldet, und zwar in Hövelhof auf der Bielefelder Straße. Da hat es gekracht in Höhe des Unternehmens Kapp und Kino. Deswegen wird es sich da erstmal stauen. Mehr wissen wir noch nicht.
0: Okay, mehr wissen wir, aber danke fürs Unterbrechen, Holger. Nein, danke fürs Bescheid sagen. Natürlich mehr wissen wir zu dem Unfall in Warburg schon mal. Wie gesagt, auf der Straße Paderborner Tor in der Nähe der B7 hat es gekracht. Die Polizei leitet den Verkehr da einspurig dran vorbei an der Unfallstelle. Wie gesagt, fahrt an der Stelle aber gerade bitte vorsichtig. Es kann sich da stauen. Und es wird geblitzt. Einmal auf der Alten Schanze in Paderborn, fahrt Richtung Elsen bei 70 und auf der B252 nach der zweiten Abfahrt Willebades Niesen, wenn ihr Richtung Warburg unterwegs seid. Auch da wird bei 70 euer Tempo kontrolliert. Gute Fahrt euch allen. Kommt gut an.
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0: Mit Jonas Mertens und jetzt mit Musik von Linkin Park, The Emptiness Machine. Freut mich, dass ihr mit dabei seid. Schönen Donnerstag.

0: Argentinien feiert wahrscheinlich immer noch, zu Recht auch. Ihre Fußballer sind am späten Abend zum zweiten Mal in Folge ins WM-Finale eingezogen. Die Partie gegen England war ja ein Spiel mit Stress ohne Ende. Dass da keiner die rote Karte gesehen hat, ist vielleicht das größte Wunder des ganzen Abends.
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0: Ja, und damit sind wir schon bei den Schiedsrichtern. Die sind ja generell ein großes Thema bei diesem Turnier. Kollege Nico Hartmann aus unserem WM-Studio. Viele sagen, dass zum Beispiel die Argentinier klar bevorteilt wurden. Wie siehst du das?
2: Also ich sag mal so, es wäre für sie zumindest erheblich schwerer geworden, so weit zu kommen. Mal ein Beispiel. Im ersten Gruppenspiel gegen Algerien trifft Superstar Lionel Messi den Gegenspieler klar von hinten. Das Ganze wurde nur als Foul bewertet und nicht regelkonform mit glatt rot. Schiedsrichter Patrick Itri gab damals sehr interessante Einblicke dazu bei Magenta TV.
3: Der Schiedsrichter sieht gar nichts, sagt faul. Jetzt sitzt du da im Video Assist Center und ich kenne das ja. Und dann siehst du diese Szene und denkst, erstes Spiel, Messi, dann hast du erstmal ein paar Schweißbälle auf der Stirn und dann versuchst du das irgendwie auszuhalten und dort nicht reinzugehen.
2: Ja, und das ist dann quasi der Beweis, Messi hat da schon so einen Sonderstatus bei den Schiedsrichtern.
0: Man muss aber auch mal sagen, Argentinien ist auch einfach sehr clever im Umgang mit den Schiedsrichtern. Sie machen ganz viel aus gegnerischen Fouls und wälzen sich am Boden. Bei eigenen Fouls wird beschwichtigt. Das gehört zum Spiel mit den Unparteiischen dazu und das beherrschen die Argentinier halt perfekt.
2: Das belegt auch eine Statistik. Bis zum Halbfinale griff der VAR knapp 7 Mal bei den Argentiniern ein, im Durchschnitt. Und, rate mal, keine einzige Entscheidung fiel gegen das Team von Lionel Messi aus. Sie beherrschen eben nicht nur sportlich viele Dinge, sie wissen eben genau, wie die Psychologie funktioniert. Und das wiederum nervt dann auch die Gegenspieler der Argentinier, die frustriert sind, weil sie benachteiligt werden. Es ist ein perfektes Drehbuch. Und dazu haben wir ja gestern auch gesehen, dass sie sportlich so stark sind. Sie haben eine bärenstarke Mentalität und dieses Gesamtpaket werden die Spanier im Endspiel am Sonntag auch zu spüren bekommen.
0: Objektiv würden sie da vielleicht nicht mal stehen, aber so haben die Argentinier jetzt die Chance auf den 4. WM-Titel gegen Spanien am Sonntag.
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Kleines Update nochmal aus dem Radio Hochstift Verkehrsservice. Die Paderborner Straße in Hövelhof ist nach dem Unfall aktuell gesperrt. Laut Polizei kann es sein, dass sich das recht schnell wieder erledigt. Aber Stand jetzt ist die Paderborner Straße in Hövelhof nach einem Unfall gesperrt. Da kann es sich gerade also stauen. Sucht euch, wenn möglich, gerade eine andere Route. Paderborner Straße in Hövelhof ist nach einem Unfall aktuell zumindest gesperrt. So viel von den Straßen, so viel auch von mir. Jonas Mertens mein Name. Ich verabschiede mich für heute. Nach 14 Uhr geht's hier weiter mit der Kollegin Verena Matte. Wir hören uns, wenn ihr mögt, gerne morgen ab 10 Uhr hier nochmal wieder. Guck mal, ich bin schon im Feierabend mit meinem Kopf. Morgen ab 10 Uhr, Jonas Mertens bei Radio Hochstift. Gleich nach 14 Uhr, wie gesagt, Kollegin Verena Matte. Schönen Nachmittag. Ciao, ciao.

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3: Mit Danny Hoppe. Guten Tag. Die Kassen sind leer und deshalb sucht der Staat zurzeit händeringend nach zusätzlichen Einnahmen. Viel Geld geht flöten, weil Bürger oder Firmen es bei den Steuern manchmal nicht ganz so genau nehmen. Thorsten Adolfs aus dem News-Team. Die Bundesregierung will deshalb jetzt schärfer gegen Steuerbetrug vorgehen.
4: Ja genau, sie plant deutlich härtere Regeln. Damit Steuerhinterzieher nicht länger ungeschoren davon kommen, haben Finanzminister Klingbeil und Justizministerin Hubig einen Aktionsplan vorgestellt. Herzstück ist ein neues gemeinsames Zentrum gegen Steuer- und Finanzkriminalität. In dem Zentrum sollen Ermittler, der Zoll- und Steuerfahnder an einem Strang ziehen. Das Ziel ist dabei klar, die Schlagkraft bei der Verfolgung soll massiv steigen. Und wer Steuern hinterzieht, soll sich in künftig auch nicht mehr durch eine einfache Selbstanzeige davon freikaufen können.
3: Welche Konsequenzen drohen denn ganz konkret und gibt es noch weitere Maßnahmen?
4: Also, wer erwischt wird, muss sich auf deutlich härtere Strafen einstellen. Steuerhinterziehung soll in Zukunft wieder als Verbrechen gelten. Das treibt die Mindeststrafen spürbar nach oben. Bei besonders schweren Fällen oder bandenmäßigem Betrug drohen dann bis zu 15 Jahre hinter Gittern. Außerdem plant die Regierung, den systematischen Kauf von Daten auszuweiten, um Betrügern schneller auf die Spur zu kommen. Zusätzlich sollen Buchungsbelege in Zukunft 15 Jahre lang aufbewahrt werden müssen, damit Ermittler auch nach langer Zeit noch genau prüfen können, wo Geld unrechtmäßig verschoben wurde.
3: Danke, Thorsten. Und jetzt weitere Meldungen im Überblick. In Deutschland ist etwa jedes 10. Vorschulkind übergewichtig. Das hat das Robert-Koch-Institut mitgeteilt. Ein wichtiger Faktor ist hier offenbar Armut. Sie sei schon im Kindesalter ein wichtiger Risikofaktor für Übergewicht und Adipositas, heißt es. Auch auf dem Land gibt es laut RKI mehr übergewichtige Kinder als in der Stadt. Waldbrände sorgen in Europa weiter für Probleme. Auf der französischen Urlaubsinsel Korsika saßen rund 200 Menschen auf einem beliebten Wanderweg fest, weil durch ein Feuer ein Abschnitt des Weges versperrt war. Auch in anderen Regionen Frankreichs toben zurzeit Waldbrände. Mehr als jeder vierte Studierende in Deutschland lebt noch zu Hause bei den Eltern. Das zeigt eine neue Befragung des Zentrums für Hochschulentwicklung in Gütersloh. Fast genauso viele leben demnach alleine in Mietwohnungen. Dahinter folgen WGs und Studierendenwohnheime. Das Niedrigwasser im Rhein sorgt immer mehr für Probleme. Güterschiffe müssen wegen des niedrigen Pegels zum Teil schon mit weniger Last fahren. Und in Bonn liegt seit dem Morgen ein Hotelschiff quer auf dem Rhein, weil es sich beim Anlegen auf Höhe der Bonner Oper festgefahren hat. Das hat die Feuerwehr mitgeteilt. An Bord sind demnach 75 Menschen und 40 Besatzungsmitglieder. Alle sind unverletzt. Am Nachmittag soll das Schiff jetzt freigezogen werden. Ein Schlepper ist schon auf dem Weg dorthin. Auch in Leverkusen gibt es wegen der niedrigen Pegelstände Einschränkungen. Dort fällt die Rheinfähre aus. Wie lange der Fährverkehr eingestellt bleibe, sei noch unklar, heißt es von der Stadt.
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5: Mit Dirk Bentfeld, guten Tag. Kinder können in den Sommerferien in Paderborn doch kostenlos ins Freibad gehen. Weil der Stadt das Wasser buchstäblich bis zum Hals steht, wollte sie den freien Eintritt ins Freibad streichen. Jetzt teilen die Paderbäder mit. Durch das Engagement der Bürgerstiftung Paderborn und der breiten Unterstützung aus der Stadtgesellschaft kann das Angebot doch umgesetzt werden. Schon ab Samstag haben alle Kinder unter 13 Jahren die Sommerferien lang freien Eintritt ins Paderborner Rolandsbad und ins Waldbad Schloss Neuhaus.
6: Bis zu 9 cm große Hagelkörner sind gestern in Teilen Italiens runtergekommen. So groß wie Pfirsiche, alter Falter. Auch im Radio-Hochstift-Wetter können heute Nachmittag mal Gewitter durchziehen. Nicht überall, aber stellenweise. Ich gehe jetzt zwar nicht mal von Riesenhagel aus, aber grundsätzlich gilt bei Gewitter natürlich immer Obacht bitte. Ansonsten gibt es von Elsen bis Förden einen meist trockenen Sonne-Wolken-Mix und Höchstwerte von 28 Grad. Morgen wird es ein bisschen kühler. Da gehen die Werte so auf 26 Grad zurück maximal. Und es wird auch noch mal ungemütlicher mit mehr Regen, mehr Wind und auch wieder Gewittern. Besser ankommen mit dem Radio Hochstift Verkehrsservice. In Hövelhof musste gerade die Paderborner Straße gesperrt werden nach einem Unfall in Höhe von Kap und Chino. Da kommt ihr aktuell in beide Richtungen nicht entlang. Und auch in Warburg hat es einen Unfall gegeben, am Paderborner Tor nämlich. Die Polizei leitet den Verkehr gerade einspurig an der Unfallstelle vorbei. Es staut sich außerdem auf der A33 Richtung Bielefeld. 3 Kilometer sind es aktuell zwischen Paderborn-Sennelager und Stukenbrock-Senne. 10 Minuten kommen da oben drauf. Und A44 Richtung Dortmund. 2 Kilometer Stau zwischen Marsberg und Lichtenau. Da dauert es 5 Minuten länger. In Paderborn wird außerdem geblitzt. Und zwar auf der Alten Schanze Richtung Elsen bei Tempo 70. Gute Fahrt, kommt gut an.
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6: Ich bin Verena Mathé. Hallo und herzlich willkommen im Nachmittag. Und los geht's mit Taylor Swift und ihrem Opal.

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1: Einige haben es schon, vor allem die Kleineren. Und morgen gibt es dann auch für alle anderen in NRW die Zeugnisse. Nicht immer der allerschönste Moment, ne? Aber Kollege Kevin Zimmer will da Mut machen, denn es gibt ja genug Beispiele, dass man es trotz verkorkster Schulzeit und vielleicht nicht ganz so guten Zeugnissen schaffen kann im Leben. Heute the one and only Albert Einstein.
2: Der Inbegriff eines Genies, Albert Einstein, ein mieser Schüler? Vor allen Dingen in Physik soll er schlecht gewesen sein. Dort hatte er eine glatte 6 und in Mathe hatte er nur eine 4, hört man immer wieder. Ist aber nicht ganz richtig.
3: Ah. Ja, oh, weißt du das nicht?
4: Nein.
2: Der Biograf von Albert Einstein, der war anscheinend in der Schule nicht ganz so gut. Anders kann ich es mir nicht erklären. Unter anderem hat er sehr viel verwechselt. Es heißt da, dass Einstein die Schule wiederholen musste. Stimmt aber nicht. Die Eltern sind einfach nur umgezogen und am Ende machte er sein Abitur in der Schweiz. Dort wimmelte sein Abiturzeugnis nur so von Fünfen und Sechsen. Und da entstand das Märchen, dass Albert Einstein miese Zeugnisse hatte.
3: Ich bin nervlich fertig.
2: In der Schweiz ist nämlich eine 6 eine 1 und eine 5 eine 2. So gesehen ist eine 4 eine 3. Also, es waren alles Bestnoten. Große Freude also bei Albert Einstein und den Eltern. Ja, guck mal hier, ich habe nur 5 und 6 auf dem Zeugnis. Klingt natürlich in unseren Ohren eher komisch.
4: Hab ich nicht erfunden? Ist aber so.
2: Und so entstand das Märchen, dass Albert Einstein miese Zeugnisse hatte. Dass er trotzdem keinen Bock auf Schule hatte. Und das System Schule mit dem damaligen Unterrichtsdrill, andauerndem Lernen und Hausaufgaben total stumpf fand. Das ist richtig. Aber zumindest, dass er Hausaufgaben doof fand, das sagen wir unseren Kindern besser nicht.
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1: Radio Hochstift hier am Donnerstagnachmittag und da hat Dirk Benfeld jetzt eine schöne Meldung für Kinder in Paderborn, die gerne schwimmen gehen. Mehr dazu und noch weiteres jetzt in den Nachrichten von und mit Dirk Benfeld.
21: Guten Tag.
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21: Eine neue Veranstaltungsreihe soll im August in Paderborn Sommergefühle verbreiten. Ab dem 13.8. sind an drei Donnerstagen hintereinander Live-Konzerte unter freiem Himmel auf dem Domplatz vorgesehen. Radio-Hochstift-Reporter Norbert Janowski, dahinter steckt das City-Management.
22: Die Organisatoren sprechen von einem neuen musikalischen Highlight für Paderborn. Motto: Feierabend Open Air für Familie und Freunde. An jedem der drei Donnerstagabende spielt ab 17 Uhr eine andere Band. Der Eintritt ist frei. Den Anfang macht am 13. August die Formation Groovejet aus Unna mit tanzbarer Musik aus früheren Jahrzehnten und aktuellen Charthits. Am Donnerstag darauf spielt dann die Kölner Coverband Papas Finest auf dem Paderborner Domplatz. Zum Abschluss am 27. August wird die Bühne voll. Die Royal Stage Army besteht aus aus 11 Frauen und Männern inklusive Bläsersektion. Die Reihe Donnerstags in Paderborn soll künftig ein fester Bestandteil des Veranstaltungssommers werden.
21: Der Eintritt in die Paderborner Freibäder ist dieses Jahr in den Sommerferien doch für alle Kinder unter 13 Jahren frei. Das teilen die Paderbäder mit. Schon ab Samstag können sie kostenlos ins Rolandsbad und ins Waldbad Schloss Neuhaus gehen. Ursprünglich hatte die Stadt Paderborn die Streichung des freien Eintritts in den Ferien angekündigt. Grund waren Sparmaßnahmen. Die Bürgerstiftung Paderborn hat daraufhin Geld gesammelt und es geschafft. Zusammen mit Einzelspenden aus der Gesellschaft kann der Eintritt so übernommen werden. In Höxter Albachsen soll eine katholische Bekenntnisschule in eine Gemeinschaftsgrundschule umgewandelt werden. Das soll heute Abend der Rat bestätigen, nachdem bereits eine deutliche Mehrheit der Eltern dafür gestimmt hat. Am Religionsangebot der Schule soll sich nichts ändern. Durch die Umwandlung soll es aber möglich werden, die Stelle der Schulleiterin oder des Schulleiters auch mit einer nicht-katholischen Person zu besetzen. Weiteres Thema im Rat ist die von der Stadt vorgeschlagene Beherbergungssteuer.
6: Bei Temperaturen bis zu 28 Grad geht es heute im Radio-Hochstift Wetter erst noch heiter bis wolkig zu. Wenn es denn aber dann gleich anfängt zu regnen im Laufe des Nachmittags, dann kann das Ganze auch mit einem Gewitter daherkommen. Morgen dann von Beverungen bis Bad Lippspringe deutlich durchwachsener insgesamt. Da müssen wir den ganzen Tag über mit Schauern und auch weiteren Gewittern rechnen. An den eher warmen Temperaturen von heute ändert sich nur ein bisschen. 25 bis 26 Grad, das sind morgen die Höchstwerte. Besser ankommen mit dem Radio Hochstift Verkehrsservice. In Hövelhof ist aktuell die Paderborner Straße gesperrt. Da hat es einen Unfall gegeben in Höhe von Kapp und Chino. In beide Richtungen kommt ihr da gerade nicht durch. Und auch in Warburg hat es gekracht am Paderborner Tor. Die Polizei leitet den Verkehr dort einspurig an der Unfallstelle vorbei. Und dann hat sich Niki gerade eben noch bei uns gemeldet mit einer Sprachnachricht.
8: Hallo liebes Radio Hochstift-Team. Ich wollte euch eine Gefahrenstelle melden, und zwar auf der 44 Kassel Richtung Dortmund. Und zwar zwischen den Anschlussstellen Büren und Geseke in der 60er Baustelle steht rechts ein Pannenfahrzeug. Vielleicht gebt ihr das einfach mal durch. Lieben Dank, Gruß Niki.
6: Genau, haben wir damit getan. Bitte passt auf euch auf. Und es staut sich natürlich auch, wie so oft, auf unseren Autobahnen A33 Richtung Bielefeld. Da haben wir 2 Kilometer Stau zwischen Paderborn-Sennelager und Stuckenbrock-Senne. 5 Minuten müsst ihr da oben drauf einplanen. Und A44 Richtung Dortmund, auch da 2 Kilometer zwischen Marsberg und Lichtenau. Hier kommt eine Viertelstunde an Fahrzeit oben drauf. Gute Fahrt, kommt gut an.
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6: Mein Name ist Verena Mattei. Schön, dass ihr dabei seid und schönen Start vor allem in den Nachmittag mit uns.

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2: Eine uralte Heldengeschichte kommt in dieser Woche ins Kino zurück und da ganz groß raus. Und groß raus kommen auch kleine Lebewesen, die manche nur achtlos zertreten. Radio Hochstift-Kollege Ronny Thorau sortiert für uns die Filmstarts der Woche.
3: Odysseus, erinnerst du dich nicht?
4: Es dürfte wohl der meist erwartete Film des Jahres sein, Christopher Nolans Verfilmung der antiken Odyssee.
5: Ich erinnere mich an eine Frau, einen Sohn, Heimat.
4: Aus dem gigantischen Star-Aufgebot stechen Oscar-verdächtig vor allem Matt Damon als Odysseus heraus, Anne Hathaway als seine zu Hause wartende Ehefrau, die listenreich Freier abwehren muss, und Robert Pattinson als doppelzüngiger Anführer der Freier.
6: Ithaka ist ein Königreich ohne König.
7: Ithakas König wird wiederkommen.
4: Die ersten Online-Kritiken lobten vor allem die epischen in IMAX-Auflösung gedrehten Bilder, die intensive, durchaus düstere Action und die Nolan-typische verschachtelte Erzählweise.
8: Ihr Götter sprecht nicht so, dass wir es verstehen.
4: Aber auch, dass trotz aller Epik vor allem Dinge zählen, die uns Menschen von der Antike bis heute bewegen. Zum Beispiel die Sehnsucht nach einem geliebten Menschen oder einfach der Wunsch, nach Hause zurückzukehren.
9: Die Götter haben es dir gesagt.
10: Dann widersetze ich mich den Göttern.
4: Eine viel kleinere Geschichte erzählt Insekten, Helden im Verborgenen.
11: Du siehst Kreaturen, die wie von einem anderen Planeten wirken.
4: Kommentiert von Katharina Thalbach zeigt die Doku eine oft übersehene Welt am Boden oder unter der Erde, die mindestens genauso viele dramatische Geschichten bereithält wie unser menschliches Leben.
11: Kennst du das wahre Ausmaß deiner Welt?
4: Vor gar nicht mal so vielen Jahren war das deutsche Unterhaltungsfernsehen und vor allem der Humor eindeutig männerdominiert. So die These des Dokumentarfilms Was haben wir gelacht?
12: Doofe Frauen, dicke Titten, also viel mehr kommt ja jetzt so nicht.
13: Gibt es denn noch so viel mehr?
4: Die Doku zeigt Ausschnitte einer TV-Ära, deren Gesichter Thomas Gottschalk, Harald Schmidt und Stefan Raab waren. Frauen wie Esther Schweins, Bettina Böttinger und Hella von Sinnen reden über ihre Sicht und Erinnerungen.
14: Da waren sich alle einig. Du singst dein Lied, gehst zweimal über die Bühne und wackelst mit dem Arsch.
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3: Mit Danny Hoppe. Guten Tag. Übergewicht ist und bleibt in Deutschland ein Problem und das oft auch schon bei Kindern. Darauf hat das Robert-Koch-Institut jetzt nochmal aufmerksam gemacht. Insgesamt ist der Anteil übergewichtiger Vorschulkinder seit der Corona-Pandemie zwar wieder gesunken, das ist die gute Nachricht, aber die RKI-Experten sehen bei uns trotzdem klaren Handlungsbedarf. Thorsten Adolfs hat die Einzelheiten.
4: Für die Analyse wurden Millionen Daten aus den letzten fast 20 Jahren ausgewertet. Und dabei kam raus, im Schnitt ist etwa jedes 10. Kind im Alter von 4 bis 7 Jahren übergewichtig. Die Experten sagen, es sei jetzt wichtig, diese Entwicklung genau im Blick zu behalten, um Gesundheitsproblemen wie Diabetes oder Herz-Kreislauf-Erkrankungen schon früh entgegenzuwirken. Im Zusammenhang mit dem Übergewicht spielt auch eine Rolle, wo die Kinder aufwachsen. Das Wohnumfeld habe einen riesigen Einfluss, schreibt zum Beispiel das Journal of Health Monitoring. In Regionen, in denen Familien finanziell oder sozial schlechter gestellt sind, leiden deutlich mehr Kinder unter starkem Übergewicht. Aber auch die Wohnform zählt. Das heißt, in großen Städten sind weniger Kinder von Übergewicht betroffen als auf dem Land. Dort fehlen nämlich oft sichere Gehwege oder die Wege zu Spielplätzen und Sportangeboten sind einfach zu weit und deshalb werden die Kinder ins Auto gesetzt und dorthin gebracht. Darunter leidet dann natürlich die Bewegung. Gefordert wird deshalb, genau in diesen benachteiligten Gegenden mehr für die Gesundheit der Kinder zu tun, damit alle die gleichen Chancen auf ein gesundes Leben haben.
3: Und jetzt weitere Meldungen im Überblick. Die Bundesregierung will in Zukunft härter bei Steuerbetrug durchgreifen. Unter anderem soll die Straffreiheit bei Selbstanzeige in der heutigen Form abgeschafft werden. Außerdem soll es härtere Strafen geben. Das haben Finanzminister Klingbeil und Justizministerin Hubig angekündigt. Im Sommer 2018 waren beim Einsturz einer Autobahnbrücke im norditalienischen Genua 43 Menschen ums Leben gekommen. Am Mittag ist im Prozess dazu das Urteil gefallen. Der frühere Chef von Italiens Autobahngesellschaft wurde zu 12 Jahren Haft verurteilt. Er sitzt wegen eines tödlichen Busunglücks auf einer anderen Autobahn ohnehin schon im Gefängnis. Auch nach der 5-monatigen Generalsanierung wird es auf der Bahnstrecke zwischen Köln und Wuppertal noch bis Mitte September Einschränkungen geben. Eigentlich waren die Arbeiten am Freitag offiziell beendet worden, allerdings fiel am letzten Tag noch eine marode Brücke auf. Die Bahn will sich dazu heute noch einmal äußern. Der Sommer ist bisher ziemlich heiß und trocken. Regional bereiten sich deshalb erste Kommunen schon auf einen drohenden Wassermangel vor. Und das sei auch nötig, findet der Chef des Deutschen Städtetags, Schuchardt. Früher sei Wasser für viele eine unbegrenzte Ressource gewesen, das sei aber nicht mehr so, sagte er den Zeitungen der Funke-Gruppe. Die Wasserversorgung sei zwar immer noch sicher, trotzdem müsse man bewusster mit Grundwasser, aber auch mit Wasser aus Flüssen, Bächen und Seen umgehen. Bund und Länder müssten Anreize zum Wassersparen setzen. Auch der Deutsche Städte- und Gemeindebund äußerte sich ähnlich. Bei großer Trockenheit müsse man zum Beispiel hinterfragen, ob Rasensprengen und das Befüllen privater Pools nötig seien, heißt es.
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5: Mit Dirk Benfeld, guten Tag. In den Sommerferien läuft eine neue Konzertreihe mit Live-Musik mitten in Paderborn. Das hat das City-Management in den sozialen Medien bekannt gegeben. Es kündigt ein neues musikalisches Highlight an 3 Sommerabenden an. Auf dem Paderborner Domplatz spielen ab dem 13. August jeweils donnerstags 3 verschiedene Bands. Die Live-Konzerte beginnen jeweils um 17 Uhr und enden um 22 Uhr. Der Eintritt ist frei, es sind Getränke im Angebot. Die Reihe soll auch in den kommenden Jahren stattfinden.
6: Hier in Paderborn sieht's schon richtig dunkel aus am Himmel. Im Radio-Hochstift-Wetter müssen wir heute Nachmittag mit Regen oder sogar Gewittern rechnen. Aus Richtung Südwesten pirscht sich da ganz schön was ran. Ihr bekommt aber nicht überall im Hochstift was ab. Stellenweise bleibt's heute auch komplett heiter bis wolkig und trocken. Dazu liegen die Höchstwerte von Büren bis Brakel bei 28 Grad. Morgen ist dann bei 26 Grad Schluss und da gibt's dann auch deutlich häufiger Regen den ganzen Tag über und auch wieder Gewitter, aber auch sonnige Phasen. besser ankommen mit dem Radio Hochstift Verkehrsservice. Wir starten mit einem Doppelwhopper und zwar mit einem guten. Sowohl die Paderborner Straße in Hövelhof als auch das Paderborner Tor in Warburg sind wieder frei. Da hatten wir ja Unfälle und teils auch Sperrung. Das ist jetzt alles weg. Ihr habt wieder freie Fahrt. Aber Achtung bitte auf der A2 Richtung Dortmund. Zwischen Bielefeld Ost und Bielefeld Süd, da besteht aktuell Gefahr durch eine ungesicherte Unfallstelle. Alle Fahrstreifen sollen betroffen sein. Bitte fahrt dort entsprechend vorsichtig. Es staut sich auch etwas. A44 Richtung Dortmund, da haben wir aktuell 5 Kilometer Stau zwischen Marsberg und Lichtenau. 20 Minuten packt ihr da bitte obendrauf an der Zeitplanung. Und A44 Richtung Kassel, 2 Kilometer zwischen Erwitter Anrechte und Geseke. Hier kommen etwa 5 Minuten obendrauf. Gute Fahrt.
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6: Lange Haare können durchaus auch mal nerven, da weiß ich drüber Bescheid. Vor allem, wenn es windig ist oder heiß draußen und euch die Dinger im Gesicht oder am Nacken festkleben. Aber lange oder sagen wir etwas längere Haare könnten euch auch ins Kino bringen, ja. Und zwar nicht auf die Sitze, sondern auf die Leinwand. Erkläre ich euch gleich genauer. Verena Matthä ist mein Name. Hi.

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0: Ihr fliegt in diesem Sommer nicht in den Urlaub. Ihr habt keine schönen Fotos, die ihr bei Insta oder bei TikTok hochladen könnt. Na, dann geht doch ins Fernsehen.
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0: Und vorher noch auf die große Kinoleinwand. Für den neuen Harpe-Kerkeling-Film werden gerade nämlich 300 Komparsinnen und Komparsen gesucht. Harpes Buch Pfoten vom Tisch wird verfilmt. Die Dreharbeiten sollen im August und September im Großraum Köln stattfinden. Gregor Weber von der Agentur Eick und Weber erklärt, was er dafür vor allem sucht.
2: Wir brauchen vor allen Dingen viele, viele Kinder im Alter von 10 bis 12 Jahren, die Schulklasse in den 70er Jahren spielt. Da ist es wichtig, dass die Jungs von den Haarlängen, optisch muss es ja passen, so mindestens bis zu den Ohren die Haare haben und die Mädels gerne bis zur Schulter. Wir haben aber auch viele Szenen, in denen wir Ruhrpott-Gesichter suchen, die Nachbarn. Wir haben Flughafenpassagiere und die Zuhörer einer Autorenlesung.
0: Also mit anderen Worten, es ist so ziemlich alles dabei, wenn die Optik stimmt. Vor allem Haare sind da wichtig. Die moderne Kurzhaarfrisur passt da anscheinend nicht so ganz. Aber auch andere Auffälligkeiten am Körper sind eher schwierig.
2: Ja, also wir haben viele historische Szenen. Also 70er Jahre, 90er Jahre, Anfang der 2000er. Da ist es gut, wenn man nicht gepierst ist und keine sichtbaren Tattoos hat und auch keine anrasierten Nacken oder Seiten am Kopf. Aber wir haben auch Szenen, die heute spielen. Und da können wir alles nehmen, was kommt.
0: Und alle, die sich jetzt denken, das wäre doch was für mich, so jemanden wie mich, den suchen die. Da wollte er natürlich noch wissen, wie klappt das? Wie kann ich mich bewerben? Worauf muss ich achten?
2: Also ganz wichtig sind 3 aktuelle Bilder, Fotos von sich zu machen. Porträt, Profil und Ganzkörper. Seine Daten eingeben und diese Bilder landen dann hinterher, ist natürlich kostenlos das Casting, ne? Und dann diese Bilder landen dann hinterher bei der Regie, die ihre Auswahl trifft.
0: Ab sofort könnt ihr euch als Komparse im neuen Harpe-Kerkeling-Film bewerben. Pfoten vom Tisch wird ab August im Großraum Köln verfilmt. Bewerben könnt ihr euch online auf der Seite harpe-casting.de. Findet ihr übrigens auch ganz easy, wenn ihr einfach Harpe und Casting bei Google eingibt. Viel Erfolg, wäre echt cool, wenn wir einen oder eine von euch aus dem Hochstift bald auf der Kinoleinwand sehen würden.

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20: Halb vier haben wir es und damit direkt rüber in die Nachrichten zum Kollegen Dirk Benfeld.
21: Guten Tag.
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21: Das City-Management möchte auf dem Paderborner Domplatz eine neue Konzertreihe mit Live-Musik etablieren. Donnerstags in Paderborn soll ein musikalisches Highlight und zum festen Bestandteil im Veranstaltungssommer werden. Die Konzerte finden am 13., 20. und 27. August jeweils ab 17 Uhr auf dem Paderborner Domplatz statt. Der Eintritt ist frei. Zum Auftakt spielt Groove Jet aus Unna unter anderem Chart-Hits. Am 20. tritt die Kölner Coverband Papas Finest auf. Zum Abschluss kommt die Royal Stage Army mit 11 Musikerinnen und Musikern. Am Mittwochabend hat es zwischen Delburg-Westenholz und Riedberg-Mastholte auf zwei abgeernteten Feldern gebrannt. Eine Fußgängerin entdeckte am Seitenweg gegen 22 Uhr die kleinen Brände. Die Feuerwehr wurde alarmiert und konnte die Flammen schnell löschen. Es sind nur wenige Quadratmeter zerstört worden. Ein Flächenbrand konnte verhindert werden. Die Polizei sucht jetzt Zeugen, um die möglichen Brandstifter in Westenholz zu finden. Aus den Freibädern in Paderborn kommen gute Nachrichten für alle Kinder unter 13 Jahren. Nach langer Diskussion und Protesten können sie in den Sommerferien jetzt doch kostenlos schwimmen gehen. Radioschiff-Reporterin Lea Wirz, monatelang wurde darüber gestritten.
6: Ursprung war der Plan der Stadt Paderborn zu sparen, indem Freibäder später öffnen sollten und eben der kostenlose Eintritt innerhalb der Sommerferien wegfallen sollte. Dagegen regten sich nicht nur Proteste, sondern es entstanden auch Spendenaktionen. Durch die Unterstützung der Stadtgesellschaft und der Bürgerstiftung Paderborn kam so viel zusammen, dass der Eintritt für alle Kinder unter 13 Jahren bezahlt werden kann. Schon ab diesem Samstag gilt die Regelung im Freibad Rolandsbad und im Waldbad Schloss Neuhaus. Die Bürgerstiftung bittet um weitere Spenden, um den freien Eintritt aufrechterhalten zu können.
20: Es bleibt spannend im Radio Hochstift Wetter. Wo zieht der Regen hin? Wo kommen Blitze runter? Wo bleibt es komplett sonnig heute? Kann man gar nicht genau sagen. Fakt ist, bei Werten um die 27 Grad ist heute je nach Lage von allem was dabei. Es kann halt auch gewittern jetzt heute Nachmittag. Und das ist auch morgen so. Von Steinheim bis Salzgotten gibt es bei maximal 26 Grad die Sonne zu sehen, aber auch Wolken, teilweise Regenschauer und auch mal Gewitter. Besser ankommen mit dem Radio Hochstift Verkehrsservice. Da haben wir nur noch so ein ganz klein bisschen stockenden Verkehr auf der A44 Richtung Dortmund zwischen Marsberg und dem Kreuz Winnenberg-Haaren. Da dauert es etwa 5 Minuten länger. Ansonsten habe ich nichts zu melden. Gute Fahrt.
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20: Am Mikro für euch Verena Matte und gleich hauen wir brühwarm raus, wer dieses Jahr unseren offiziellen Lichtblicke-Song singen wird. Ihr wisst schon, unsere Hilfsaktion Lichtblicke, mit der wir Kindern und Familien in Not helfen. Kleiner Tipp vorab, die meisten von euch dürften seine komplette Großfamilie kennen. Aber mehr sage ich nicht, ne? Sonst wird es zu leicht. Hört einfach zu in ein paar Minuten hier bei Radio Hochstift.

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2: Wir haben heute eine richtig schöne Ankündigung für euch. Ihr kennt ja alle unsere Aktion Lichtblicke. Damit helfen wir Kindern und Familien in NRW, die in Not geraten sind. Und jetzt ist raus, von wem der offizielle Lichtblicke-Song in diesem Jahr kommen wird. Ignatius Aaron Maria Kelly oder auch etwas einfacher Iggy Kelly, deutsch-irischer Musiker und der jüngste Sohn der Sängerin Patricia Kelly, was ihn wiederum zu einem Spross der legendären Kelly Family macht. Vielleicht kennt ihr ihn ja auch durch seine Teilnahme 2017 bei The Voice Kids. Da hat er es ja bis ins Halbfinale geschafft. Und Iggy hat sich riesig gefreut, als die Lichtblicke-Anfrage aus unserer Redaktion kam.
3: Als ich von Anik die Anfrage bekommen habe, habe ich natürlich riesig gefreut, vor allem, weil ich hier aufgewachsen bin. Total krass einfach, dass ausgerechnet ihr irgendwie gesagt habt, komm, das wäre doch mal was Cooles. Also ich habe mich riesig gefreut. Ich fand es echt unfassbar toll. Und wir fliegen tatsächlich gemeinsam nach England zu meinem Produzenten und werden dann gemeinsam an den Song arbeiten und da was Tolles auf die Beine stellen.
2: Ja, und mit wir meint Iggy Kelly sich und unsere Radiostift-Kollegin Annick Manoukian aus der Musikredaktion. Wir lassen Iggy also nicht nur einfach einen Song für uns schreiben, sondern schreiben tatsächlich mit. Und Annick ist natürlich ganz schön aus dem Häuschen.
4: Ich freue mich, Iggy, dass du am Start bist für unseren Lichtblicke-Song. Ich freue mich, dass ich da mitmachen darf. Ich freue mich, dass wir dann nächste Woche nach Manchester fliegen und dann irgendwie zusammen an diesem Song arbeiten und dass ich da ein Teil davon werden darf. Also es wird so schön.
2: Das ist auch geil. Ich will auch nach Manchester. Ich will auch einen Song schreiben. Also nicht, dass ich es könnte, ne? Aber gut. Also ein schönes musikalisches Match, würde ich sagen. Und dazu ist Iggy Kelly auch wirklich ein großer Unterstützer der Aktion Lichtblicke.
3: Ich sag mal, man kann natürlich Leuten ganz weit weg helfen, was auch sehr wichtig ist. Aber da, wo man selber herkommt, ist, glaube ich, nochmal ein viel persönlicherer Bezug. Und Kinder und Familien, die es wirklich brauchen, ich sag mal, das ist das Allerwichtigste. Und deswegen freue ich mich umso mehr, dass ich genau diese Aktion unterstützen kann.
2: Wir sind auf jeden Fall schon voller Vorfreude auf den Lichtblicke-Song, ganz exklusiv von Iggy Kelly für und mit uns, den NRW-Lokalradios. Und da es den Song ja noch nicht gibt, hier jetzt ein Song von Iggy Kelly, den können wir schon spielen.
3: Der nächste Song heißt Heard It All und der ist von jemandem, der Iggy Kelly heißt.

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4: Mit Danny Hoppe. Guten Tag. NRW startet in die Sommerferien. Morgen ist der letzte Schultag und für viele geht es dann direkt ins Auto oder in den Flieger. Aber eben nicht für alle. Thorsten Adolfs aus dem News-Team. Gerade auch bei uns in NRW gibt es viele Menschen, für die das Kofferpacken keine Rolle spielt, weil ein Urlaub einfach nicht drin sitzt.
5: Ja, und das sind nicht wenige. Mehr als 4 Millionen Menschen im Land müssen darauf verzichten, weil sie es sich schlicht nicht leisten können, wegzufahren. Und da reden wir jetzt nicht von 2 oder 3 Wochen Urlaub. Bei vielen reiche das Geld nicht einmal für eine einzige Woche außerhalb der eigenen 4 Wände, sagen die Landesstatistiker. Und wer sich jetzt fragt, was genau alles als Urlaub zählt, es geht dabei gar nicht um teure Hotels, sondern auch um einen Besuch zum Beispiel bei Freunden, Verwandten oder in einer eigenen Ferienunterkunft. Und auch dafür fehlt vielen das Geld.
4: Und wer ist besonders stark davon betroffen?
5: Also die Zahlen zeigen, dass es vor allem Alleinerziehende hart trifft. Bei ihnen und ihren Kindern kann sich fast die Hälfte keinen Urlaub leisten. Und auch die Bildung spielt bei dem Thema mit rein. Wer einen niedrigeren Schul- oder Berufsabschluss hat, bleibt deutlich öfter zu Hause als Menschen mit einer hohen Qualifikation. Diese Daten stammen übrigens aus einer groß angelegten europäischen Erhebung zum Leben und Einkommen. Und sie machen deutlich, wie stark der Geldbeutel am Ende bestimmt, ob man mal rauskommt oder eben nicht.
4: Danke, Thorsten. Und jetzt weitere Meldungen im Überblick. Die Bundesregierung will härter gegen Steuerbetrüger vorgehen. Finanzminister Klingbeil und Justizministerin Hubich planen schärfere Strafen. Außerdem soll die Straffreiheit bei Selbstanzeige in der heutigen Form abgeschafft werden. Kriminelle sollten sich nicht mehr so leicht freikaufen können, sagte Klingbeil am Mittag in Berlin. Die Hitzewelle im Juni hat die deutsche Wirtschaft offenbar richtig viel Geld gekostet, nämlich mindestens 6,3 Milliarden Euro. Das meldet das Handelsblatt und es beruft sich auf Berechnungen des Beratungsunternehmens Prognos. Als Gründe werden sinkende Produktivität der Beschäftigten, zusätzliche Kosten durch Kühlung und angepasste Arbeitszeiten genannt. Im Prozess um den Einsturz einer Autobahnbrücke in Genua im Sommer 2018 sind die Urteile gefallen. 32 der 57 Angeklagten wurden schuldig gesprochen. Der frühere Chef des italienischen Autobahnbetreibers wurde zu 12 Jahren verurteilt. Bei dem Einsturz der maroden Brücke waren damals 43 Menschen ums Leben gekommen. Pendler und Bahnreisende rund um Wuppertal brauchten in den vergangenen Monaten Geduld und starke Nerven. 5 Monate lang wurde die Bahnstrecke zwischen Köln und Wuppertal für knapp 800 Millionen Euro generalsaniert. Am Freitag wurden die Arbeiten offiziell beendet und es sollte dort alles besser werden, wird es aber noch nicht. Bis mindestens Mitte September wird es auf der Strecke weiter Einschränkungen geben. Das haben die Bahnunternehmen jetzt auf der Internetseite zuginfo.nrw bestätigt. Der Grund: ausgerechnet am Freitag, am letzten Tag der Generalsanierung, wurde noch entdeckt, dass eine Brücke bei Leverkusen-Opladen marode ist. Die Strecke wurde deshalb nur eingleisig freigegeben. Seitdem fallen im Fernverkehr und im Regionalverkehr wieder viele Züge aus oder werden umgeleitet.
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6: Mit Dirk Benfeld, guten Tag. Die Frauenberatungsstelle der AWO im Kreis Höxter verzeichnet weiter eine steigende Nachfrage. Von ihrer Gründung im Jahr 2015 bis Ende letzten Jahres gab es dort rund 4.400 Beratungsgespräche mit mehr als 1.350 Frauen. Allein im letzten Jahr suchten mehr als 180 Frauen Hilfe. Das entspricht einem Anstieg von 20% gegenüber dem Vorjahr. Die Beratungsstelle befasst sich unter anderem mit Fällen häuslicher Gewalt und sexuellen Übergriffen. Meistens geht die Gewalt von Personen aus dem direkten persönlichen Umfeld aus.
7: Im Radio Hochstift Wetter können heute Nachmittag immer mal wieder Regenschauer und Gewitter durchziehen. Hier in Paderborn hat es gerade schon ordentlich geregnet. Gerade wird es schon wieder ein bisschen heller. Also insgesamt Obacht bitte heute Nachmittag. Ansonsten gibt es von Höxter bis Delbrück Sonne und Wolken im Wechsel und Temperaturen zwischen 24 und 28 Grad. Morgen insgesamt bis zu 26 Grad und nochmal deutlich ungemütlicher, denn da kann den ganzen Tag mal Regen runterkommen. Der Wind frischt auf und es gibt auch ein paar Gewitter wieder dabei. Besser ankommen mit dem Radio Hochstift Verkehrsservice. Da habe ich nicht viel zu melden. Einen kleinen Stau gibt es auf der A33 Richtung Brilon. 4 Kilometer zwischen Paderborn-Sennelager und Paderborn-Zentrum. Das heißt für euch 5 Minuten, die da oben drauf kommen. Und das war's auch schon. Gute Fahrt.
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7: Mit dem Flieger in den Urlaub. Das klingt ja immer so schön entspannt, ne? Also wenn man sich's leisten kann überhaupt. Einchecken, auschecken, fertig. Aber da wäre ja noch die Frage, wie kommen wir denn hin zum Flughafen und zurück? Mit dem Zug, das klappt manchmal, ne? Je nach Flugzeiten, ist aber auch nicht unbedingt immer die sicherste Variante. Ich sag nur Deutsche Bahn. Also vielleicht dann doch besser selber mit dem Auto hin. Klar, das geht, das kann aber richtig teuer werden. Parken am Flughafen. Wie sieht da die aktuelle Lage aus? Sprechen wir gleich drüber hier bei Radio Hochstift. Ich bin Verena Mathé. Schönen Start in den Feierabend.

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2: Die Sommerferien stehen ganz kurz bevor und viele von euch nehmen in diesen Tagen den Flieger ins Urlaubsparadies. Dabei könnte allerdings schon das Thema Parken am Flughafen die Urlaubslaune gehörig verhageln, denn da kann es ja echt teuer werden, wenn man hier Fehler macht. Radio-Stift-Kollege Thorsten Ortmann, vor allem für die, die gerne möglichst nah dran parken.
3: Ja, das Verbraucherportal Allright hat Parkkosten an 19 großen deutschen Flughäfen verglichen. Das Ergebnis, wer online reserviert, bekommt in vielen Fällen die günstigsten Tarife. Sonst schnellen die Preise schnell in die Höhe. Beispiel Düsseldorf. Wer direkt vor Ort bucht, der zahlt für eine Woche bis zu 336 Euro direkt am Terminal. Der günstigste Online-Tarif ist dagegen nur 75 Euro, dafür etwas weiter entfernt mit Shuttlebus.
2: Besonders günstig parkt man laut Studie übrigens an den Flughäfen Köln, Bonn, Münster, Osnabrück und auch hier bei uns am Paderborn-Lippstadt Airport. Und auch ein Abflug ab Bremen kann sich lohnen. Auch hier sind die Parkgebühren nämlich eher günstig. Und du hast es ja gerade auch schon kurz angedeutet, Thorsten, noch mal günstiger sind meist die Parkplätze privater Firmen, wo man sein Auto abgibt und dann mit einem Shuttle zum Flughafen gebracht wird.
3: Ja, das ist in vielen Fällen günstiger, als die offiziellen Flughafenparkplätze anzusteuern. Dazu Doritz Kowitz von der Stiftung Warentest.
4: Dazu gehört, dass man rechtzeitig buchen sollte, also mindestens 2 Wochen im Voraus sich einen Parkplatz suchen sollte. In der Urlaubszeit ist eher empfehlenswert 4 Wochen im Voraus. Und da kann man 20-30% der eigentlichen Kosten sparen.
3: Es gibt im Netz auch einige Vergleichsportale, um solche Anbieter zu finden, zum Beispiel Parkos, ich parke billiger.de und Parkplatzscanner.
2: Wichtig ist allerdings, die Transfer- und Shuttle-Zeiten und Bedingungen zu checken, damit die auch zu den Flugzeiten passen und auch im Parkpreis enthalten sind. Und dann bieten ja auch Privatfirmen an, das Auto direkt am Terminal in Empfang zu nehmen, um es dann günstiger abseits des Flughafens zu parken. Das kann super sein. Gibt leider aber auch ein paar schwarze Schafe dazwischen.
4: Kunden berichten, dass mit ihren Autos Spritztouren gemacht worden sein müssen oder es gibt Berichte, dass Schäden an Autos vorliegen, Spiegel beschädigt sind, Kratzer im Lack sind, die es vorher nicht gab, dass Autos geparkt werden auf unsicheren, nicht abgeschlossenen Flächen.
2: Das ist natürlich ätzend, deshalb ist es super wichtig, sich im Vorfeld die Bewertungen der entsprechenden Firmen anzugucken, zum Beispiel bei Google oder Trustpilot. Wir haben das ganz persönlich bisher nur ein einziges Mal so gemacht. Da ist alles tatsächlich perfekt gelaufen, muss ich sagen. Bequemer war das Urlaubsparken noch nie.
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1: 16.30 Uhr, hallo bei Radio Hochstift. Hier bekommt ihr jetzt alles Wichtige aus den Kreisen Paderborn und Höxter von und mit Dirk Benfeld.
20: Guten Tag.
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20: Nach dem 10-jährigen Jubiläum im letzten Jahr hat die AWO im Kreis Höxter jetzt Zahlen zur Frauenberatungsstelle vorgelegt. Demnach suchten dort seit der Gründung im Jahr 2015 mehr als 1.350 Frauen Hilfe. Radioschiff-Reporter Holger Winkelmann.
6: Bis Ende vergangenen Jahres gab es bei der AWO-Frauenberatungsstelle im Kreis Höxter rund 4.400 Gespräche. Allein im vergangenen Jahr meldeten sich dort mehr als 180 Frauen. Das entspricht einem Anstieg von 20% gegenüber dem Vorjahr. Insgesamt gab es letztes Jahr 600 Beratungen. Es ging dabei um Themen wie häusliche Gewalt, sexuelle Übergriffe, Stalking und digitale Gewalt. Besonders alarmierend ist es laut der AWO, dass die Gewalt in den meisten Fällen aus dem direkten persönlichen Umfeld der Betroffenen stammt. Seit Ende 2024 informiert die Polizei im Kreis Höxter mit Zustimmung der Betroffenen die Beratungsstelle direkt nach Einsätzen wegen häuslicher Gewalt.
20: In den Sommerferien läuft eine neue Konzertreihe mit Live-Musik mitten in Paderborn. Das hat das City-Management in den sozialen Medien bekannt gegeben. Es kündigt ein neues musikalisches Highlight an drei Sommerabenden an. Auf dem Paderborner Domplatz spielen ab dem 13. August jeweils donnerstags drei verschiedene Bands. Die Live-Konzerte beginnen jeweils um 17 Uhr und enden um 22 Uhr. Der Eintritt ist frei, es sind Getränke im Angebot. Die Reihe soll auch in den kommenden Jahren stattfinden. Die Stadt Brakel sucht Geschichten über alte Gebäude. Aktuell lässt sie im Rahmen des Projekts Smart 3D historisch einen Denkmal-Wiki fürs Internet erstellen. Um es mit Leben zu füllen, sollen die Bürgerinnen und Bürger Infos beisteuern. Gesucht werden Anekdoten, historische Fotos und Infos zur Geschichte der historischen Bauten. Auf radioschiff.de findet ihr den Link zu einer Umfrage der Stadt, in die ihr eure Infos und Bilder einfügen könnt.
10: Bei Temperaturen zwischen 22 und 28 Grad, je nach Lage, je nach Dunkelheit am Himmel oben, geht es im Radio-Hochstift Wetter heiter bis wolkig zu. Insgesamt, wenn es dann aber regnet, dann kann das Ganze auch mit einem Gewitter daherkommen. Morgen dann von Borgentreich bis Bad Wünnenberg deutlich durchwachsener. Insgesamt, da müssen wir den ganzen Tag über mit Schauern und auch weiteren Gewittern rechnen. An den Temperaturen von heute ändert sich so ein bisschen. Morgen geht es bis auf 26 Grad maximal auf. Besser ankommen mit dem Radio Hochstift Verkehrsservice. Habe ich aktuell gar nichts zu melden. Wenn ihr was seht, ruft gerne an, kostenlos über die 0800 399 3399 oder schreibt uns einfach eine WhatsApp-Nachricht. Vielen Dank und gute Fahrt, kommt blitzfrei nach Hause.
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10: Mein Name ist Verena Mathieu und kommt vor allem gut durch diesen launischen Nachmittag mit uns, wettermäßig gesehen. Die dicke Regenwolke ist gerade abgezogen hier über Paderborn, zieht jetzt vom Kreis Paderborn rüber in den Kreis Höxter. Das kann ich hier auf dem Regenradar ganz gut nachvollziehen. Und heute Abend haben wir dann, so wie es aussieht, alle wieder ein bisschen Sonne.

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1: Heute kommt er endlich in die Kinos und es ist wohl der Blockbuster des Jahres, kann man sagen. Die Odyssee von Regisseur Christopher Nolan. Eine neue Verfilmung des antiken griechischen Epos und etwas, das wohl jedem von uns schon mal im Alltag begegnet ist. Radio Hochstift-Kollege Jonas Nikolajczak zeigt euch, warum.
2: Ein Antrag im Bürgerbüro, die Parkplatzsuche oder einfach nur die gottverdammte Hefe im Supermarkt finden. Wir alle haben sie schon erlebt. Eine Odyssee. Aber die eigentliche Odyssee, die hat ihr Namensgeber erlebt. Odysseus, der Held aus den Geschichten des Homers.
3: Donuts.
2: Nein, nicht der, sondern der altgriechische Autor, Homer. Er gilt als der erste Dichter des Abendlandes, brachte uns die Odyssee und die Vorgeschichte Ilias rund um den Trojanischen Krieg. Und viel mehr wissen wir auch nicht. Ja, heutzutage wird selbst hinterfragt, ob es Homer überhaupt gab. Denn seine Geschichten wurden hauptsächlich mündlich weitergegeben. Also sein vielleicht Werk Odyssee erzählt, wie Odysseus Natur trotzt, Zyklopen, Nymphen, Hexen besiegt und selbst die griechischen Götter aufs Korn nimmt, nur um zu seiner Heimatinsel Ithaka zurückzukommen. Die gibt es heute auch noch, wobei Geologen glauben, das Vorbild für Odysseus Heimat muss wohl eher auf der griechischen Halbinsel Paliki sein. Und da frage ich mich jetzt, was tut der Odysseus sich so schwer? Ich habe nachgeguckt, eine Stunde entfernt gibt es einen Flughafen. Idiot. Naja, seit Jahren sucht die Wissenschaft nach dem wahren Kern in der Odyssee und Ilias. Genauso beim trojanischen Pferd. Ja, auch das kommt aus diesen Geschichten, ist aber wahrscheinlich nur erfunden. Den Trojanern wird im Krieg an ihren Toren ein riesiges, hölzernes Pferd geschenkt. Dankend nehmen sie es an, ohne zu wissen, dass sich darin die spartanische Armee befindet. Und wer hatte die Idee? Unser lieber Odysseus.
4: Boah, hey, der fliegt first!
2: Ein so ausgeklügelter Trick. Selbst heutzutage, da fallen noch Leute am PC auf Trojaner rein. Ach, die Odyssee. Eine wahrlich zeitlose Geschichte.
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1: Mit Danny Hoppe, guten Tag. Es kommt wieder Bewegung in die Debatte um die deutschen Grenzkontrollen. Gerade auch jetzt nochmal mit Blick auf die Sommerferien. Vielen in der EU sind sie ja schon länger ein Dorn im Auge und auch EU-Migrationskommissar Brunner hat sich heute nochmal dazu geäußert und gefordert, sie schrittweise abzuschaffen. Jetzt sei der richtige Zeitpunkt, um die Grenzen wieder frei zu machen, sagt er. Thorsten Adolfs aus dem News-Team, wie begründet Brunner das?
2: Er begründet das vor allem mit den deutlich sinkenden Zahlen bei illegalen Grenzübertritten, die hat auch die Grenzagentur Frontex bestätigt. Brunner sagt auch, dass die Außengrenzen der EU mittlerweile besser geschützt sind und zusätzlich ist ja auch die neue Asylreform in Kraft, die von vielen Ländern prima umgesetzt werde. Insgesamt würden sich die Mitgliedsländer in die richtige Richtung bewegen, meint Brunner, um den freien Reiseverkehr innerhalb der EU wieder ohne Hindernisse möglich zu machen.
1: Noch gibt es sie aber die Kontrollen an vielen Grenzübergängen. Was bedeutet das auch für Urlauber, die jetzt in die Ferien wollen?
2: Ja, für sie und übrigens auch ganz viele Pendler sind die aktuellen Kontrollen oft ein echtes Ärgernis. Auch der ehemalige EU-Parlamentspräsident Martin Schulz kritisiert die Kontrollen scharf. Er spricht von reiner Symbolpolitik. Pendler, Reisende, aber auch Spediteure würden dadurch finanziell und zeitlich belastet. Und er sagt auch ganz klar, dass die festen Kontrollposten dem europäischen Recht widersprechen und Schleuser ohnehin andere Wege finden würden. Schulz rechnet damit, dass Gerichte Kontrollen, wie es sie bei uns in Deutschland gibt, langfristig kippen werden. Es gäbe nämlich keinen Ausnahmezustand mehr und deshalb seien die Dauermaßnahmen rechtlich auch nicht mehr in Ordnung.
1: Danke, Thorsten. Und jetzt weitere Meldungen im Überblick. Die Bundesregierung will härter gegen Steuerbetrüger vorgehen. Beim Zoll soll ein gemeinsames Zentrum gegen Steuer- und Finanzkriminalität eingerichtet werden. Das haben Finanzminister Klingbeil und Justizministerin Hubig in Berlin angekündigt. Auch Selbstanzeigen sollen nicht mehr generell zur Straffreiheit führen. In Mecklenburg-Vorpommern versucht die Feuerwehr weiter, den Großbrand im Müritz-Nationalpark in den Griff zu bekommen. Auch Hubschrauber der Bundeswehr sind inzwischen im Einsatz. Das Feuer hat sich weiter ausgebreitet. Nach Angaben der Behörden brennt eine Fläche so groß wie 445 Fußballfelder. In ländlichen Regionen fehlt es oft an Ärztinnen und Ärzten. Die NRW-Landesregierung will das ändern. Sie stellt ab dem nächsten Wintersemester mehr reservierte Medizinstudienplätze für künftige Hausärzte in ländlichen Regionen bereit. Das hat das NRW-Gesundheitsministerium mitgeteilt. Die einen lieben sie, weil man sie an jeder Ecke findet und unkompliziert von A nach B kommt. Die anderen hassen sie, weil man sie an jeder Ecke findet und sie oft im Weg rumstehen. E-Scooter. Aber es gibt noch ein deutlich größeres Problem mit ihnen. Es gibt immer mehr E-Scooter-Unfälle in Deutschland. Das zeigen neue Zahlen des Statistischen Bundesamts. Rund 16.500 waren es im vergangenen Jahr. Das sind dreimal so viele wie 2021. 38 Menschen kamen bei diesen Unfällen ums Leben. Die meisten davon waren junge Leute. Als Hauptgründe für die Unfälle nennt die Polizei die falsche Benutzung von Fahrbahnen und Gehwegen, Alkohol und eine zu hohe Geschwindigkeit. Dass die Unfallzahlen steigen, liegt aus Sicht von Experten vor allem daran, dass es in den größeren Städten immer mehr Leihroller gibt. Sie fordern deshalb mehr Kontrollen.
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3: Mit Dirk Bentfeld, guten Tag. In den Sommerferien läuft eine neue Konzertreihe mit Live-Musik mitten in Paderborn. Das hat das City-Management in den sozialen Medien bekannt gegeben. Es kündigt ein neues musikalisches Highlight an drei Sommerabenden an. Auf dem Paderborner Domplatz spielen ab dem 13. August jeweils donnerstags drei verschiedene Bands. Die Live-Konzerte beginnen jeweils um 17 Uhr und enden um 22 Uhr. Der Eintritt ist frei, es sind Getränke im Angebot. Die Reihe soll auch in den kommenden Jahren stattfinden.
4: Im Radio Hochstift Wetter geht's heute Nachmittag total durchwachsen zu, mal Sonne, mal Wolken, dann wieder Regen und teilweise sind auch Gewitter dabei. Dazu liegen die Temperaturen aktuell von Warburg bis Lichtenau bei 21 bis 28 Grad, also ziemlich breite Spannweite. Morgen sieht's relativ ähnlich aus, da ist bei 26 Grad Schluss und morgen ist auch deutlich häufiger Regen mit dabei, also über den ganzen Tag verteilt und auch vor Gewittern müssen wir uns morgen wieder in Acht nehmen. Besser ankommen mit dem Radio Hochstift Verkehrsservice. Da sieht's ruhig aus auf den Straßen. Ich habe nichts zu melden. Gute Fahrt.
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4: Mit Verena Matthä und so klang eine Sommerromanze im Jahr 1994. Bon Jovi, macht's vor.

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2: Bis zu 30 Grad und höchstens mal ein paar Tropfen Regen. Das Sommerwetter der letzten Zeit macht Bäumen, Beeten und Blumen gerade ganz schön zu schaffen. Es ist insgesamt einfach zu trocken. In München ist es ja schon untersagt, private Pools zu befüllen. Und grundsätzlich heißt es für alle von uns sparsam mit Wasser umgehen, bitte. Die Hochstift-Kollegin Lea Matschulat, was können wir da machen, außer der klassischen Regentonne?
3: Die Regentonne im Garten oder im Hof ist schon mal eine gute Idee, ja. Die muss aber natürlich auch erstmal wieder voll regnen, wenn ich das Wasser über die Beete verteilt habe. Helfen kann im Blumen- oder Gemüsebeet auch Mulch oder Stroh auf der Erde zu verteilen. Der Boden heizt sich weniger auf, trocknet langsamer ab. Ein indirekter Weg, um Wasser zu sparen.
2: Na, gießen müssen wir die armen Pflänzchen natürlich trotzdem. Ganz ohne Wasser geht's nicht. Am besten aber morgens und oder abends und nicht mittags in der prallen Sonne.
3: Völlig richtig. Morgens ist der Boden, die Erde im Kasten am kühlsten. Das Wasser kann sich gut verteilen und trocknet nicht gleich wieder ab. Gerne auch einen Schirm aufspannen, um die Sonne am Austrocknen zu hindern. Und wer den Wäscheständer zum Trocknen im Zimmer aufstellt, spendet den Pflanzen damit auch Feuchtigkeit über die Verdunstung. Und Wasser, mit dem man Gemüse oder Obst abwäscht, das kann man direkt auch in eine Gießkanne oder Karaffe laufen lassen. Taugt fürs Blumengießen allemal.
2: Ja, eigentlich völlig logisch, ne? Man muss es halt nur machen. Also das alte Wasser wirklich mal auffangen und weiterverwerten. Vielleicht nicht unbedingt zum Duschen, aber auch dabei kann man Wasser sparen. Ganz aufhören mit dem Duschen würde ich jetzt allerdings nicht unbedingt empfehlen.
3: Aber vielleicht reicht es manchmal auch, das Waschbecken volllaufen zu lassen und sich mit einem Lappen zu waschen. Beim Duschen nass machen, Dusche aus- und einseifen, abduschen, fertig.
2: Ja, es geht natürlich darum, das Wasser so kurz wie möglich laufen zu lassen, ne? Den Pool nicht mehr zu befüllen. Da werden die meisten Poolbesitzer wohl abwarten, bis auch wirklich die offizielle Verordnung kommt. Aber es gibt schon mal einen Vorab-Trick, wenn man so will. Wer nämlich den Pool abdeckt, erreicht schon mal, dass das Wasser langsamer verdunstet und auch weniger verdreckt. Allerdings werden wahrscheinlich eh die meisten von uns normallos, sage ich mal, zum Abkühlen in die Freibäder fahren. Schöne Sommerzeit wünsche ich und ab morgen dann auch schöne Sommerferien.

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15: Es ist 17.30 Uhr und da hätte ich noch mal ein paar Nachrichten für euch im Angebot. Selbstverständlich von und mit dem Kollegen Dirk Benfeld.
16: Guten Abend.
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16: Innerhalb von 10 Jahren haben mehr als 1.350 Frauen bei der AWO Frauenberatungsstelle im Kreis Höxter Hilfe gesucht. Es gab mehr als 4.400 Gespräche. Die häufigsten Themen waren dabei häusliche Gewalt und sexuelle Übergriffe. In den allermeisten Fällen gingen die Taten von Personen aus dem direkten persönlichen Umfeld der Frauen aus. Laut der AWO führten die steigenden Beratungszahlen dazu, dass kaum noch Zeit für Präventionsarbeit bleibt. Kinder können in den Sommerferien in Paderborn doch kostenlos ins Freibad gehen. Wegen der angespannten Finanzlage wollte die Stadt den freien Eintritt ins Freibad streichen. Jetzt teilen die Paderbäder mit, durch das Engagement der Bürgerstiftung Paderborn und der breiten Unterstützung aus der Stadtgesellschaft kann das Angebot doch umgesetzt werden. Schon ab Samstag haben alle Kinder unter 13 Jahren die Sommerferien lang freien Eintritt ins Paderborner Rolandsbad und ins Waldbad Schloss Neuhaus. Eine neue Veranstaltungsreihe soll im August in Paderborn Sommergefühle verbreiten. Ab dem 13.8. sind an 3 Donnerstagen hintereinander Live-Konzerte unter freiem Himmel auf dem Domplatz vorgesehen. Radioschrift-Reporter Norbert Janowski, dahinter steckt das City-Management.
17: Die Organisatoren sprechen von einem neuen musikalischen Highlight für Paderborn. Motto: Feierabend Open Air für Familie und Freunde. An jedem der 3 Donnerstagabende spielt ab 17 Uhr eine andere Band. Der Eintritt ist frei. Den Anfang macht am 13. 18. August die Formation Groovejet aus Unna mit tanzbarer Musik aus früheren Jahrzehnten und aktuellen Charthits. Am Donnerstag darauf spielt dann die Kölner Coverband Papas Finest auf dem Paderborner Domplatz. Zum Abschluss am 27. August wird die Bühne voll. Die Royal Stage Army besteht aus 11 Frauen und Männern inklusive Bläsersektion. Die Reihe Donnerstags in Paderborn soll künftig ein fester Bestandteil des Veranstaltungssommers werden.
15: Im Radio-Hochstift-Wetter geht's ab jetzt überwiegend mit einem trockenen Sonne-Wolken-Mix in den Feierabend. Die letzten Regenwolken ziehen gerade in Richtung Osten ab. Auf dem Thermometer stehen noch Temperaturen zwischen 21 und 27 Grad, je nachdem, wo ihr gerade unterwegs seid. Morgen ist von Nieheim bis Paderborn von allem was dabei. Den ganzen Tag über müssen wir je nach Lage mit Regenschauern und auch Gewittern rechnen. Dazwischen gibt's aber auch lange sonnige Phasen und Maximalwerte von 26 Grad. Besser ankommen mit dem Radio-Hochstift Verkehrsservice. Eine Gefahrenmeldung habe ich für euch. Auf der A2 Richtung Dortmund wird gewarnt vor Gegenständen auf dem mittleren Fahrstreifen zwischen Bielefeld-Ost und Bielefeld-Süd. Bitte aufpassen, ansonsten habe ich nichts zu melden. Gute Fahrt.
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15: Ich bin Verena Mathé und jetzt ab in den Feierabend mit euch. Ihr habt es euch alle verdient, das weiß ich doch.

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0: Also eins muss man sagen, spannend ist diese Fußball-WM, ne? Auch ohne Deutschland mit dabei. Das waren ja jetzt echt zwei denkwürdige Halbfinals, muss man sagen. Spanien hat Frankreich düpiert, glaube ich, kann man so sagen. Und gestern dann dieses fast schon epische Spiel zwischen Argentinien und England.
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0: Nico Hartmann aus dem WM-Studio. Die Argentinier haben gewonnen und gezeigt, dass sie alle Facetten beherrschen.
2: Ja, genau. Wobei man sagen muss, dass sie zwar beinhart und sehr provokativ gespielt haben, aber vor allem nach der Pause haben sie dann ihre Klasse unter Beweis gestellt. Bei Argentinien ist es eine Grauzone. Bei gegnerischen Fouls sieht es so aus, als wäre etwas ganz Furchtbares passiert. Bei eigenen Fouls wird beschwichtigend im Verbund auf den Schiedsrichter eingeredet. Und mit Lionel Messi hat dann auch einer einen gewissen Status, der im ersten Spiel gegen Algerien nach einer harten Grätsche auch hätte vom Platz fliegen können. Aber Schiedsrichter Patrick Ittrich erklärte damals bei Magenta TV die Denkweise des VAR.
3: Und dann siehst du diese Szene und denkst, erstes Spiel, Messi, dann hast du erstmal ein paar Schweißbälle auf der Stirn und dann versuchst du das irgendwie auszuhalten.
2: Und dann wird es eng für den Gegner. Schutz für den Superstar, Schiris, die mitspielen, Mentalität und Teamgeist, ein Brett.
0: Tja, mal schauen, wie die Spanier im Endspiel damit umgehen, mit diesem argentinischen Brett. Nico, sprechen wir noch kurz über England. Die sind gestern rausgeflogen, wie wir alle wissen. Viele Fans sind natürlich am Boden zerstört. Für Trainer Thomas Tuchel dürften damit harte Tage anbrechen.
2: Ja, das kann man so sagen. Er ist für alle Medien, Ex-Spieler, Fans, und das sind sehr viele in England, nun der absolute Sündenbock. Von taktischer Feigheit ist in der britischen Presse die Rede. Ich hatte aber auch das Gefühl, dass die Spieler mit ihren Kräften am Ende waren nach einer langen Saison. Tuchel hat dann auch versucht, gegenzusteuern, erfolglos, und hat es so erklärt nach dem Spiel. Das kann man jetzt diskutieren mit 1 Million Hobbytrainern, aber ich habe die Entscheidungen so getroffen und übernehme die Verantwortung.
0: Ja, der erste Shitstorm wird jetzt auf jeden Fall ein paar Tage dauern. Auf der Insel geht man aber davon aus, dass es mit Tuchel weitergehen wird. Die EM28 findet ja in der Heimat statt und ein Halbfinal aus ist etwas, was im Verband wohl so gerade eben noch akzeptiert wird. So bitter das auch ist für die Engländer. Die sind mal wieder an ihrem großen Ziel gescheitert. Seit 1966 gab es keinen WM-Titel mehr. Auch in diesem Jahr nicht.
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10 vor 6 hier bei Radio Hochstift mit Verena Matthee. Ich bin gerade emotional ein bisschen ergriffen, muss ich sagen. Ich habe nämlich ein bisschen bei Facebook gerade durchgescrollt und bin da über ein amerikanisches Paar gestolpert, das gerade in München unterwegs ist und das einfach nur geflasht davon ist, dass tausende Leute mitten in der Woche abends zusammen draußen sitzen in hunderten von Restaurants, egal wo man hinguckt. Und die zwei sagen, was haben wir falsch gemacht in den USA, dass wir nach Hause kommen, unser Auto in der Vierfachgarage parken und das war's. Wie antisocial sind wir? Das Leben, das ist hier in Deutschland, in Europa. Boah, und die zwei haben voll recht, oder? Wir haben es hier schon schön und wir haben es auch eigentlich ziemlich gut, auch wenn immer wieder gerne über vieles gemeckert wird. Das wollte ich euch gerade doch noch schnell fix mit auf den Weg geben. Und auch wenn wir hier nicht in München leben, raus mit euch. Geht unter die Menschen, genießt die Wärme, das Draußensitzen, das Zusammensitzen und vielleicht auch noch ein bisschen Musik dazu. Amy McDonald zum Beispiel. This is the life. Wie passend. Macht euch noch einen schönen Abend. Bis morgen.

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1: Mit Nico Hartmann. Der Deutsche Fußballbund hofft weiterhin darauf, dass Jürgen Klopp in Kürze als neuer Bundestrainer vorgestellt werden kann. Zuvor wird Red Bull-Boss Oliver Minzlaff, der derzeitige Arbeitgeber des 59-Jährigen, mit Klopp die Modalitäten für den Wechsel zum DFB besprechen. Mit der DFB-Spitze hat Minzlaff bereits das Gespräch gesucht. Klopp soll im Falle einer Einigung einen Vertrag bis 2030 als Bundestrainer erhalten und einen Neuaufbau einleiten. Experten rechnen mit der medialen Vorstellung von Klopp in der kommenden Woche.
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2: Mit Danny Hoppe, guten Abend. In NRW ist morgen der letzte Schultag, dann starten auch bei uns die Schülerinnen und Schüler in die großen Ferien. Und auch die Politik in Düsseldorf verabschiedet sich in die Sommerpause. Vorher, nämlich gleich am Abend, wird es im NRW-Landtag aber nochmal brisant, denn dann wird noch über zwei Gesetze entschieden, die in den letzten Wochen für viel Kritik und Protest gesorgt haben. Es geht um die Reform der Kinderbetreuung in den Kitas und um neue Sprachförderklassen für Kinder mit Förderbedarf. Rosenas Jandi berichtet aus dem Landtag. Studio Düsseldorf.
3: Die schwarz-grüne Landesregierung will zum einen das KiBiZ reformieren, das Kinderbildungsgesetz. Es ist das Gesetz, das die Kitas regelt. Ziel ist eine verlässlichere Betreuung in den Kitas. Dafür soll unter anderem qualifiziertes Fachpersonal vor allem in den Kernzeiten eingesetzt werden, während in Randzeiten auch Kinderpflegerinnen und Kinderpfleger eingesetzt werden können. Kritik daran kommt unter anderem von Gewerkschaften und Elternvertretern. Sie befürchten Qualitätsverluste. Ebenfalls beschlossen werden sollen später die sogenannten ABC-Klassen. Ab dem übernächsten Schuljahr sollen Kinder mit Sprachproblemen schon vor der Einschulung gezielt gefördert werden. Dafür wird die Schulanmeldung vorgezogen und alle Kinder müssen künftig landesweit einheitlich einen Sprachtest ablegen. Auch dieses Vorhaben ist umstritten. Die SPD hatte deshalb für beide Gesetze eine zusätzliche dritte Lesung beantragt, um eine Abstimmung darüber möglichst hinauszuzögern.
2: Und jetzt weitere Meldungen im Überblick. Die Bundesregierung will in Zukunft härter bei Steuerbetrug durchgreifen. Unter anderem soll die Straffreiheit bei Selbstanzeige in der heutigen Form abgeschafft werden. Außerdem soll es härtere Strafen geben. Das haben Finanzminister Klingbeil und Justizministerin Hubig angekündigt. US-Präsident Trump will in der Nacht eine Rede an die Nation halten und er hat große Neuigkeiten angekündigt. Laut mehreren US-Sendern könnte es dabei erneut um seine verlorene Präsidentschaftswahl von 2020 gehen. Bis heute gesteht er seine Niederlage gegen Joe Biden nicht ein. Kein Happy End hat es am Niederrhein für ein umherirrendes Känguru gegeben. Das Tier konnte in der Gemeinde Brüggen mit einem Netz zwar eingefangen werden, beim Transport in einen nahegelegenen Tierpark sei das Känguru allerdings gestorben. Das hat ein Gemeindesprecher bestätigt. Warum, ist noch unklar. Auf wem das Tier gehörte, ist noch nicht geklärt. Das Hotel Mama steht bei Studierenden bei uns in NRW ziemlich hoch im Kurs. Fast jeder Dritte von ihnen wohnt noch zu Hause bei den Eltern. Das hat das Zentrum für Hochschulentwicklung in Gütersloh herausgefunden. Damit liegt NRW klar über dem Bundesschnitt. Nur in Rheinland-Pfalz und im Saarland leben noch mehr Studentinnen und Studenten bei den Eltern. Und es gibt noch weitere Unterschiede. Auch WGs sind in NRW offenbar nicht so beliebt wie in anderen Bundesländern. Dazu pendeln bei uns deutlich mehr Studierende in ihre Hochschulstadt. Dadurch kommt in NRW auch häufiger das Auto oder der ÖPNV zum Einsatz als im Bundesschnitt. Und das waren die Nachrichten mit Danny Hoppe.
4: Das Wetter ist heute Abend relativ entspannt bei uns, so um die 23 Grad. Zwischendurch mal ein paar Wolken, ansonsten ist auch noch mal ein bisschen Sonne mit dabei. Und morgen geht es im Prinzip genauso weiter. Ein paar Wolken, bisschen Sonne, maximal 26 bis 27 Grad.
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4: Jetzt besser ankommen mit dem Radio Hochstift Verkehrsservice. Auf den Straßen ist alles gut soweit. Und ich habe nur einen Blitzer für euch. Und zwar am Ortsausgang Beverung an der B241 Richtung Dahlhausen wird geblitzt. Euch allen eine gute Fahrt.
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4: Mit Christopher, ich bringe euch rein in den Donnerstagabend und ich bereite uns einfach gemeinsam darauf vor. Auf die Sommerferien, die starten morgen, darum habe ich ganz, ganz viele Sommerhits heute Abend schon für euch am Start. Das Wetter ist ja doch eher wechselhaft diese Woche, bei mir scheint aber garantiert den ganzen Abend die Sonne. Ich freue mich drauf, die nächsten Stunden mit euch. Los geht's mit Benson Boone und Sorry, I'm Here for Someone Else. Schönen Donnerstag euch, hi.

0: Hier ist die Spätschicht am Donnerstag mit Christopher. Es ist nur noch so ein paar Stunden hin, dann sind wirklich endlich Sommerferien. Ja gut, nachdem der letzte Film irgendwie geguckt ist und das letzte Frühstück in der Schule, dann sind morgen wirklich Sommerferien. 6 Wochen Sommer genießen. Wann fängt denn für euch so richtig Urlaub an?
1: Sobald ich meinen Rucksack gepackt habe und aus der Haustür gehe, dann fängt mein Urlaub an. Weil man dann so ein Freiheitsgefühl hat irgendwie.
2: Wenn ich am Flughafen bin, habe meinen Koffer aufgegeben, da fängt für mich der Urlaub an.
3: Der Urlaub beginnt mit dem Wohnwagen schon beim Losfahren.
4: Dem Moment, wo ich die Haustür hinter mir zumache, weil auch die Reise oft stressig sein kann, aber irgendwie zum Abenteuer dazugehört.
0: Ja, und dann ist wirklich Urlaub. Und ich stimme euch heute Abend hier in der Show schon mal drauf ein. Die größten Sommerhits gibt's den ganzen Abend hier bei mir. Yeah.

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1: Mit Dirk Bentfeld. Guten Abend. Die Frauenberatungsstelle der AWO im Kreis Höxter verzeichnet weiter eine steigende Nachfrage. Von ihrer Gründung im Jahr 2015 bis Ende letzten Jahres gab es dort rund 4.400 Beratungsgespräche mit mehr als 1.350 Frauen. Allein im letzten Jahr suchten mehr als 180 Frauen Hilfe. Das entspricht einem Anstieg von 20% gegenüber dem Vorjahr. Die Beratungsstelle befasst sich unter anderem mit Fällen häuslicher Gewalt und sexuellen Übergriffen. In Delbrück-Ostenland ermittelt die Polizei nach einem Vorfall bei der Zeltparty der Jungschützen am Wochenende. In der Nacht auf Sonntag sind dort laut Polizei 3 Männer von 2 Unbekannten attackiert worden. Zeugenaufrufen auf Social Media zufolge erlitt ein Mann dabei schwere Knochenbrüche im Gesicht. Ein Opfer aus dem Kreis Gütersloh hat Anzeige wegen Körperverletzung erstattet. Das City-Management möchte auf dem Paderborner Domplatz eine neue Konzertreihe mit Live-Musik etablieren. Donnerstags in Paderborn soll ein musikalisches Highlight und zum festen Bestandteil im Veranstaltungssommer werden. Die Konzerte finden am 13., 20. und 27. August jeweils ab 17 Uhr auf dem Paderborner Domplatz statt. Der Eintritt ist frei. Im Radio-Stift-Wetter werden es morgen bis zu 27 Grad und es wird zwischen Steinheim und Lichtenau wechselhafter und unbeständig. Es sind einzelne Regenschauer angekündigt und das Gewitterrisiko steigt nachmittags.
2: Jetzt besser ankommen mit dem Radio-Hochstift-Verkehrsservice. Auf den Straßen ist alles gut soweit und ich habe nur einen Blitzer für euch. Und zwar am Ortsausgang Beverungen an der B241 Richtung Dahlhausen wird geblitzt. Euch allen eine gute Fahrt.
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2: Hier kommt die Abkühlung für euch, zumindest durchs Radio. Ich weiß nicht, ob es bei euch vielleicht heute auch so ein bisschen geschüttet hat. Ich war eigentlich mit dem Fahrrad da und dachte so, mal gucken, was das so gibt. Heute Abend soll es ja aber größtenteils trocken bleiben. Also ist die Sommerplaylist auch wieder am Start. Gleich einer der Sommerhits dieses Jahr von Moskena. Das Ding könnt ihr richtig aufdrehen, macht richtig Laune, auch in der Spätschicht heute Abend. Los geht's aber mit Mr. Mister und Broken Wings. Christopher ist hier, ich wünsche euch einen entspannten Donnerstagabend. Hi.

0: Hier ist die Spätschicht. Einen schönen Donnerstag euch. Wir alle freuen uns ja aufs Wochenende. Logisch ist Wochenende und die Sommerferien starten auch. Und Inken aus dem Spätschicht-Team, du freust dich noch viel mehr aufs Wochenende. Was steht an?
1: Das Lollapalooza. Es ist Festival-Season und wir haben Bock. Wie das Line-Up ist wieder krass. Da muss ich einfach hin.
0: Das Ding in Berlin, ne?
1: Total, ja. Im Olympiastadion ist das jetzt das ganze Wochenende über.
0: Geile Location.
1: Ja.
0: Wer kommt dahin? Auf wen freust du dich am meisten?
1: Ich freue mich am meisten auf Lily Allen, Lord, Sarah Larsson und Barankok.
0: Was?
1: Musst du googeln, das kann ich im Radio nicht erklären, was der für Musik macht.
0: Okay, hast du schon alles gepackt?
1: Na ja, also ich habe gestern spontan noch mal eine sehr große Bestellung bei Aces gemacht, die, naja, unwahrscheinlicherweise erst am Samstag ankommt wahrscheinlich. Also packen wird schwierig und Wetter wird auch schwierig, aber ich werde es irgendwie machen, wahrscheinlich 5 vor 12 und dann... Ja. Irgendwas zusammengewürfelt.
0: Und Festival ohne Matsch und Regen wäre auch irgendwie langweilig. Wobei ja, Matsch schon. Ist ja nicht im Stadion, aber Regen.
1: Ja, aber ich bin nicht so eine. Ich bin keine Festivalmaus, die bei Regen zu einem Festival geht. Ich bin das allererste Mal mit Gummistiefeln da. Ja.
0: Aber die sind schon da, die hast du.
1: Nee.
0: Ach so, die sind auch in der Bestellung.
1: Die
0: Super.
1: Sind in der Bestellung.
0: Dann drücken wir dir einfach alle die Daumen, dass das gut geht und dass du ganz viel Spaß hast am Wochenende.
1: Oh, danke, Christopher.

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1: Mit Danny Hoppe. Guten Abend. Die Kassen sind leer und deshalb sucht der Staat zurzeit händeringend nach zusätzlichen Einnahmen. Viel Geld geht flöten, weil Bürger oder Firmen es bei den Steuern manchmal nicht ganz so genau nehmen. Thorsten Adolfs aus dem News-Team. Die Bundesregierung will deshalb jetzt schärfer gegen Steuerbetrug vorgehen.
2: Ja genau, sie plant deutlich härtere Regeln. Damit Steuerhinterzieher nicht länger ungeschoren davon kommen, haben Finanzminister Klingbeil und Justizministerin Hubig einen Aktionsplan vorgestellt. Herzstück ist ein neues gemeinsames Zentrum gegen Steuer- und Finanzkriminalität. In dem Zentrum sollen Ermittler, der Zoll- und Steuerfahnder an einem Strang ziehen. Das Ziel ist dabei klar, die Schlagkraft bei der Verfolgung soll massiv steigen. Und wer Steuern hinterzieht, soll sich in künftig auch nicht mehr durch eine einfache Selbstanzeige davon freikaufen können.
1: Ja, welche Konsequenzen drohen denn konkret und gibt es noch weitere Maßnahmen?
2: Also, wer erwischt wird, muss sich auf deutlich härtere Strafen einstellen. Steuerhinterziehung soll in Zukunft wieder als Verbrechen gelten. Das treibt die Mindeststrafen spürbar nach oben. Bei besonders schweren Fällen oder bandenmäßigem Betrug drohen dann bis zu 15 Jahre hinter Gittern. Außerdem plant die Regierung, den systematischen Kauf von Daten auszuweiten, um Betrügern schneller auf die Spur zu kommen. Zusätzlich sollen Buchungsbelege in Zukunft 15 Jahre lang aufbewahrt werden müssen, damit Ermittler auch nach langer Zeit noch genau prüfen können, wo Geld unrechtmäßig verschoben wurde.
1: Danke, Thorsten. Und jetzt weitere Meldungen im Überblick. Die Hitzewelle im Juni hat die deutsche Wirtschaft offenbar richtig viel Geld gekostet, nämlich mindestens 6,3 Milliarden Euro. Das meldet das Handelsblatt und es beruft sich auf Berechnungen des Beratungsunternehmens Prognos. Als Gründe werden sinkende Produktivität der Beschäftigten, zusätzliche Kosten durch Kühlung und angepasste Arbeitszeiten genannt. In Mecklenburg-Vorpommern versucht die Feuerwehr weiter, den Großbrand im Müritz-Nationalpark in den Griff zu bekommen. Auch Hubschrauber der Bundeswehr sind inzwischen im Einsatz. Das Feuer hat sich weiter ausgebreitet. Nach Angaben der Behörden brennt eine Fläche so groß wie 445 Fußballfelder. In Deutschland ist etwa jedes 10. Vorschulkind übergewichtig. Das hat das Robert-Koch-Institut mitgeteilt. Ein wichtiger Faktor ist hier offenbar Armut. Sie sei schon im Kindesalter ein wichtiger Risikofaktor für Übergewicht und Adipositas, heißt es. NRW bekommt ABC-Klassen. Das hat der Düsseldorfer Landtag jetzt am Abend beschlossen. Das heißt, Kita-Kinder, die Probleme mit der Sprache haben, sollen im Jahr vor ihrer Einschulung besonders gefördert werden. Die ABC-Klassen sind verpflichtend. Mit ihnen sollen auch Kinder erreicht werden, die nicht in eine Kita gehen oder sie nur unregelmäßig besuchen. Losgehen soll es mit den ABC-Klassen ab dem Schuljahr 2028/29. Geplant sind dann ein Jahr lang 2x2 Stunden pro Woche. Es wird davon ausgegangen, dass rund ein Drittel der Kinder in NRW bei der Einschulung sprachliche Probleme hat. Um die rechtzeitig aufzuarbeiten, wird auch die Schulanmeldung in NRW vorgezogen, vom Herbst auf das Frühjahr. Kritik kommt von Bildungsverbänden und der Opposition. Sie warnen vor Millionenkosten und sagen, dass die Kinder für die Förderung aus dem vertrauten Kita-Alltag herausgelöst würden. Und das waren die Nachrichten mit Danny Hoppe.
3: Das Wetter bei uns ist voll im Sommermodus. Ganz entspannter Sommerabend ist das so um die 23 Grad. Kein Regen mehr. Ab und zu aber nochmal trotzdem so ein paar Wolken natürlich. Die Nacht wird dann ganz entspannt. Können wir durchlüften. 18, 19 Grad. Und morgen wird es wieder muckelig warm, aber nicht mehr ganz so sonnig. Maximal 27 Grad.
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3: Jetzt besser ankommen mit dem Radio Hochstift Verkehrsservice und einem Blitzer an der B241 am Ortsausgang Beverungen Richtung Dahlhausen. Ich wünsche euch eine gute Fahrt.
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3: Mit Christopher, ich wünsche euch einen schönen Donnerstag. Morgen ist der letzte Schultag vor den Sommerferien. Ich meine, da passiert doch morgen sowieso nicht mehr viel, ne? Allerdings, und das sage ich lieber jetzt schon mal, solltet ihr an die Butterbrotdose denken. Also entweder ihr seid Eltern, dann ist das im eigenen Interesse. Oder ihr seid Schülerinnen und Schüler, dann auch, weil sonst kommt ihr euch am Ende der Ferien entgegengekrabbelt.

Ja, das ist ein schöner Sommerabend hier bei uns, aber da geht noch viel mehr. Ich meine, morgen starten wir in die Sommerferien und das machen wir hier wirklich zum Fest. Morgen ab 10 Uhr gibt es bei uns jede Stunde Sommerhits aus anderen Ländern. Also da, wo ihr vielleicht auch hinreist. Also Schweden, Kroatien, Türkei, ist alles morgen mit dabei.

Ich glaube, das letzte war Türkei, aber ich freue mich auch vor allem besonders auf den holländischen Schlager. Ja, den gibt es tatsächlich morgen bei uns. Das wird ein Highlight. Ab 10 Uhr nehmen wir euch mit in die Urlaubsländer und hören uns die Sommerhits dazu auch an. Und wir sind auch an den Flughäfen, an den Autobahnraststätten für euch am Start. Das wird ein richtig cooler Ferienstart morgen mit uns.

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1: Mit Dirk Bentfeld. Guten Abend. Die Frauenberatungsstelle der AWO im Kreis Höxter verzeichnet weiter eine steigende Nachfrage. Von ihrer Gründung im Jahr 2015 bis Ende letzten Jahres gab es dort rund 4.400 Beratungsgespräche mit mehr als 1.350 Frauen. Allein im letzten Jahr suchten mehr als 180 Frauen Hilfe. Das entspricht einem Anstieg von 20% gegenüber dem Vorjahr. Die Beratungsstelle befasst sich unter anderem mit Fällen häuslicher Gewalt und sexuellen Übergriffen. In Delbrück-Ostenland ermittelt die Polizei nach einem Vorfall bei der Zeltparty der Jungschützen am Wochenende. In der Nacht auf Sonntag sind dort laut Polizei 3 Männer von 2 Unbekannten attackiert worden. Zeugenaufrufen auf Social Media zufolge erlitt ein Mann dabei schwere Knochenbrüche im Gesicht. Ein Opfer aus dem Kreis Gütersloh hat Anzeige wegen Körperverletzung erstattet. Das City-Management möchte auf dem Paderborner Domplatz eine neue Konzertreihe mit Live-Musik etablieren. Donnerstags in Paderborn soll ein musikalisches Highlight und zum festen Bestandteil im Veranstaltungssommer werden. Die Konzerte finden am 13., 20. und 27. August jeweils ab 17 Uhr auf dem Paderborner Domplatz statt. Der Eintritt ist frei. Im Radio-Schipp-Wetter werden es morgen bis zu 27 Grad und es wird zwischen Steinheim und Lichtenau wechselhafter und unbeständig. Es sind einzelne Regenschauer angekündigt und das Gewitterrisiko steigt nachmittags.
2: Jetzt besser ankommen mit dem Radio-Hochstift Verkehrsservice und einem Blitzer an der B241 am Ortsausgang Beverungen Richtung Dahlhausen. Ich wünsche euch eine gute Fahrt.
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2: Ich begleite euch durch den Donnerstag bei der Spätschicht oder vielleicht auch schon zu Hause. Jetzt mit einem der Hits aus diesem Frühjahr und der geht auch einfach jetzt im Sommer noch total ab. Von Alex Warren, Fever Dream, macht richtig gute Laune und es geht einfach um dieses wahnsinnig unbeschreibliche Gefühl. Das ist halt wie ein Fiebertraum, wenn man so richtig verliebt ist. Christopher ist hier, einen schönen Abend.

0: Ab heute wird's richtig episch in den Kinos bei uns. Wir reisen quasi 3000 Jahre zurück. Die Geschichte ist super alt und jetzt mal richtig, richtig fett. Christopher Nolan, Megaregisseur, hat sich die Story vom griechischen Held Odysseus geschnappt. Der will nach dem Trojanischen Krieg nach Hause, aber dann sind da Götter und ganz viele andere mystische Wesen. Und ich sag mal, die machen ihm den Heimweg echt zur Hölle.
1: Odysseus, erinnerst du dich nicht?
2: Ich erinnere mich an eine Frau, einen Sohn, Heimat.
3: Ein Königreich, eine König.
1: Ithakas, wiederkommen.
2: Ihr Götter sprecht nicht so, dass wir es verstehen.
1: Die Götter haben es dir gesagt.
2: Dann widersetze ich mich den Göttern.
0: Oh, das klingt schon wahnsinnig episch. Und die Schauspielerinnen und Schauspieler sind auch alle episch. Wir lieben sie alle. Matt Damon ist mit dabei. Anne Hathaway, Tom Holland, Charlize Theron, Robert Pattinson. Und wahnsinnig krasse Bilder. Also der Trailer zieht in euch rein. Das ist wirklich unglaublich. Allerdings hat das auch seinen Preis. Das Ding geht 3 Stunden.
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1: Ich bin Zoe Tessovali. Der Ehrliche darf nicht der Dumme sein. Das soll der Leitspruch beim Kampf gegen Steuerbetrug sein. Die Bundesregierung fordert mehr Härte und hat dazu einen Aktionsplan ausgearbeitet. Finanzminister Klingbeil sagte bei der Vorstellung in Berlin, wer den Staat und die Gesellschaft betrüge, dürfe damit nicht durchkommen.
2: Beim Zoll soll ein gemeinsames Zentrum gegen Steuer- und Finanzkriminalität eingerichtet werden, wo alle Maßnahmen gebündelt werden, von der KI-unterstützten Datenanalyse bis hin zur Fahndung. Denn Steuerkriminalität schade allen und untergrabe das Vertrauen in den Staat, betonte auch Justizministerin Hubig. Der Aktionsplan sieht außerdem vor, dass Selbstanzeigen nicht mehr straffrei bleiben. Kriminelle sollten sich nicht mehr freikaufen können, sagte Klingbeil. Tanja Wagner, Nachrichtenredaktion.
1: Wasser wird in vielen Regionen Europas immer knapper. Und das bekommt auch Deutschland zu spüren. Bundesumweltminister Schneider warnt, dass es künftig sogar zu ernsten Konflikten um Wasser kommen könnte. In vielen Städten und Gemeinden gelten wegen der anhaltenden Trockenheit bereits Einschränkungen bei der Wasserentnahme. Verbände fordern deshalb einen sparsameren Umgang mit Wasser und bundesweit einheitliche Regeln. In der Essenslieferbranche hat es einen Milliardendeal gegeben. Der US-Fahrdienst Uber übernimmt den Berliner Lieferdienst Delivery Hero. Das Unternehmen soll dabei mit knapp 13 Milliarden Euro bewertet werden.
3: Die Aktie von Delivery Hero schießt direkt in die Höhe. Auch wenn es sich um ein deutsches Unternehmen handelt, hatte es sein Heimatgeschäft an Lieferando verkauft. Hierzulande sieht man also keine Lieferanten von Delivery Hero mehr. Dafür ist man in Asien, Südeuropa, der arabischen Halbinsel und den Teilen Afrikas umso präsenter. Uber hat sich verpflichtet, den Hauptsitz von Delivery Hero in Berlin beizubehalten und bis mindestens 2029 keine Änderungen an der Berliner Belegschaft vorzunehmen. Uli Reitinger, Berlin.
1: Der Deutsche Fußballbund wächst weiter und zählt jetzt so viele Mitglieder wie nie zuvor. 8,2 Millionen Menschen spielen oder engagieren sich inzwischen beim DFB. Präsident Neuendorf freut sich über den Boom, warnt aber auch, viele Vereine kommen bei Sportplätzen, Trainingszeiten und Personal an ihre Grenzen. Positiv entwickelt sich vor allem der Mädchenfußball. Außerdem pfeifen wieder mehr Schiedsrichter Spiele als in den Jahren zuvor. Und das waren die Nachrichten mit Zoe Tessovali.
4: Das ist ein richtig schöner Sommerabend bei uns. Ein paar Wolken sind zwar ab und zu mal am Start, ansonsten aber auch noch mal ein bisschen Sonne. Das Ganze bei um die 23 Grad. Die Nacht wird dann relativ entspannt. Können wir durchlüften, bevor es morgen wieder muckelig warm wird. Bis zu 27 Grad.
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4: Jetzt besser ankommen mit dem Radio Hochstift Verkehrsservice und einem Blitzer an der B241 am Ortsausgang Beverungen Richtung Dahlhausen. Ich wünsche euch eine gute Fahrt.
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4: Hi am Donnerstag. Christopher ist hier. Ich begleite euch durch diesen Abend. Heute Nachmittag habe ich kurz mal gedacht,
6: boah, das Wetter ist scheiße, arme Nach und Fett.
4: Mann! Ja, aber wirklich, zwischendurch mal so ein Riesenschauer. Aber dann ist ja zum Glück heute Abend auch wieder so ein bisschen Sonne mit da. Na gut, dann sind wir doch nochmal versöhnt. Ich schwinge mich auch gleich noch hier ein bisschen aufs Fahrrad, schön entspannt nach Hause. Aber bis dahin gibt's noch richtig viel Sommersounds. Ich hole den Sommer nämlich zurück. Morgen starten ja schließlich die Sommerferien. Und wir starten jetzt in diesem Donnerstagabend mit Madonna, The Power of Goodbye. Ich sag erstmal Hi und schönen Donnerstag euch.
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Hier ist die Spätschicht am Donnerstag mit Christopher. Hi, super verrückte Aktion, die ich hier gesehen habe. Heiraten bei McDonald's. Das gibt's jetzt schon zum vierten Mal in den McDonald's-Filialen rund um Minden. Dann gibt's da halt tatsächlich Hamburger und Nuggets statt Hochzeitstorte oder so. Und dieses Jahr gibt's sogar noch die Hochzeitsreise nach Kreta obendrauf im Wert von 18.000 Euro. Das ist wirklich der Wahnsinn. Gut, dafür müsst ihr halt auch bei McDonald's dann heiraten. Ich meine, immerhin, ist doch praktisch. Die haben da draußen in dem Bereich auch so ein kleines Spieltürmchen, kann man eine Rutsche runterrutschen oder so, wenn man da dann noch durchpasst. Aber hey, das ist doch irgendwie voll die verrückte Idee. Das gibt's wirklich nicht allzu oft. Und die Hochzeitsreise nach Kreta eben auch noch on top. Bewerben geht einfach über die Instagram-Seite von McDonald's GWK. Und dann gibt's die Hochzeit zwischen Big Mac und Chicken McNuggets. Guten Appetit.

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1: Mit Dirk Bentfeld, guten Abend. Die Frauenberatungsstelle der AWO im Kreis Höxter verzeichnet weiter eine steigende Nachfrage. Von ihrer Gründung im Jahr 2015 bis Ende letzten Jahres gab es dort rund 4.400 Beratungsgespräche mit mehr als 1.350 Frauen. Allein im letzten Jahr suchten mehr als 180 Frauen Hilfe. Das entspricht einem Anstieg von 20% gegenüber dem Vorjahr. Die Beratungsstelle befasst sich unter anderem mit Fällen häuslicher Gewalt und sexuellen Übergriffen. In Delbrück-Ostenland ermittelt die Polizei nach einem Vorfall bei der Zeltparty der Jungschützen am Wochenende. In der Nacht auf Sonntag sind dort laut Polizei drei Männer von zwei Unbekannten attackiert worden. Zeugenaufrufen auf Social Media zufolge erlitt ein Mann dabei schwere Knochenbrüche im Gesicht. Ein Opfer aus dem Kreis Gütersloh hat Anzeige wegen Körperverletzung erstattet. Das City-Management möchte auf dem Paderborner Domplatz eine neue Konzertreihe mit Live-Musik etablieren. Donnerstags in Paderborn soll ein musikalisches Highlight und zum festen Bestandteil im Veranstaltungssommer werden. Die Konzerte finden am 13., 20. und 27. August jeweils ab 17 Uhr auf dem Paderborner Domplatz statt. Der Eintritt ist frei. Im Radio-Schipp-Wetter werden es morgen bis zu 27 Grad und es wird zwischen Steinheim und Lichtenau wechselhafter und unbeständig. Es sind einzelne Regenschauer angekündigt und das Gewitterrisiko steigt nachmittags.
2: Jetzt besser ankommen mit dem Radio-Hochstift Verkehrsservice und einem Blitzer an der B241 am Ortsausgang Beverungen Richtung Dahlhausen. Ich wünsche euch eine gute Fahrt.
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2: Nur noch einmal schlafen, dann ist nicht Nikolaustag, nee, dann sind Sommerferien. Morgen noch mal Filme gucken und frühstücken in der Schule und dann 6,5 Wochen frei. Und wir feiern das morgen mit Sommerhits aus Urlaubsländern. Jede Stunde gibt's einen anderen Urlaubshit. Wir begleiten euch auf dem Weg in den Urlaub. Und heute Abend legen wir einfach schon mal direkt damit los. Christopher ist hier, einen schönen Donnerstag euch.

So, was machen wir jetzt mit diesem angebrochenen Donnerstagabend? Also, vielleicht steckt ihr gerade noch in der Spätschicht, dann begleiten wir euch natürlich sehr gerne weiter. Und ja, für alle anderen wird es irgendwie ein sportfreier Abend auf jeden Fall. Also, Fußball-WM ist heute Abend nicht. Jetzt wissen wir ja, es spielt der Weltmeister gegen den Europameister am Wochenende beim großen WM-Finale. Spanien gegen Argentinien. So lange müssen wir jetzt noch durchhalten. Aber wir sind eben natürlich bei euch und versorgen euch dann mit ganz vielen Sommerhits, weil morgen starten wir in die Sommerferien. Da freuen wir uns doch schon wirklich alle drauf und das Wetter wird doch auch ganz okay. Apropos Wetter okay, ich springe jetzt aufs Fahrrad und hoffe, dass ich trocken zu Hause ankomme. Christopher ist raus. Ciao.

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1: Ich bin Zoe Tessovali. Die Bundesregierung will mehr dafür tun, dass Menschen gar nicht erst krank werden. Gesundheitsministerin Waken hat dafür eine Präventionsoffensive gestartet. Geplant sind unter anderem verpflichtende Einladungen für Kinder und Jugendliche zu Vorsorgeuntersuchungen sowie ein neuer Gesundheitscheck für Menschen ab 60 Jahren. Ärztepräsident Reinhardt fordert, Prävention in jeder Lebensphase stärker zu fördern. Der russische Angriffskrieg gegen die Ukraine verändert auch den Blick auf den Zivilschutz in Deutschland. Außenminister Wadefuhl fordert deshalb ein Umdenken. Bei einem Besuch in Finnland hat er sich angeschaut, wie sich das Land auf Krisen und mögliche Angriffe vorbereitet. Wadefuhl sagte:
2: Wir sollten uns von dem, was hier in Finnland praktiziert wird, eine große Scheibe abschneiden. Das ist eben genau eine Gesellschaft und ein Staat, der Vorsorge betreibt. Und das wird von allen Menschen hier gelebt. Und ich denke, das müssen wir in Deutschland auch wieder neu verstehen.
1: In Finnland gehören Schutzräume längst zum Alltag. Allein in Helsinki gibt es Plätze für deutlich mehr Menschen, als die Stadt Einwohner hat. Viele davon befinden sich unter Wohnhäusern. Genau solche Konzepte will Wadefuhl jetzt auch für Deutschland stärker in den Blick nehmen. Die Bundesregierung will Probleme vor der eigenen Haustür schneller erkennen und lösen. Dafür hat Heimatminister Rainer heute eine neue Agenda für die Heimatpolitik vorgestellt. Sie soll das Leben in Städten und auf dem Land attraktiver machen.
3: Entscheidungen sollen dort fallen, wo sie dann auch spürbar sind. Damit das möglich wird, sollen unnötige Vorschriften und Verfahren gestrichen oder vereinfacht werden. So beschreibt Minister Rainer einen zentralen Punkt des Programms mit dem Titel Miteinander ist es Heimat. Außerdem geplant Heimatdialoge des zuständigen Landwirtschaftsministeriums und eine repräsentative Umfrage zu den Problemen, die die Menschen in Städten und auf dem Land jeweils bewegen. Thomas Tonfeld, Berlin.
1: Im Prozess um den Tod eines Patienten hat ein Angeklagter falscher Notfallsanitäter eingeräumt, jahrelang mit gefälschten Unterlagen gearbeitet zu haben. Vor dem Landgericht Kleve sagte der 30-Jährige, dass er nie die Ausbildung abgeschlossen habe. Laut Anklage verabreichte er bei einem Einsatz das falsche Medikament und verhinderte, dass ein Notarzt gerufen wurde. Den Vorwurf des Totschlags weist der Angeklagte zurück. Und das waren die Nachrichten mit Zoe Tessovali.
4: Das Wetter.
5: Wechselnd bewölkt, so geht's jetzt durch den Abend. Das lockert aber immer mehr auf und so startet dann auch die Nacht. Also erst ruhig und fast klar. Später verdichtet sich die Bewölkung und in der Eifel, da starten die ersten Schauer. Das zieht einmal quer rüber bis ins Siegerland, das bei 18 bis 14 Grad in der Nacht. Morgen ist es dann oft wolkig und nass. Gebietsweise schiebt sich da auch mal so ein Gewitter dazwischen und das bei bis zu 29 Grad.
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5: Die Staus jetzt um kurz nach 9. Drei sind's A1 Münster-Köln zwischen Kreuz Dortmund, Unna und Westhofener Kreuz. 1 Kilometer Stau plus 3 Minuten. Dann die 43 Recklinghausen nach Münster zwischen Senden und Kreuz Münster Süd. 3 Kilometer Stau plus 21 Minuten. Und die 61 Mönchengladbach-Koblenz zwischen Rheinbach und Kreuz Meckenheim nach einem Unfall. 2 Kilometer Stau. Das dauert da immer noch 8 Minuten länger.
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5: Ja, was läuft heute Abend neu im Kino an? Frage beantworten wir gleich. Kann aber schon vorwegnehmen, da ist ein richtiger Kracher mit dabei. Wie gesagt, gleich die Infos dazu. Jetzt erstmal Musik von Michael Schulte. Ich bin Andreas Grunwald. Hallo zusammen. 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

0: ja Donnerstagabend, heißt bei uns auch, rein geht's ins Kino.
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0: Vor genau 3 Jahren hatte Christopher Nolan mit Oppenheimer für volle Kinos gesorgt. Und 2 Oscars hat er auch noch gewonnen, also als Regisseur und Produzent für den besten Film 2023. Diese Woche wird sich zeigen, ob er den Erfolg wiederholen oder sogar noch toppen kann. Mit seinem neuen Film Die Odyssee kommt in die Kinos. Filmexperte Jörg Albrecht, müssen wir unser Altgriechisch da nochmal aufpolieren?
2: Nee, da haben wir nochmal Glück gehabt. Müssen wir nicht. Ganz so originalgetreu, wie es seinerzeit Mel Gibson bei Die Passion Christi getan hat, wo er ja die Schauspieler aramäisch hat sprechen lassen, wollte es Christopher Nolan dann doch nicht machen. Er hat Homers die Odyssee auf Englisch verfilmt und wir bekommen das Epos über die Irrfahrten des König Odysseus von Ithaka natürlich auch synchronisiert auf Deutsch zu sehen.
3: Du bist ein Mann, der sein Schicksal selbst lenken will, aber das kannst du nicht kontrollieren.
4: Niemand stellt sich zwischen mich und meine Heimat, nicht einmal die Götter.
2: Die haben nämlich was dagegen, dass Odysseus zurückkehrt, als Strafe für die Zerstörung Trojas und seinen Hochmut. Aber auf seiner Odyssee bekommen er und seine Männer es auch noch mit Sirenen und einem Zyklopen zu tun.
5: Ich glaube, es schläft.
0: Und Odysseus wird von Matt Damon gespielt, wie der Film überhaupt jetzt mit Stars nur so gespickt ist, ne?
2: Ja, eine höhere Stardichte wird in diesem Jahr nur noch der neue Avengers haben. Wer ist alles dabei? Odysseus' Frau wird von Anne Hathaway gespielt, sein Sohn von Tom Holland. Ja, und dann braucht jede Fantasy-Geschichte auch einen Bösewicht, denn dieser heißt Antinos. Er will die Macht in Ithaka an sich reißen und Odysseus' Frau zwingen, dass sie ihn heiratet. Gespielt wird Antinos von Robert Pattinson und das macht er richtig gut.
6: Dies ist ein Haus, das auf einen Herrn wartet. Ich will, dass du mich erwählst.
7: Ithakas König wird zurückkehren.
6: Nein, wird er nicht.
0: Ja, also, dass uns da großes Kino erwartet, das steht wohl außer Frage, oder?
2: Also, Homer hatte sich ja vor 2800 Jahren als gewaltiges Epos ausgedacht. Und Christopher Nolan wird dem wirklich zu 100% gerecht. Auch hier bringt er wieder seine Markenzeichen mit ein, nämlich das Ganze auf verschiedenen Zeit- und Realitätsebenen zu erzählen. Ich bin echt gespannt, ob sich das Publikum für die griechische Heldenreise begeistern kann. Vor 3 Jahren bei Oppenheimer, da hatte er ja noch Starthilfe durch Barbie. Diesmal gibt es kein Barbenheimer-Phänomen. Christopher Nolan muss es jetzt allein rocken.
0: Ja, neu ab heute in den Kinos Christopher Nolans Die Odyssee. Dankeschön, Jörg, für die Infos dazu.
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Und gleich hier bei uns neues Material von Martin Garrix und Ed Sheeran, also zusammen in einem Song. Vorher Rihanna ganz alleine jetzt mit Stay. Ich bin Andreas Grunwald. Euch einen schönen Abend.

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1: Ich bin Diana Kramer. Umsatzsteuerkarusselle, Geldwäsche, illegale Aktiendeals. Jedes Jahr gehen dem Staat Milliarden durch Steuerbetrug verloren, auf Kosten der Allgemeinheit. Gemeinsam mit Justizministerin Stefanie Hubig hat Bundesfinanzminister Lars Klingbeil einen Aktionsplan für den verschärften Kampf gegen illegale Finanzpraktiken vorgelegt.
2: Die Ehrlichen in der Gesellschaft dürfen nicht die Dummen sein, sagt der Finanzminister. Schon der Gerechtigkeit wegen müsse stärker gegen Steuerbetrüger vorgegangen werden. Straftaten sollen härter geahndet werden und Selbstanzeige nicht automatisch zu Straffreiheit führen. Auch sollen Vermögenswerte einfacher beschlagnahmt werden können. Denn sind Rolex und der Porsche erstmal weg, tue das richtig weh, so Klingbeil. Tanja Wagner, Nachrichtenredaktion.
1: Italien nimmt Asylsuchende aus anderen EU-Ländern offenbar nicht zurück, obwohl das in den neuen EU-Regeln vorgesehen ist. Laut einem Bericht der EU-Kommission hat Italien entsprechende Anfragen aus Deutschland und anderen Mitgliedstaaten mehrfach abgelehnt. Die EU-Kommission fordert jetzt, dass Rücküberstellungen endlich funktionieren. Andernfalls könnten Länder, die sich nicht an die Regeln halten, ihren Anspruch auf Solidarität innerhalb der EU verlieren. Bundesgesundheitsministerin Nina Baken will, dass Angebote zum Vorbeugen von Erkrankungen stärker ausgebaut werden. Die Versorgung im Krankheitsfall sei sehr gut, sagte Baken bei der Auftaktveranstaltung für eine geplante Präventionsoffensive. Man müsse aber noch besser darin werden, Krankheiten gar nicht erst entstehen zu lassen.
3: Wer krank ist, wird behandelt, das ist klar. Ebenso wichtig aber ist es, Risiken zu senken oder früher zu erkennen. Prävention ist keine Nebensache, sagt Ministerin Warken. Deshalb soll es zum Beispiel verpflichtende Einladungen für Kinder und Jugendliche zu Vorsorgeuntersuchungen geben. Und Ältere sollen bei der geplanten Pflegereform Anspruch auf einen Check-up 60 plus haben, damit sie möglichst lange selbstständig bleiben. Insgesamt sollen so auch die Kosten im Gesundheitsbereich gesenkt werden. Aus Berlin, Thomas Brockt.
1: 8 Jahre nach dem Brückeneinsturz von Genua hat ein italienisches Gericht die ersten Urteile gesprochen. Der frühere Chef des Autobahnbetreibers muss 12 Jahre ins Gefängnis. Beim Einsturz der Morandi-Brücke im Sommer 2018 starben 43 Menschen. Dutzende Autos stürzten damals mit der Fahrbahn in die Tiefe. Und das waren die Nachrichten mit Diana Kramer.
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4: Und rein geht's in diese Stunde jetzt mit Musik von Ofenbach und Be Mine. Ich bin Andreas Grunwald, euch einen schönen Donnerstagabend.

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0: wie schön, Olivia Dean und So Easy to Fall in Love. Ja, Urlaub ist ja irgendwie mehr als nur wegfahren. Ne? Für die einen geht's schon beim Packen los, für andere geht's dann doch erst los, wenn sie wirklich angekommen sind und der Alltag endlich Pause hat. Deshalb unsere Frage mal an euch. Ja, wir haben euch gefragt, und zwar, wann fängt denn für euch der Urlaub an?
1: Sobald ich meinen Rucksack gepackt habe und aus der Haustür gehe, dann fängt mein Urlaub an. Weil man dann so ein Freiheitsgefühl hat irgendwie.
2: Wir sind eigentlich Camper, aber wenn ich am Flughafen bin, habe meinen Koffer aufgegeben, da fängt für mich der Urlaub an.
3: Ich würde schon auch sagen, ich muss da sein, weil ich auch sagen würde, die Anreise ist tendenziell eher immer stressig. Da bin ich froh, wenn das rum ist.
4: Der Urlaub beginnt mit dem Wohnwagen schon beim Losfahren. Wenn ich fliege, ist halt eher so ein Ding, wenn ich im Flugzeug drin sitze.
5: Ich würde sagen, ab dem Moment, wo ich die Haustür hinter mir zumache, weil auch die Reise oft stressig sein kann, aber irgendwie zum Abenteuer dazugehört. Und weil es schon was ganz anderes als mein Alltag ist. Und deswegen, ich würde sagen, eigentlich, sobald ich mich auf den Weg mache.
0: Ja, wir haben es gehört, für manche startet der Urlaub schon mit der Planung, für andere erst mit dem ersten Schritt da raus aus dem Alltag. Euch auf jeden Fall ganz viel Spaß im Urlaub, wenn es denn da morgen schon losgeht.
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Da ist ja gerade mal der Start in diese Nacht und da springen wir musikalisch jetzt mal rein mit Musik von Alex Warren. Hier ist er mit Ordinary, ich bin Andreas Grunwald. Angenehme Nacht zusammen.

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0: Mark Ember. So, neue Musik am Donnerstag haben wir jetzt nochmal für euch. Und zwar von Lavinia und Eli Oaks. Die haben einen Song zusammen aufgenommen und zwar Reasons. Also da kann ich sagen, der kann alles, der Song. Ne? Ist Dancefloor und radiotauglich. Und jetzt wollen wir natürlich noch wissen, worum es im Song geht. Und das hat uns Lavinia auch erklärt.
1: Im Kern geht es darum, sich frei zu fühlen, spontan zu sein und einfach das Leben zu feiern. Der Song hat für mich so eine Alles-ist-möglich-Energie. Einfach den Moment genießen und nicht an den eventuellen kleinen Kater von morgen denken.
0: Also hier bei uns jetzt die Extra-Portion Motivation. Wir hören mal rein.
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1: Ich bin Diana Kramer. Die Bundesregierung will härter gegen Steuerbetrüger vorgehen. Dazu haben Finanzminister Lars Klingbeil und Justizministerin Stefanie Hubig angekündigt, ein Zentrum gegen Steuer- und Finanzkriminalität einzurichten. Dort sollen Analyse, Ermittlung und Verfolgung von Geldwäsche und Steuerbetrug gebündelt werden. Außerdem ist geplant, dass eine Selbstanzeige nicht mehr generell zur Straffreiheit führt. Die Zahl der schweren E-Scooter-Unfälle ist im vergangenen Jahr in Deutschland regelrecht nach oben geschnellt. Insgesamt gab es etwa 16.500 Unfälle mit Personenschaden, 38 Menschen wurden getötet. Unfallopfer sind dabei überwiegend jüngere Menschen.
2: Mehr als jeder zweite Verunglückte war jünger als 25 Jahre. Und obwohl die E-Scooter erst ab 14 zugelassen sind, werden die Roller oft von noch viel Jüngeren genutzt. Über 870 Mal waren die Unfallopfer höchstens 13. Und meist sind die Fahrer selbst schuld. Fast die Hälfte der Todesopfer kam bei Unfällen ums Leben, an denen kein anderer beteiligt war. Grund ist neben Leichtsinn häufig auch Unerfahrenheit. Unfallexperten fordern deshalb einen Befähigungsnachweis für alle ohne Führerschein. Das würde auch klar machen, dass es sich beim E-Roller eben nicht nur um ein Spaßfahrzeug handelt. Tanja Wagner, Nachrichtenredaktion.
1: Der russische Angriffskrieg gegen die Ukraine verändert auch den Blick auf den Zivilschutz hier in Deutschland. Bundesaußenminister Johann Badefuhl fordert deshalb ein Umdenken. Bei einem Besuch in Finnland hat er sich angeschaut, wie sich das Land auf Krisen und mögliche Angriffe vorbereitet.
3: Ich glaube, wir brauchen in unserer Gesellschaft, und das gilt natürlich auch für das staatliche Handeln, ein wirkliches Umdenken. Und wir sollten uns von dem, was hier in Finnland praktiziert wird, eine große Scheibe abschneiden. Das ist eben genau eine Gesellschaft und ein Staat, der Vorsorge betreibt. Und das wird von allen Menschen hier gelebt.
1: Bundesaußenminister Badefuhl. Die US-Regierung schränkt die Aufenthaltszeiten für ausländische Studierende und Medienvertreter stärker ein. Für Austauschstudenten wird künftig ein Aufenthaltszeitraum von 4 Jahren festgesetzt, für Journalisten eine Begrenzung auf 240 Tage. Beide Gruppen können eine Verlängerung beantragen, ohne die USA verlassen zu müssen. Die Trump-Regierung begründet den Schritt damit, einen besseren Überblick über den Verbleib der Personen zu behalten. Und das waren die Nachrichten mit Diana Kramer.
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4: Ja, und los geht's in dieser Stunde mit einem ganz geschmeidigen Phil Collins, jetzt bei uns, You'll Be In My Heart. Ich bin Andreas Grunwald, angenehme Nacht zusammen.

0: Ah ja, morgen ist es mal wieder soweit, ne? Da gibt's in NRW mal wieder Zeugnisse. Das ist für viele auch immer mal wieder ein unschöner Moment. Aber Kollege Kevin Zimmer, der macht Mut. Denn es gibt genug Beispiele, dass man es trotz verkorkster Schulzeit und vielleicht nicht so guten Noten zu etwas bringen kann. Heute Albert Einstein.
1: Der Inbegriff eines Genies. Albert Einstein, ein mieser Schüler? Vor allen Dingen in Physik soll er schlecht gewesen sein. Dort hatte er eine glatte 6 und in Mathe hatte er nur eine 4. Hört man immer wieder. Ist aber nicht ganz richtig.
2: Ah.
3: Ja, oh, weißt du das nicht?
2: Na.
1: Der Biograf von Albert Einstein, der war anscheinend in der Schule nicht ganz so gut. Anders kann ich es mir nicht erklären. Unter anderem hat er sehr viel verwechselt. Es heißt da, dass Einstein die Schule wiederholen musste. Stimmt aber nicht. Die Eltern sind einfach nur umgezogen und am Ende machte er sein Abitur in der Schweiz. Dort wimmelte sein Abiturzeugnis nur so von Fünfen und Sechsen. Und da entstand das Märchen, dass Albert Einstein miese Zeugnisse hatte.
3: Ich bin nervlich fertig.
1: In der Schweiz ist nämlich eine 6 eine 1 und eine 5 eine 2. So gesehen ist eine 4 eine 3. Also, es waren alles Bestnoten. Große Freude also bei Albert Einstein und den Eltern. Ja, guck mal hier, ich habe nur 5 und 6 auf dem Zeugnis. Klingt natürlich in unseren Ohren eher komisch.
2: Hab ich nicht erfunden? Ist aber so.
1: Und so entstand das Märchen, dass Albert Einstein miese Zeugnisse hatte. Dass er trotzdem keinen Bock auf Schule hatte. Und das System Schule mit dem damaligen Unterrichtsdrill, andauerndem Lernen und Hausaufgaben total stumpf fand, das ist richtig. Aber zumindest, dass er Hausaufgaben dumm fand, das sagen wir unseren Kindern besser nicht.

Countdown. Bevor der Tag rum ist, spielen wir nochmal einen Klassiker gleich aus dem Jahr 1979 von Pink Floyd. Another Brick in the Wall starten jetzt erstmal mit ihm hier.

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0: Lush Life von Sarah Larsson. Gleich bei uns ganz neue Musik von Fury in the Slaughterhouse. Vorher geht's mit ihm hier nochmal aufs Festival.
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2: Festival ist kein Kindergeburtstag. Deswegen erstmal aufpassen bei der Getränkewahl. Klar, in Energy Drinks ist alles drin, was ein Festivalorganismus braucht. Koffein, Zucker und gerade so viel Chemie, dass die Leber nicht kollabiert. Ansonsten jubelt ruhig mal so ein bisschen Tomatensaft ins Camp. Das ist ein Hybrid-Lebensmittel. Gleichzeitig Getränk und Soße. Glaub mir, in Miraculi war weniger Tomate drin. Und das spart Platz. Natürlich solltet ihr topfit sein. Denn Festival ist Leistungssport. Angefangen bei den täglichen Squats über der Dixi-Klo-Brille. Dafür braucht man stramme Oberschenkel. Die Füße und Gelenke, die sollten auf die Extrembelastung Tanzen vorbereitet sein. Einmal Perucaville und du kannst neben Ada Sachi durch Death Valley joggen. Dazu kommen Schlafentzug, mangelnde Hygiene und die einseitige Ernährung. Toastbrot, Scheiblettenkäse und das tägliche Ravioli-Diner aus der Dose. Das muss eine Verdauung erstmal wegstecken. Und immer dran denken, wenn es nur an einer Stelle der Zeltwand prasselt, dann ist das wahrscheinlich kein Regen.
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1: Ich bin Diana Kramer. Die Bundesregierung will mit einem Aktionsplan entschiedener gegen Steuerbetrug und Geldwäsche vorgehen. Gemeinsam mit Justizministerin Stefanie Hubig kündigte Finanzminister Lars Klingbeil ein gemeinsames Zentrum gegen Steuer- und Finanzkriminalität beim Zoll an.
2: Wir haben ein gemeinsames, klares Ziel. Die Ehrlichen in unserer Gesellschaft dürfen nicht die Dummen sein. Es geht für mich um Gerechtigkeit. Die wenigen, die betrügen, schaden allen, die ehrlich ihre Steuern zahlen. Und das macht auch den fairen Wettbewerb zwischen Unternehmen kaputt.
1: Finanzminister Klingbeil kündigte außerdem an, dass Selbstanzeigen bei Steuerbetrug nicht mehr grundsätzlich zur Straffreiheit führen sollen. Frankreichs Präsident Emmanuel Macron will neuen Schwung in die Zusammenarbeit mit Deutschland bringen und bei internationalen Schlüsselthemen mit Berlin an einem Strang ziehen. Das sagte Macron am Abend zum Auftakt des deutsch-französischen Regierungstreffens im Rheinland. Auf dem Fliegerhorst Nörvenich tagt heute der deutsch-französische Verteidigungs- und Sicherheitsrat. Später trifft sich der sogenannte Ministerrat auf Schloss Augustusburg in Brühl. Im Prozess um den Einsturz einer Autobahnbrücke in der italienischen Stadt Genua ist der Hauptangeklagte, ein Ex-Manager der Betreibergesellschaft der Brücke, zu 12 Jahren Haft verurteilt worden. Mehrere weitere Angeklagte bekamen ebenfalls zum Teil lange Haftstrafen. Im Sommer vor 8 Jahren war die Brücke eingestürzt, 43 Menschen starben.
3: Die Brücke war eine tickende Zeitbombe und fast jeder wusste das auch, aber getan wurde nichts für die Instandhaltung, sagt die Anklage hier. Profit sei wichtiger gewesen als Sicherheit. Mitten in der Urlaubszeit war die Brücke zusammengekracht, Dutzende Autos stürzten in den Abgrund, Menschen schrien eine Katastrophe, die alle hier fassungslos gemacht hat und wieder einmal auch die oft marode Infrastruktur hier in den Fokus gerückt hat. Claudia Wächter, Italien.
1: Wenige Tage vor dem Finale der Fußball-WM haben Organisationen massive Menschenrechtsverletzungen während des Turniers in den USA, Kanada und Mexiko angeprangert. Eine Sprecherin der Organisation Human Rights Watch kritisierte unter anderem das harte Durchgreifen der US-Regierung gegen Einwanderer. Der FIFA warfen die Organisationen vor, dass viele Fans aus der ganzen Welt durch überteuerte Ticketpreise und strenge Visa-Regeln an der Teilnahme gehindert wurden.
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4: Hallo zusammen, schön, dass ihr zuhört. Ja, er will doch einfach nur nach Hause. Und dann nimmt er 10 Jahre lang alles mit, was die antike Gefahrenliste so hergibt. Zyklopen, Sirenen, Seeungeheuer, Zauberinnen und einen nachtragenden Meeresgott Poseidon. Hier die Reise von Odysseus in die Odyssee ist ungefähr genauso spaßig wie Bahnfahren in Deutschland. Und genau diese Reise wurde jetzt verfilmt. Es ist der heiße Scheiß im Kino gerade. Riesen-Star-Aufgebot, Riesenaufwand. Und wir schauen diese Stunde mal, ob der Film Odyssee was taugt. Und damit ihr bei der Grillparty am Wochenende auch so ein bisschen klugscheißen könnt, haben wir auch noch ein paar Fakten rund um die Vorlage, um Homers Werk Odyssee gesammelt. Hört ihr gleich mehr zu bei mir in der Sendung.

0: Es ist der Blockbuster des Jahres, die Odyssee von Regisseur Christopher Nolan. Odyssee, da klingelt doch was bei uns, oder? Das ist doch dieses antike griechische Epos, oder? Hier für euch ein paar Häppchen Klugscheißerwissen mit dem Kollegen Jonas Mikolajczak.
1: Ein Antrag im Bürgerbüro, die Parkplatzsuche oder einfach nur die gottverdammte Hefe im Supermarkt finden. Wir alle haben sie schon erlebt. Eine Odyssee. Aber die eigentliche Odyssee, die hat ihren Namensgeber erlebt. Odysseus, der Held aus den Geschichten des Homers.
2: Donut.
1: Nein, nicht der, sondern der altgriechische Autor Homer. Er gilt als der erste Dichter des Abendlandes, brachte uns die Odyssee und die Vorgeschichte Ilias rund um den Trojanischen Krieg. Und viel mehr wissen wir auch nicht. Ja, heutzutage wird selbst hinterfragt, ob es Homer überhaupt gab. Denn seine Geschichten wurden hauptsächlich mündlich weitergegeben. Also sein vielleicht Werk Odyssee erzählt, wie Odysseus Natur trotzt, Zyklopen, Nymphen, Hexen besiegt und selbst die griechischen Götter aufs Korn nimmt, nur um zu seiner Heimatinsel Ithaka zurückzukommen. Die gibt es heute auch noch, wobei Geologen glauben, das Vorbild für Odysseus Heimat muss wohl eher auf der griechischen Halbinsel Paliki sein. Und da frage ich mich jetzt, was tut der Odysseus sich so schwer? Ich habe nachgeguckt, eine Stunde entfernt gibt es einen Flughafen. Idiot. Naja, seit Jahren sucht die Wissenschaft nach dem wahren Kern in der Odyssee und Ilias. Genauso beim trojanischen Pferd. Ja, auch das kommt aus diesen Geschichten, ist aber wahrscheinlich nur erfunden. Den Trojanern wird im Krieg an ihren Toren ein riesiges hölzernes Pferd geschenkt. Dankend nehmen sie es an, ohne zu wissen, dass sich darin die spartanische Armee befindet. Und wer hatte die Idee? Unser lieber Odysseus.
3: Boy, der hat mich first.
1: Ein so ausgeklügelter Trick, selbst heutzutage, da fallen noch Leute am PC auf Trojaner rein. Ach, die Odyssee. Eine wahrlich zeitlose Geschichte.
0: Danke, Jonas. Und gleich schauen wir mal auf die Verfilmung der Odyssee dieser Geschichte, die jetzt gerade in den Kinos läuft. Unser Filmexperte erzählt euch in einer halben Stunde, ob das Ding tatsächlich was taugt.
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Das ist eure Nacht mit uns, wo auch immer ihr gerade seid, ob auf der Arbeit oder auf dem Weg nach Hause. Haltet durch und kommt gut in den Tag, in diesen Freitag mit uns. Ja, Anastasia freut sich auch schon. Das ist I'm Out of Love.

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0: Passend zum Start in die Sommerferien heute, sommerliche Mucke von Will Smith, das war Miami, hallo zusammen. Boah krass, das ist jetzt so auch schon wieder 3 Jahre her. Vor 3 Jahren hat Christopher Nolan mit Oppenheimer die Kinos vollgemacht. 2 Oscars hat er auch noch gewonnen als Regisseur und Produzent für den besten Film 2023. Ja, und jetzt wird sich zeigen, ob er den Erfolg wiederholen oder sogar noch toppen kann. Mit seinem neuen Film, Die Odyssee, läuft jetzt in den Kinos. Filmexperte Jörg Albrecht müssen wir jetzt unser Altgriechisch eigentlich aufpolieren?
1: Nee, da haben wir nochmal Glück gehabt. Müssen wir nicht. Ganz so originalgetreu, wie es seinerzeit Mel Gibson bei Die Passion Christi getan hat, wo er ja die Schauspieler aramäisch hat sprechen lassen, wollte es Christopher Nolan dann doch nicht machen. Er hat Homers Die Odyssee auf Englisch verfilmt und wir bekommen das Epos über die Irrfahrten des König Odysseus von Ithaka natürlich auch synchronisiert auf Deutsch zu sehen.
2: Du bist ein Mann, der sein Schicksal selbst lenken will. Aber das kannst du nicht kontrollieren.
3: Niemand stellt sich zwischen mich und meine Heimat. Nicht einmal die Götter.
1: Die haben nämlich was dagegen, dass Odysseus zurückkehrt. Als Strafe für die Zerstörung Trojas und seinen Hochmut. Aber auf seiner Odyssee bekommen er und seine Männer es auch noch mit Sirenen und einem Zyklopen zu tun.
3: Ich glaube, es schläft.
0: Ah, Odysseus wird ja von Matt Damon gespielt. Man muss auch sagen, der Film, grundsätzlich sind da super viele Stars drin, ne?
1: Ja, eine höhere Stardichte wird in diesem Jahr nur noch der neue Avengers haben. Wer ist alles dabei? Odysseus' Frau wird von Anne Hathaway gespielt, sein Sohn von Tom Holland. Ja, und dann braucht jede Fantasy-Geschichte auch einen Bösewicht, denn dieser heißt Antinos. Er will die Macht in Ithaka an sich reißen und Odysseus' Frau zwingen, dass sie ihn heiratet. Gespielt wird Antinos von Robert Pattinson und das macht er richtig gut.
4: Dies ist ein Haus, das auf einen Herrn wartet. Ich will, dass du mich erwählst.
5: Ithakas König wird zurückkehren.
4: Nein, wird er nicht.
0: Okay, also das klingt alles nach uns erwartet richtig großes Kino, oder?
1: Also, Homer hatte sich ja vor 2800 Jahren als gewaltiges Epos ausgedacht und Christopher Nolan wird dem wirklich zu 100% gerecht. Auch hier bringt er wieder seine Markenzeichen mit ein, nämlich das Ganze auf verschiedenen Zeit- und Realitätsebenen zu erzählen. Ich bin echt gespannt, ob sich das Publikum für die griechische Heldenreise begeistern kann. Vor 3 Jahren bei Oppenheimer, da hatte er ja noch Starthilfe durch Barbie. Diesmal gibt kein Barbenheimer Phänomen. Christopher Nolan muss es jetzt allein rocken.
0: Ab jetzt in den Kinos Christopher Nolans Die Odyssee und Matt Damon hat schon im Vorfeld erzählt, die Dreharbeiten müssen richtig krass gewesen sein. Die mussten auch erstmal alle in so ein Ruder-Trainingslager und dann mussten die tatsächlich so ein 100 Tonnen schweres Schiff durchs Meer rudern. Also ich finde, es klingt alles hervorragend. Ich werde mir das Ding auf jeden Fall reinziehen. Danke, Jörg.
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1: Ich bin Diana Kramer. Zuletzt lief es nicht so rund in den deutsch-französischen Beziehungen. Ein großes Regierungstreffen im Rheinland soll heute neue Impulse bringen. Am Abend empfing Bundeskanzler Merz bereits auf Schloss Bensberg bei Köln den französischen Präsidenten Macron.
2: Ich freue mich sehr, dass die französische Regierung und der französische Präsident meiner Einladung gefolgt sind. Wir werden uns über die großen Themen unterhalten, über die Wirtschaftspolitik, über die Energiepolitik, über die Sicherheits- und Verteidigungspolitik.
1: Macron erklärte am Abend, er wolle neuen Schwung in die Zusammenarbeit mit Deutschland bringen und bei internationalen Schlüsselthemen mit Berlin an einem Strang ziehen. Die Bundesregierung will härter gegen Steuerbetrüger vorgehen. Dazu haben Finanzminister Klingbeil und Justizministerin Hubig angekündigt, ein Zentrum gegen Steuer- und Finanzkriminalität einzurichten. Dort sollen Analyse, Ermittlung und Verfolgung von Geldwäsche und Steuerbetrug gebündelt werden. Außerdem ist geplant, dass eine Selbstanzeige nicht mehr generell zur Straffreiheit führt. Bundesgesundheitsministerin Wagen will, dass Angebote zum Vorbeugen von Erkrankungen stärker ausgebaut werden. Die Versorgung im Krankheitsfall sei im Gesundheitswesen sehr gut, sagte Wagen bei der Auftaktveranstaltung für eine geplante Präventionsoffensive. Man müsse aber noch besser darin werden, Krankheiten gar nicht erst entstehen zu lassen.
3: Wer krank ist, wird behandelt, das ist klar. Ebenso wichtig aber ist es, Risiken zu senken oder früher zu erkennen. Prävention ist keine Nebensache, sagt Ministerin Warken. Deshalb soll es zum Beispiel verpflichtende Einladungen für Kinder und Jugendliche zu Vorsorgeuntersuchungen geben. Und Ältere sollen bei der geplanten Pflegereform Anspruch auf einen Check-up 60+ haben, damit sie möglichst lange selbstständig bleiben. Insgesamt sollen so auch die Kosten im Gesundheitsbereich gesenkt werden. Aus Berlin, Thomas Brockt.
1: Im Müritz-Nationalpark kämpfen rund 400 Einsatzkräfte weiter gegen einen Flächenbrand auf dem Gebiet eines früheren Truppenübungsplatzes. Das Feuer hat sich inzwischen auf einer Fläche von etwa 360 Hektar ausgebreitet, teilte der Landkreis Mecklenburgische Seenplatte am Abend mit. Starker Wind hatte zuletzt die Ausbreitung des Feuers beschleunigt. Jetzt hoffen die Einsatzkräfte auf Regen. Auch die Bundeswehr unterstützt die Löscharbeiten mit Hubschraubern.
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4: Ja, nur noch heute und dann sind auch schon Sommerferien, ne? Und bleibt ihr hier oder fahrt ihr weg? Falls es für euch weggeht, dann jetzt mal die Frage, wann geht denn bei euch eigentlich so richtig der Urlaub los? Wenn ihr im Ferienhaus seid oder schon, wenn ihr anfangt, die Koffer zu packen?
5: Sobald ich meinen Rucksack gepackt habe und aus der Haustür gehe, dann fängt mein Urlaub an, weil man dann so ein Freiheitsgefühl hat.
6: Wenn ich fliege, ist halt eher so ein Ding, wenn ich im Flugzeug drin sitze.
7: Ich würde sagen, ab dem Moment, wo ich die Haustür hinter mir zumache.
4: Ich muss ja sagen, wenn ich jetzt zum Beispiel fliege, ne, dann ist es auch dieses, du hast den Koffer aufgegeben, du bist durch die Security durch, es hat alles funktioniert und dann hast du die erste Getränklichkeit am Gate in der Hand. Für mich geht dann der Urlaub so richtig los.

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3: Ich weiß, dass ich mit meinem Vater mal im November aus der Haustür komme und es war Nebel. 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Nebel ist mystisch. 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

0: 3,3 Millionen Euro für ein Filmschwert? Ernsthaft? Manche von euch werden das vielleicht ein bisschen viel finden. Ich als Star Wars Fan sage, das ist völlig angemessen. Luke Skywalkers Lichtschwert aus Star Wars, das Imperium schlägt zurück, wurde versteigert. Und das ist das Schwert, ja, das er in der Hand hat, als Obacht, jetzt folgt ein Spoiler, als Papa ihm die Hand abpackt. Geil. Hätte ich unendlich Kohle, ich wäre bei dem Teil eventuell gegebenenfalls auch schwach geworden. Ich habe nicht so viel Kohle, deswegen habe ich auch kein Lichtschwert. Dafür aber eine Nachbildung von Snapes Zauberstab aus Harry Potter. Bam! Und jetzt kommt ihr.
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1: Ich bin Diana Kramer. Mehrfach hatte US-Präsident Donald Trump in den vergangenen Tagen mit Angriffen auf die Infrastruktur im Iran gedroht und offenbar ernst gemacht. Iranischen Medienberichten zufolge hat das US-Militär mindestens 2 Brücken im Süden des Landes angegriffen. Dabei seien 2 Menschen getötet und 4 weitere verletzt worden, heißt es. Nähere Angaben gab es zunächst nicht. Die Bundesregierung hat einen Aktionsplan zum Kampf gegen Steuerbetrug ausgearbeitet. Wer den Staat und unsere Gesellschaft betrügt, darf damit nicht durchkommen, sagte Finanzminister Lars Klingbeil bei der Vorstellung in Berlin.
2: Beim Zoll soll ein gemeinsames Zentrum gegen Steuer- und Finanzkriminalität eingerichtet werden, wo alle Maßnahmen gebündelt werden, von der KI-unterstützten Datenanalyse bis hin zur Fahndung. Denn Steuerkriminalität schade allen und untergrabe das Vertrauen in den Staat, betonte auch Justizministerin Hubig. Der Aktionsplan sieht außerdem vor, dass Selbstanzeigen nicht mehr straffrei bleiben. Kriminelle sollten sich nicht mehr freikaufen können, sagte Klingbeil. Tanja Wagner, Nachrichtenredaktion.
1: Bei der Online-Kündigung eines Fitnessstudio-Vertrags darf das Studio keine Informationen zu Kündigungsalternativen wie etwa das Pausieren des Vertrags enthalten. Das hat der Bundesgerichtshof entschieden. In dem Verfahren hatte der Bundesverband der Verbraucherzentralen gegen die Fitnesskette FitEx aus Essen geklagt.
3: Wer seinen Fitnessstudio-Vertrag kündigen wollte, wurde nach Anklicken der entsprechenden Schaltfläche